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1: Ich bin Diana Kramer. Historisch schlechte Umfragewerte für die CDU und der schlechteste jemals gemessene Zustimmungswert für einen amtierenden Bundeskanzler. Friedrich Merz bangt um seine politische Zukunft. Das bestätigt auch eine aktuelle YouGov-Umfrage. Darin rechnet fast die Hälfte der Befragten damit, dass der Kanzler noch in diesem Jahr abgelöst wird. Bei der anstehenden Landtagswahl in Mecklenburg-Vorpommern droht die CDU ihr historisch schlechtestes Wahlergebnis einzufahren. Sie liegt dort laut ZDF-Politbarometer nur noch bei 6%. Und bei der Abgeordnetenhauswahl in Berlin könnte die CDU Platz 1 an die Linke verlieren.
2: Je nach Ausgang der Wahlen könnte für Kanzler Merz nach nichtmals anderthalb Jahren im Amt Schluss sein. Spätestens seit dem Wahldebakel vor 2 Wochen in Sachsen-Anhalt steht Merz heftig unter Druck. Am Sonntag werden sich möglicherweise viele in der CDU fragen, stützen oder stürzen. Aus Berlin, David Riemer.
1: US-Präsident Donald Trump hat im festgefahrenen Iran-Krieg eine große Entscheidung angekündigt, ohne dabei zeitlich konkret zu werden. Diese Entscheidung stehe bevor, sagte Trump dem Portal Axios. Es gehe darum, ob es Vernichtung geben werde oder nicht. Wen er genau damit meinte, sagte Trump nicht. Axios bezog das in dem Bericht auf die iranische Führung. Trump hatte in der Vergangenheit in dem Konflikt immer wieder dem Iran mit Vernichtung gedroht. OpenAI meldet wieder Probleme mit seiner künstlichen Intelligenz. Nach Angaben des ChatGPT-Entwicklers hat sich die KI in Tests mehrfach unerwartet und besorgniserregend verhalten. Nicht zum ersten Mal.
3: Die KI macht sich öfter mal selbstständig und versucht clever zu schummeln. Das macht den Entwicklern große Sorge. Bei ChatGPT etwa hatte ein KI-Modell im Test selbst erstellte Dateien ins Netz hochgeladen und diese dann als Quellen verkauft. Die KI hatte auch Daten erfunden, wenn sie Informationen nicht finden konnte und versuchte das dann zu vertuschen. Manchmal gab die Software auch gleich Anweisungen an sich selbst. Die KI-Konzerne fordern mehr Transparenz und Kontrollen. Präsident Trump hält das für Panikmache, die China in die Hände spielt. Tina Eck, USA.
1: Und zum Fußball, herber Rückschlag für die TSG Hoffenheim. Der Start in die Europa League ging gründlich daneben. Beim Außenseiter OFI Kreta in Griechenland verlor Hoffenheim überraschend, aber verdient mit 0:2.
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4: Das ist eine wolkige Nacht, die wir gerade haben. Und immer mal wieder gibt es ein bisschen Regen, Temperaturen so zwischen 9 und 13 Grad. Das bleibt dann nachher auch, wenn es hell wird. Ja, also wir bekommen sehr viel Schauer ab und zu mal. Immer wieder wolkige Phasen, wenig Sonne, 18 bis 21 Grad. Der Samstag, der wird dann schon ein bisschen trockener bleiben. Da bekommen wir hier und da vielleicht nochmal einen Regenschauer örtlich. Aber das war es dann auch. Ansonsten sehr wolkig und trocken, 18 bis 23 Grad.
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5: A1 Dortmund-Köln zwischen Kreuz Wuppertal-Nord und Wuppertal-Langerfeld. 1 Kilometer Stau. Wir wünschen allen unterwegs gute Fahrt.
4: So, für alle, die in dieser Nacht ein bisschen wach bleiben müssen, weil sie, was weiß ich, in der Spätschicht hängen, also der Nachtschicht. Oder gerade im Auto unterwegs sind, noch eine lange Strecke vor sich haben. Hey, wir sind bei euch, jetzt mit Justin Timberlake. Can't Stop the Feeling.
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0: Meredith Brooks und Bitch, schöne Nacht mit uns. 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Und da haben ja The Boss Hoss ihre eigene Radioshow. Am Mittwoch war es schon wieder soweit. Und wenn ihr wollt, gibt es die Show auch übrigens online zum Nachhören auf Radio Mixtape oder in der App. In voller Länge zum Nachhören gibt's das da alles. Und am Samstag auch nochmal. Aber die Highlights, die habe ich jetzt für euch.
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1: Schon ordentlich stark bewölkt in dieser Nacht und das bedeutet auch, dass immer mal wieder ein paar Tropfen fallen können. Das Ganze bei 9 bis 13 Grad in dieser Nacht. Nachher geht es dann hoch auf bis zu 21 Grad im Tagesverlauf und dann geht es aber wolkig weiter. Wir müssen auch da im Tagesverlauf am Freitag, also heute, mit Regenschauern rechnen. Der Samstag wird ein bisschen trockener, aber auch da eher grau. Hier und da vielleicht mal ein bisschen Regen, ein paar Tropfen bis 23 Grad.
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2: A30 Osnabrück-Bad Oeynhausen. Zwischen Bad Oeynhausen-Ost und Kreuz Bad Oeynhausen. 2 Kilometer Stau. Wir wünschen allen unterwegs gute Fahrt.
1: Das ist so eine Kombination, da muss ich auch ganz ehrlich sagen, die gibt es auch nicht ganz so häufig irgendwie in der Musikwelt. Wir haben uns ja damals schon über Apache 207 und Udo Lindenberg gewundert. Das ist eine Kombination. Jetzt wundern wir uns über die Kombination, über das Duo Gentleman, der zusammen was mit Michael Patrick Kelly macht. Also Reggae mit Singer-Songwriter-Musik. Coole Nummer ist dabei rausgekommen, Wildfire. Hören wir jetzt nach Take That und Patience.
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0: Das ist ein französischer DJ, deswegen heißt er nicht Hugel, so wird er nämlich geschrieben. Er wird Hugel ausgesprochen. Schon klingt es viel cooler. Und der Song klingt ja eh cool. Und damit habt ihr wahrscheinlich gemerkt, wir wollen, dass ihr wach bleibt. Moving to the Sun, ein Song, der euch hilft, wach zu bleiben, egal wo ihr gerade seid. Vielleicht ja in der Nachtschicht.
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0: Ich gehe jetzt ins Bett, aber macht euch keine Sorgen. Ich lasse euch Robert Jans da, der hält euch weiter wach.
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1: Ich bin Diana Kramer. 3 Tage vor der Landtagswahl in Mecklenburg-Vorpommern hat die SPD laut ZDF-Politbarometer dort die AfD überholt. Die Partei von Ministerpräsidentin Manuela Schwesig kommt demnach auf 37%. Die AfD mit Herausforderer Leif-Erik Holm liegt mit 36% nun knapp dahinter. Für die CDU dürfte es noch desaströser ausgehen als in Sachsen-Anhalt. Sie kommt nur noch auf 6%. Das erhöht den Druck auf Bundeskanzler Friedrich Merz weiter. In einer aktuellen YouGov-Umfrage sagten 48%, dass sie damit rechnen, dass Merz noch in diesem Jahr abgelöst wird. Die Bundesanwaltschaft hat in Brandenburg einen mutmaßlichen Islamisten festnehmen lassen. Er soll Anschläge in Deutschland geplant haben. Als erstes Ziel hatte er offenbar eine Kirche in Bremen im Visier.
2: Der 24-jährige Iraker soll sich die Kirche schon ganz genau angeschaut und sich sogar eine Schusswaffe besorgt haben. Laut der Bundesanwaltschaft teilt er die Ideologie der Terrormiliz IS. Für seine Pläne hat er offenbar noch eine weitere Person gewinnen können. Wer das ist, wissen die Ermittler bislang nicht. Er wollte sogar noch weitere Menschen mit ins Boot holen, das klappte aber nicht. Die Beamten haben den Mann nordöstlich von Berlin festgenommen. Er sitzt jetzt in Untersuchungshaft. Gegen ihn wird unter anderem wegen Terrorverdachts ermittelt. Zoe Tassovali, Redaktion.
1: Der ukrainische Präsident Zelensky hat baldige Gespräche mit den USA angekündigt. Dabei werde es vor allem um Aussichten auf eine Friedenslösung gehen, aber auch um neue Hilfen, sagte Zelensky in seiner abendlichen Videobotschaft.
3: Die Sicherheit der Energieversorgung soll ein Thema sein. Die Ukraine steht vor einem schwierigen Winter. Hilfe für die Luftabwehr werde es geben, sagte der Präsident. Wo und mit wem er sich treffen wird, sagte er nicht. Zelensky reist aber kommende Woche zu den Vereinten Nationen nach New York. Ein Treffen mit Trump scheint nicht ausgeschlossen. Allerdings ist der US-Präsident wankelmütig. Er hängt eher an seiner Freundschaft zu Kreml-Chef Putin. Der jüngste Besuch von Trumps Unterhändlern in Moskau und Kiew hat nicht viel gebracht. Aus Kiew, Friedemann Kohler.
1: Zum Fußball. Die TSG Hoffenheim hat in der Europa League einen überraschenden Fehlstart hingelegt. Im Auswärtsspiel bei Außenseiter OFI Kreta verlor Hoffenheim in Heraklion mit 0:2.
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5: Jetzt in der Nacht sind doch noch viele Wolken unterwegs. Darum kann hier und da auch mal ein bisschen Regen mit dabei sein. Temperaturen haben sich eingependelt zwischen 13 und 9 Grad. Schauen wir auf morgen, auf den Freitag. Da geht es eigentlich ganz freundlich weiter. Ein paar Wolken haben wir, aber die sind die meiste Zeit harmlos. Ganz selten kann es mal einen Schauer geben. Bis 21 Grad sind in der Spitze drin.
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6: Hier die aktuelle Verkehrslage. A30, Osnabrück, Bad Oeynhausen zwischen Bad Oeynhausen Ost und Kreuz. Bad Oeynhausen, 2 Kilometer Stau. Weiterhin auf der A43 Recklinghausen-Wuppertal zwischen Kreuz Recklinghausen und Recklinghausen-Hochlamark. 1 Kilometer stockender Verkehr und zusätzlich auf der A44 Kassel-Dortmund zwischen Kreuz Wünnenberg-Haaren und Büren. 2 Kilometer zähfließender Verkehr, 15 Minuten längere Fahrzeit. Wir wünschen allen unterwegs gute Fahrt.
5: 3 Uhr ist durch. Hallo zusammen, Robert Jantz ist hier und ab jetzt übernehme ich mal hier wieder das Ruder und dann würde ich sagen, machen wir uns jetzt hier nochmal eine schicke Nacht gemeinsam und vor allem haben wir auch schon den Freitagmorgen im Blick, weil immer auf die Uhr gucken, wie gesagt, ne, kurz nach 3. Ganz so lang dauert das ja nicht mehr, bis wir schon die ersten wieder aus dem Bettchen springen. Also starten wir rein mit Musik. Los geht's mit Leonie, spiele ich euch mit Don't Worry.
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1: Jetzt gerade in der Nacht kann hier und da noch mal ein bisschen Regen runterkommen. Tiefstwerte haben wir zwischen 13 und 9 Grad. Am Freitag selbst ist es dann eigentlich recht freundlich. Ein paar Wolken sind mit am Start. Schauer sind die Ausnahme und Höchstwerte haben wir bis 21 Grad.
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2: A43 Recklinghausen-Wuppertal zwischen Kreuz Recklinghausen und Recklinghausen-Hochlarmark. 1 Kilometer Stau. Wir wünschen allen unterwegs gute Fahrt.
1: Und komm, verlieren wir keine Zeit. Robert Jans ist hier, wir machen direkt weiter mit Musik. Als nächstes spiele ich euch von Crazy Town Butterfly. Schön, dass ihr am Start seid.
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0: ich sag mal so, der WM-Sommer, ne, das war ja, also nicht wettertechnisch, sondern fußballtechnischen Sommer zum Vergessen. Aber dieser Song, der bleibt natürlich. Die Die von Shakira und Burna Boy war ja der offizielle WM-Song. Und jetzt geht's weiter mit was ganz Neuem.
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0: besondere Verbundenheit zwischen Deutschen und Amerikanern betont, teilte sein Sprecher mit. Wenige Stunden zuvor hatte Merz in Berlin bei einem Wahlkampfauftritt für die Berliner CDU noch von einer fundamentalen Veränderung in den Beziehungen zu den USA gesprochen.
1: Diese Zeit dieser unbedingten transatlantischen Freundschaft ist wahrscheinlich für längere Zeit vorbei. Wir sehen auf der anderen Seite des Atlantiks eine Veränderung der politischen Haltung, eine Veränderung auch der Einschätzung des transatlantischen Bündnisses, die wir so möglicherweise nicht für möglich gehalten hätten.
0: Hierzulande gerät der Bundeskanzler derweil weiter massiv unter Druck. Vor der Landtagswahl in Mecklenburg-Vorpommern an diesem Sonntag ist die CDU laut dem neuen ZDF-Politbarometer auf 6% abgerutscht und droht aus dem Landtag zu fliegen. Die SPD von Ministerpräsidentin Manuela Schwesig hingegen konnte weiter zulegen und hat laut der Umfrage die AfD überholt. Die Sozialdemokraten kommen auf 37%. Die AfD, die zuvor lange vorne lag, liegt nun bei 36%. In Russland hat die Parlamentswahl begonnen. Mehr als 110 Millionen Menschen im flächenmäßig größten Land der Erde sind bis Sonntag aufgerufen, ihre Stimme abzugeben. Überraschungen werden nicht erwartet. Jede Parlamentswahl in den vergangenen gut 20 Jahren wurde von der Regierungspartei Geeintes Russland gewonnen, die Präsident Putin unterstützt.
2: Für die Menschen hier in Russland ist es die erste Parlamentswahl seit Beginn des Angriffskrieges gegen die Ukraine. Tatsächlich ist die Stimmung im fünften Kriegsjahr aber gedrückt, weil viele unzufrieden sind. Benzin etwa ist knapp, Lebensmittel und Dienstleistungen werden immer teurer. Präsident Putin rief hier in Moskau zur Geschlossenheit auf und er setzt darauf, dass es bei der Abstimmung trotz aller Probleme eine klare Bestätigung für seinen Kriegskurs gibt. Aus Moskau, Ulf Mauder.
0: Zum Fußball. Fehlstart für die TSG Hoffenheim in der Europa League. Im Auswärtsspiel bei Außenseiter OFI Kreta verlor Hoffenheim mit 0:2.
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4: Der Freitag wird heute ganz freundlich, nur ganz vereinzelt kann es mal einen Schauer geben. Die meiste Zeit ist es trocken. Höchstwerte so zwischen 18 und 21 Grad. Schauen wir schon mal auf den Samstag. Da sind auch einige Wolken unterwegs. Da kann auch ein bisschen Regen runterkommen im Laufe des Tages. So bis 23 Grad sind aber drin.
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5: Hier die aktuelle Verkehrslage. A30 Osnabrück-Bad Oeynhausen zwischen Bad Oeynhausen-Ost und Kreuz Bad Oeynhausen 2 Kilometer Stau. Im weiteren Verlauf zwischen Rheine und Rheine-Nord 1 Kilometer stockender Verkehr und zusätzlich auf der A43 Recklinghausen-Wuppertal zwischen Kreuz Recklinghausen und Recklinghausen-Hochlamark 1 Kilometer zähfließender Verkehr. Wir wünschen allen unterwegs gute Fahrt.
4: Kurz nach 4, Robert Janzes hier. Ich wünsche euch einen schönen guten Morgen. Klopft euch mal auf die Schulter, dass ihr jetzt schon wach seid zu dieser furchtbaren Uhrzeit. Aber wir machen das Beste draus. Ne? Und wenn ihr in der Nachtschicht steckt, dann ja, ist der Feierabend wirklich ganz nah. Jetzt starten wir rein mit 3 Hits am Stück. Den Anfang macht Nico Santos mit Why Don't You Stay?
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1: Ich bin Diana Kramer. Bundeskanzler Friedrich Merz und US-Präsident Donald Trump haben in einem Telefonat über den Krieg in der Ukraine und die Lage in Nahost gesprochen. Darüber hinaus ging es auch um die Anschläge vom 11. September, die sich in der vergangenen Woche zum 25. Mal gejährt hatten. Der Bundeskanzler habe die

0: Das ist der ganz frühe Freitagmorgen und das war Musik von Deepish Mode. Enjoy the silence. Die Comedy Camp Tour im Herbst, die geht bald los. Mit am Start sind wieder die größten Comedians der Szene, wie zum Beispiel unser Atze, ne? Also Atze Schröder, dann Kaya Jana, Toni Bauer, Mia Bös und natürlich auch Bastian Bielendorfer. Und was ich auch richtig stark finde, einfach auch die besten Newcomer haben wir wieder. Wie zum Beispiel Hannes Höfer. Und der Hannes, den kennt ihr ja schon aus unserem Format Daily Hannes, bei uns aus dem Programm, ne? Und der hat ja lange im Baumarkt gearbeitet. An der Info zum Beispiel. Oder auch an der SB-Kasse.
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3: Letztens stand ich an der SB-Kasse. Ich stand an der SB-Kasse, ne? Wie unwichtig musst du sein? Als Kassierer an einer Kasse, wo die Leute ja selbst. Klar, wir sollen aufpassen, dass die Leute nicht klauen. Und wir alle wissen, alle klauen. Ich sehe das ja. Mir ist es nur scheißegal. Also, ja, oder? Wirklich. Wer bin ich denn? Der scheiß Sheriff von Nottingham? Nein, ich bin Robin Hood. Da habe ich mehr erwartet. Moment. Ich bin Robin Hood.
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0: Ein freundlicher Freitag steht uns da eigentlich bevor. Ganz vereinzelt kann es mal ein paar Schauer geben, aber die meiste Zeit ist Regen eigentlich kein Thema. Höchstwerte liegen zwischen 18 und 21 Grad später. Am Wochenende insgesamt dann viele Wolken und am Tagesverlauf am Samstag ist ein bisschen Regen möglich, aber nichts Dramatisches. 18 bis 23 Grad.
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2: A30, Osnabrück-Bad Oeynhausen. Zwischen Bad Oeynhausen-Ost und Kreuz-Bad Oeynhausen 2 Kilometer Stau. Und A43, Recklinghausen-Wuppertal. Zwischen Kreuz-Recklinghausen und Recklinghausen-Hochlamark. 1 Kilometer stockender Verkehr. Wir wünschen allen unterwegs gute Fahrt.
0: Robert Jantz ist hier. Hallo zusammen, einen schönen guten Morgen an diesem noch ganz, ganz frühen Freitag. Ich hoffe mal, wenn ihr jetzt schon wach seid, dann habt ihr einen triftigen Grund. Vielleicht geht's ja irgendwie doch noch mal in den Kurzurlaub oder so. Ja, vielleicht müsst ihr einfach mal ganz früh zur Arbeit. Naja, egal, ich will hier keine schlechte Stimmung machen, um Gottes Willen. Also, wir machen direkt weiter mit Musik. Als nächstes kommt die jetzt von Eminem, Lose Yourself.
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0: Heaven is a place on earth, habe ich euch gespielt. Ja, ob das jetzt um diese Uhrzeit so himmlisch ist, ich weiß es nicht, aber ich wünsche euch auf jeden Fall einen guten Start in diesen Freitag. Das Wochenende ist in Sicht. Und auch wenn es jetzt noch echt früh ist, ich weiß das, habe ich mal so einen, so einen kleinen Test mit euch vor. Denkt jetzt bitte nicht an die Farbe Orange. Gut, hat geklappt, ne? Jetzt haben alle eine orangefarbene Fläche vorm inneren Auge. Aber die Frage ist jetzt, welchen Farbton seht ihr da gerade genau? Ist es eher so ein helles Sonnenaufgangsorange, was wir heute wahrscheinlich nicht sehen werden, weil so viele Wolken im Himmel sind? Oder ist es eher so ein kräftiges Hollandorange, so ein Oranje? Hauptsache, es ist kein Obi-Orange, denn der Baumarkt, der ist bei seinem Farbton ja sehr pingelig. Ne? Obi wollte, dass niemand anderes mit ihrem Orange werben darf. Aber die anderen orangenen Baumärkte, die haben dagegen geklagt, die fanden das nicht so cool, also Hornbach und Globus. Und der Bundesgerichtshof, der hat jetzt gesagt, der hat jetzt entschieden, ne, also Obi kriegt jetzt hier kein Monopol auf Orange. Gute Entscheidung, oder? Ich stelle euch mal vor, wenn es im Streit nicht nur um Baumärkte gegangen wäre.
1: Die Kürbisbauern in Deutschland atmen auf. Auch sie hatten das Urteil mit Spannung erwartet. Und Kürbisse dürfen orange bleiben. Komplizierte Neuzüchtungen in Radieschenrot und Mangold Metallic sind damit vom Tisch.
2: Schmeckt's denn wenigstens?
3: Ja, geht.
1: Auch die Kollegen vom ZDF freuen sich. Die drei großen Buchstaben dürfen weiterhin in Orange leuchten. Und auch sonst bleibt im Zweiten alles beim Alten.
4: Um die deutsche Stahlindustrie ist es derzeit nicht gut bestellt. Kanzler Merkel sieht die Branche hier konkret gefährdet.
1: Politisch brisant war die Frage, wer darf orange sein, vor allem in den Beziehungen zwischen Deutschland und den USA. Aufgrund seiner persönlichen Vorliebe für orangene Selbstbräunungscremes erwog Präsident Trump bereits militärische Schritte gegen Obi.
5: Thank you.
1: Und auch in unserem Nachbarland atmet man auf. Die Niederlande sahen sich schon gezwungen, ihre Nationalfarbe Oranje in Gouda-Gelb umwandeln zu müssen. Im Gegenzug hätte man uns die Durchfahrt zur Nordseeküste gesperrt. Aber alles bleibt beim Alten. Holland behält Oranje und wir unsere freie Fahrt.
6: Ach schön, sowas haben wir in Holland nicht.
1: Ich weiß. Hashtag Tempolimit.
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1: Ich bin Diana Kramer. Historisch schlechte Umfragewerte für die CDU und der schlechteste jemals gemessene Zustimmungswert für einen amtierenden Bundeskanzler. Friedrich Merz bangt um seine politische Zukunft. Das bestätigt auch eine aktuelle YouGov-Umfrage. Darin rechnet fast die Hälfte der Befragten damit, dass der Kanzler noch in diesem Jahr abgelöst wird. Bei der anstehenden Landtagswahl in Mecklenburg-Vorpommern droht die CDU, ihr historisch schlechtestes Wahlergebnis einzufahren. Sie liegt dort laut ZDF-Politbarometer nur noch bei 6% und droht sogar aus dem Landtag zu fliegen. Bei der Abgeordnetenhauswahl in Berlin könnte die CDU Platz 1 an die Linke verlieren.
2: Je nach Ausgang der Wahlen könnte für Kanzler Merz nach nicht mal 1,5 Jahren im Amt Schluss sein. Spätestens seit dem Wahldebakel vor 2 Wochen in Sachsen-Anhalt steht Merz heftig unter Druck. Am Sonntag werden sich möglicherweise viele in der CDU fragen, stützen oder stürzen.

0: Sachsen. Aus Berlin, David Riemer.
1: Angesichts weiter steigender Spritpreise drückt Finanzminister Lars Klingbeil bei den angekündigten Entlastungen aufs Tempo. Er fordert eine schnelle Entscheidung, nicht nur für Autofahrer.
2: Die Entlastung ist jetzt das Richtige, damit die Bürgerinnen und Bürger das spüren. Aber wir müssen auch thematisieren, dass gerade Mineralölkonzerne die aktuelle Krise nutzen, um sich die Tasche voll zu machen. Deswegen werbe ich weiter für die Übergewinnsteuer. Es ist richtig, dass in Zeiten, wo wir eine Krise haben, wo die Menschen das konkret an den Zapfsäulen spüren, dass wir auch deutlich sagen, die, die sich die Taschen voll machen, die abzocken, die müssen ihren Teil dazu beitragen, dass die Entlastung der Bürgerinnen und Bürger gewährleistet ist.
1: Bundesfinanzminister Klingbeil. Die USA planen nach Angaben von Präsident Donald Trump einen Militärstützpunkt in Polen. Die Gespräche dafür seien in einem fortgeschrittenen Stadium, schrieb Trump auf seiner Plattform Truth Social und kündigte an, dass schon in Kürze ein Standort bekannt gegeben werden könnte. Polen liegt an der Ostflanke der NATO und hatte sich zuletzt verstärkt um eine größere US-Truppenpräsenz bemüht. Damit zum Fußball und da gab es einen herben Rückschlag für die TSG Hoffenheim. Der Start in die Europa League ging nämlich gründlich daneben. Beim Außenseiter OFI Kreta in Griechenland verlor Hoffenheim überraschend, aber verdient mit 0:2.
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4: Vor uns liegt eigentlich ein ganz freundlicher Freitag. Ein paar Wolken sind unterwegs, sind aber eigentlich harmlos. Nur ganz vereinzelt kann da mal ein bisschen was runterkommen. Aber es ist, wie gesagt, die Ausnahme. Höchstwerte liegen später zwischen 18 und 21 Grad. Schauen wir schon mal auf den Samstag. Da sind dann auch ein paar mehr Wolken unterwegs. Die können dann auch im Laufe des Tages ein bisschen Regen dabei haben. Auch da haben wir wieder so 18 bis 23 Grad. Also nochmal einen Tacken wärmer als heute.
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5: A43 Recklinghausen-Wuppertal zwischen Kreuz Recklinghausen und Recklinghausen-Hochlamark. 1 Kilometer Stau. Wir wünschen allen unterwegs gute Fahrt.
6: Schönen Freitagmorgen wünsche ich euch um 5:15. Ich bin Ravi Frever. Habt einen guten Start ins Wochenende heute.
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0: Die Radio Bochum Morgenmacher hier am Freitag mit Ravi Frewa. Ja, es stand mal zur Debatte. Eine riesige Arena irgendwo auf einer Wiese zur Stadtgrenze nach Witten. Manche Fans des VfL Bochum hätten das gerne gehabt als Alternative zum Ruhrstadion. Aktuell passen nämlich maximal 26.000 Menschen rein. Zu Bundesliga-Zeiten zum Beispiel hat einfach nicht jeder eine Karte bekommen. Aktuell spielt der VfL zu Hause aber schlechter als auswärts. Die Konsequenz: über 2.000 Karten sind am Samstag gegen Greuther Fürth nicht verkauft worden. In der neuen Folge Inside VfL sagt WAZ-Sportreporter Ralf Ritter:
1: Ja, zweite Liga, offenbar ist beim VfL Bochum dann da die Grenze erreicht, wenn es Mittelmaß ist. Und so ist ja der Stand. Der Gegner ist nicht sonderlich attraktiv. Es ist
2: Samstag,
1: 13
2: Uhr. Das muss man auch sagen. Beim Heimspiel gegen Pauli oder sowas wird das schon wieder anders aussehen. Auf jeden
1: Fall.
2: Da ist
1: die Hütte wieder voll. Ja. Dann jammern wieder viele, dass sie keine Karte kriegen. Aber in dem Spiel sind sie nicht gekommen. Jeder mag seine Gründe haben, aber ich sag, da ist halt beim VfL Bochum die Grenze erreicht und man sieht, für die zweite Liga brauchst du kein größeres Stadion.
0: Ja, und trotzdem wird es jetzt umgebaut. Immerhin soll es am Ende des Umbaus ca. 2000 Plätze mehr geben. Ob die dann auch immer gefüllt sind, schauen wir mal. Die unverkauften Tickets waren diese Woche nur ein Thema bei Inside VfL, unserem Stadtwerke Bochum Talk von WAZ und Radio Bochum. Natürlich ging es sportlich auch um das 1:1 gegen Fürth und wie immer blicken unsere Podcaster auch schon auf den nächsten Gegner, und zwar Hannover 96. Da spielt der VfL am Sonntag um 13.30 Uhr. 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

Die Radio Bochum Morgenmacher hier mit Ravi Frever am Freitag. Ja, da sind wohl Glückwünsche angesagt. 150 Jahre Bochumer Stadtpark. Und weil das groß gefeiert werden muss, zeigt das Archivkino direkt zwei Filme über den Stadtpark. Zum einen den 30-minütigen Schwarz-Weiß-Film Stadt und Stadtpark und der Film vom Presseamt Erholungsgrün in Bochum. Der Eintritt für beide Filme ist komplett frei. Ihr müsst euch einfach nur vorher eine kurze, formlose Anmeldung holen, beziehungsweise die an das Stadtarchiv per Mail schicken. Die Filme, die

0: könnt ihr nächsten Donnerstag um 19 Uhr sehen. Also schaut doch gerne mal rum. Gehört habt das hier bei den Radio Bochum Morgenmachern.
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1: Mit Jorin Ipaus, einen schönen guten Morgen. Schülerinnen und Schüler wollen bei Entscheidungen über ihren Schulalltag stärker mitreden. Die Bezirksschülervertretung und die GEW Bochum rufen deshalb für Samstag zu einer Bildungsdemo auf. Aus Sicht der Schülervertretung

0: Vertretung passiert an den Schulen trotz politischer Ankündigungen noch zu wenig, sagt Sidan Ali Hess von der BSV.
1: Am Ende sind nicht die Politiker in der Schule, sondern die Schülerinnen und Schüler. Und wenn wir darüber reden, Bildungspakt und moderne Schulen etc., es wird viel getan, aber immer noch viel zu wenig.
0: Die Demonstration beginnt am Samstag um 12 Uhr am Bochumer Hauptbahnhof. Die Veranstalter fordern unter anderem mehr Geld für Bildung, mehr Fachkräfte, kleinere Klassen und bessere Schulgebäude. Der Gender Pay Gap, also der Lohnabstand zwischen vollbeschäftigten Frauen und Männern, ist auch in diesem Jahr zurückgegangen bei uns in Bochum. Laut Landesstatistikamt waren es 2024 im Durchschnitt noch 5%. Im vergangenen Jahr ist der Wert auf 4% gesunken. Schon in den Jahren zuvor war der Wert jeweils immer um einen Prozentpunkt zurückgegangen. Zum Vergleich, in unserer Nachbarstadt Essen beträgt der Unterschied 8%, in Gelsenkirchen sogar nur 3%. Die Stadt Bochum feiert heute im Stadtgarten Wattenscheid den Weltkindertag. Von 14:30 bis 18 Uhr gibt es jetzt dort ein Familienfest mit Musik, Tanz, Kinderschminken und verschiedenen Spiel-, Sport- und Bastelangeboten. Geplant sind außerdem Mitmachaktionen zum Thema Umwelt und ein Bühnenprogramm. Der eigentliche Weltkindertag ist am Sonntag.
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0: Mit bis zu 19 Grad starten wir ins Wochenende bei uns in Bochum. Dazu bleibt es aber trocken. Ab dem Mittag, Nachmittag kann sich auch die Sonne mal blicken lassen. Am Wochenende sogar bis zu 21 Grad am Samstag und vielen Wolken ohne Regen. Am Sonntag hingegen sind Schauer möglich.
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0: Eine kleine Meldung für euch, da solltet ihr aber schnell durch sein. Das ist einmal die A43 Recklinghausen Richtung Wuppertal zwischen dem Kreuz Recklinghausen und Recklinghausen-Hochlamark. 1 Kilometer Stau gerade. Und ansonsten ist uns nichts gemeldet. Wenn ihr noch was melden wollt, tut das gerne. Die kostenlose Radio Bochum Hotline ist die 0800 985 985 und die 0. Das ist auch unsere WhatsApp-Nummer. Oder ihr geht einfach auf die Radio Bochum App. Gute und vor allem sichere Fahrt.
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0: Die Radio Bochum Morgenmacher hier am Freitag mit Ravi Frewa. Ja, vielleicht hast du so eine Oma, die schlagfertig und witzig ist oder so einen Freund, der handwerklich geschickt ist. Carsten Griese von der Evangelischen Kirche hat fürs Augenblick mal gefragt, wer unsere Vorbilder sind und dabei rausgefunden, die meisten Menschen finden ihre Vorbilder in der Familie.
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2: Hast du eigentlich ein Vorbild? Das habe ich mich gefragt und eine kleine Umfrage bei 20 jüngeren Leuten gestartet. Sie sind zwischen 20 und 30 Jahren alt. Eine angehende Sozialarbeiterin sagt, meine Oma ist mein Vorbild, denn sie ist schlagfertig, witzig und hat immer Verständnis für andere. Ich kann mich gut mit ihr unterhalten. Ein Student meint, mein Opa und mein Freund Bernhard. Bernhard ist Elektriker und was er macht, das könnte ich nicht. Das bewundere ich. Eine Diakonin erzählt, viele verschiedene Menschen waren meine Vorbilder. Besonders nennen möchte ich meinen Jugendpastor, ohne ihn hätte ich nicht meinen Beruf gewählt. Außerdem war meine alleinerziehende Mutter mein Vorbild. Sie hatte feste Standpunkte und auch wenn wir was anderes gemacht haben, als sie wollte, war sie für mich und meinen Bruder immer unser sicherer Hafen. Ein Ergebnis meiner kleinen Umfrage ist, die jungen Leute nennen oft die Großeltern oder die Mutter als Vorbild. Bekannte Personen wie Sportler, Musiker oder Jesus Christus werden auch genannt, aber selten. Ganz oft sind für Jüngere die eigenen Familienmitglieder Vorbilder. In der Familie, im direkten sozialen Umfeld erfahren sie, was andere für sie tun. Vor allem die Großeltern und Eltern waren für sie da, haben Krisen gemeinsam durchgestanden und Erfahrungen weitergegeben. Das ist bei mir nicht anders. Mein Patenonkel bleibt für mich ein Vorbild. Er konnte zuhören, wenn ich ihn brauchte, und er gründete einen Verein, der Jugendlichen half, die drogenabhängig geworden waren. Das alles tat er, weil er ein Vorbild hatte, das ihm wichtig war. Jesus Christus ist mein Vorbild, sagt er mir. Was würdest du antworten auf die Frage, hast du eigentlich ein Vorbild? Carsten Griese von der Evangelischen Kirche für Augenblick mal.
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Die Radio Bochum Morgenmacher hier mit Ravi Frewa am Freitag. Ja, da sind wohl Glückwünsche angesagt. 150 Jahre Bochumer Stadtpark. Und weil das groß gefeiert werden muss, zeigt das Archivkino direkt zwei Filme über den Stadtpark. Zum einen den 30-minütigen Schwarz-Weiß-Film Stadt und Stadtpark und der Film vom Presseamt Erholungsgrün in Bochum. Der Eintritt für beide Filme ist komplett frei. Ihr müsst euch einfach nur vorher eine kurze, formlose Anmeldung holen, beziehungsweise die an das Stadtarchiv per Mail schicken. Die Filme, die könnt ihr nächsten Donnerstag um 19 Uhr sehen, also schaut doch gerne mal rum. Gehört habt das hier bei den Radio Bochum Morgenmachern.

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1: Mit Thorsten Adolfs. Guten Morgen. Russland wählt ein neues Parlament. Zum ersten Mal seit Beginn des Angriffskrieges gegen die Ukraine vor über 4,5 Jahren. Seit wenigen Stunden sind die Wahllokale geöffnet. Abgestimmt wird bis Sonntag. Ein Sieg für die Partei Geeintes Russland von Präsident Putin gilt als sicher. Malte Albrecht aus dem News-Team. Wie stellt der Kreml denn sicher, dass der Urnengang trotz der Kriegsmüdigkeit und Wirtschaftskrise ganz nach Putins Vorstellungen läuft?
2: Indem Kritiker konsequent ausgeschaltet werden. Die Opposition ist gar nicht erst zugelassen und die Antikriegspartei Jabloko wurde erst im vergangenen Monat von der Wahl ausgeschlossen. So stehen auf dem Stimmzettel jetzt 10 Parteien. Sie liegen alle stramm auf Kreml-Linie und unterstützen den Krieg gegen die Ukraine. Ein inszeniertes Referendum zur Unterstützung seines Krieges. Er erwartet eine Zustimmung für seinen Kurs. Die seit mehr als 20 Jahren regierende Kreml-Partei Geeintes Russland rechnet fest mit einer Zweidrittelmehrheit. Sie schickt sogar Dutzende Kriegsveteranen als Kandidaten ins Rennen. Mehr als 110 Millionen Menschen sind aufgerufen, 450 Abgeordnete für die Staatsduma zu wählen. Gegen den Protest der Ukraine wird zum ersten Mal auch in Gebieten gewählt, die Russland kontrolliert und für sich beansprucht. Das sind die ukrainischen Regionen Donetsk, Luhansk, Saporischschja und Cherson. Außerdem wird auf der 2014 von Russland annektierten Schwarzmeerhalbinsel Krim gewählt.
1: Dankeschön, Malte. Und jetzt weitere Meldungen in der Zusammenfassung. In der Spritpreisdebatte hat sich jetzt auch der ADAC zu Wort gemeldet. Die Verkehrsexperten fordern eine Senkung der Stromsteuer. Die soll gleichzeitig Verbraucher bei den hohen Spritpreisen entlasten und einen Anreiz liefern, auf E-Autos umzusteigen. In der deutschen Industrie läuft es besser als gedacht. Der Bundesverband der deutschen Industrie rechnet mittlerweile für dieses Jahr mit einem Plus von 1% beim Bruttoinlandsprodukt. Bisher war der BDI von rund der Hälfte ausgegangen. Vor allem das starke Geschäft mit europäischen Partnern gebe der deutschen Wirtschaft Rückenwind. 2 Wochen nach der Landtagswahl in Sachsen-Anhalt gestaltet sich dort die Regierungsbildung schwierig. Das BSW lehnt eine Koalition mit dem Wahlsieger AfD ab. Man setze sich für einen überparteilichen Ministerpräsidenten ein, der im Land anerkannt ist, sagte Parteichefin Amira Mohamed Ali. Im Düsseldorfer Landtag geht es heute um den Kinderschutz und zwar im Zusammenhang mit Angeboten wie Nachhilfe, Sprachkursen oder Ferienfreizeiten. Bis jetzt gibt es für Privatkinder

0: private Anbieter nämlich keine einheitlichen Regeln. Während in der klassischen Kinder- und Jugendhilfe strenge Vorgaben gelten, fehlt das bei gewerblichen Anbietern komplett. Das bedeutet, dass es keine verbindlichen Anforderungen an die Qualifikation des Personals gibt und auch niemand genau prüft, wer dort eigentlich mit den Kindern arbeitet. Deshalb haben sich die Regierungsfraktionen und die SPD im Landtag zusammengetan, um bei dem Thema endlich für mehr Sicherheit und klare Standards zu sorgen. Soweit die Meldungen mit Thorsten Adolfs.
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2: Heute überwiegend trocken bei uns in Bochum bei Temperaturen von bis zu 18 Grad. Kriegen wir einen Mix aus Sonne und Wolken. Und wie gesagt, den meisten Tag über ist es trocken. Nur so am Nachmittag, am frühen Nachmittag, kommt mal ein leichter Regenschauer runter. Danach sieht das Ganze wieder freundlicher aus. Die Tiefstwerte dann heute Nacht bei etwa 14 Grad. Das Wochenende sieht auch aktuell noch einigermaßen freundlich aus. Morgen am Samstag zwar überwiegend bewölkt und windig, dafür aber weiterhin bis zu 20 Grad. Am Sonntag bis zu 18 Grad, da ist es auch windig, aber nur leicht bewölkt und es sind ein paar kleine Schauer unterwegs.
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2: Staus und stockenden Verkehr haben wir in Bochum und Umgebung aktuell nicht gemeldet. Wenn ihr irgendwas gesehen habt, dann lasst uns das gern wissen. 0800 98 5 98 50 ist die kostenlose Radio Bochum Hotline. Die könnt ihr entweder anrufen oder ihr schickt an die gleiche Nummer eine WhatsApp-Nachricht. Ich wünsche euch einen schönen guten Morgen. Ich bin Ravi Frever und vor allem wünsche ich euch gleich einen guten Start in euer Wochenende.
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2: Um gleich 4 Minuten nach 6.

0: Schönen guten Morgen, 10 nach 6, die Radio Bochum Morgenmacher hier mit Ravi Frever. Ja, es liegt irgendwie Magie in der Luft und das liegt nicht nur daran, dass das Wochenende direkt vor der Tür steht.
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0: Ja, vor allem Isas Söhne, die freuen sich jetzt sehr. Und die zwei sind auch selbst schon richtige kleine Magier.
2: Also die Jungs sind absolute Fans von den Ehrlich Brothers. Jeder Witz wird hier übernommen, das Kamel wird nachgespielt. Die haben ihren Zauberkasten, die haben so kleine Würfelchen und mit

0: Den Karten versuchen sie, die sind natürlich noch klein mit 6 und 8, so ganz fluppt das noch nicht, aber wenn man mal eine kurze Sekunde wegguckt, dann funktioniert es doch.
1: Das hätte ich mit 6 oder 8 nicht hingekriegt. Und dann können sich die beiden ja jetzt mal bei den Ehrlich Brothers in kleiner Runde nochmal richtig Tipps und Tricks abgucken. Wobei Isa von ihren kleinen beiden auch noch einen Lieblingstrick hat, der tatsächlich schon richtig gut funktioniert.
0: Und die haben quasi so eine kleine, wie so eine Kiste, da ist ein großer Würfel drin und wenn man die einmal schüttelt, dann ist da ein Magnet oben dran und der zieht quasi den großen Würfel nach oben und auf einmal sind es 5 oder 6 Würfel, ganz kleine.
1: Isa, ein Zauberer verrät nie seine Tricks. Das gilt eigentlich auch für die Eltern, ne? Also bei den Ehrlich Brothers bitte nicht dazwischen rufen, wenn du irgendwas erkennst. Wobei, die werden es dir wahrscheinlich auch ein bisschen schwerer machen. 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

0: Schönen guten Morgen am Freitag. Ja, einmal im Jahr lohnt es sich ja, über die Bochumer Stadtgrenze nach Herne rüber zu linsen. Und zwar, wenn die Kranger Kirmes ansteht. Dieses Jahr schon zum über 500. Mal übrigens. Aber wir haben ja auch eine Kirmes hier in Stiepel, die der Konkurrenz in Kranger natürlich in nichts nachsteht, oder? Die Fliegenkirmes. Ja, also, jetzt mal Spaß beiseite, aber wenn ihr Kirmes-Fans noch nicht genug habt, dann schaut doch mal vorbei. Nächstes Wochenende findet ihr auf der Brockhauser und Nettelbeckstraße wieder knapp 40 Kirmesstände mit dabei ganz viel Essen, Trinken, also alles, was eben so dazugehört zu so einer richtig schönen Kirmes. Das muss ja auch nach Popcorn riechen und natürlich Fahrgeschäfte. Dieses Jahr auch mit einem ganz neuen Überkopf-Fahrgeschäft. Was das Ganze jetzt heißt, kann ich mir noch nicht so richtig vorstellen, aber schaut es euch doch einfach mal an und sagt mir Bescheid, ich würde mich da eh nicht drauf trauen. Wem das zu wild ist, der kann aber auch auf andere Sachen ausweichen. Eintritt ist kostenlos, gehört habt das hier bei den Radio Bochum Morgenmachern. Ich bin Ravi Frever, wünsche euch einen schönen guten Morgen um 6.23 Uhr.
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0: Radio Bochum hier am Freitag um jetzt 6:30 bei mir im Studio. Juri Niepaus für euch mit den Nachrichten.
1: Einen schönen guten Morgen. Die Bezirksschülervertretung und die GEW Bochum rufen am Samstag zu einer Demonstration für Veränderungen im Bildungssystem auf. Sie beginnt um 12 Uhr am Bochumer Hauptbahnhof und ist Teil eines bundesweiten Aktionstags. Die Veranstalter fordern mehr Geld für Kitas, Schulen und Hochschulen, bessere Arbeitsbedingungen und mehr Fachkräfte. Außerdem verlangen sie mehr Chancengleichheit und ein inklusives Bildungssystem. Die Gruppen kritisieren marode Schulen, fehlende Inklusion und soziale Ungleichheit im deutschen Bildungssystem. Das Landesstatistikamt hat neue Zahlen zum Gender Pay Gap veröffentlicht, also zum Lohnabstand zwischen Frauen und Männern in Bochum. Marie Thoms aus den Radio Bochum Nachrichten, der Abstand ist gesunken.
2: Richtig, von 5% im Jahr 2024 auf 4% im vergangenen Jahr. Auch in den Vorjahren war der Wert gesunken, immer jeweils um einen Prozentpunkt. Zum Vergleich, in unserer Nachbarstadt Essen beträgt der Unterschied 8%, in Gelsenkirchen sogar nur 3%. NRW-weit betrachtet zeigt sich, dass der Lohnunterschied vor allem bei über 50-Jährigen groß ist. Bei den Jüngeren, zum Beispiel Menschen unter 30, ist er hingegen am niedrigsten.
1: Und jetzt das Wichtigste über Bochum hinaus. Fast jeder Zweite in Deutschland rechnet noch in diesem Jahr mit einem Kanzlerwechsel. In einer YouGov-Umfrage sagen 48%, dass Friedrich Merz zum Jahreswechsel nicht mehr im Amt ist. Nur 31% erwarten, dass der Kanzler bleibt. Hintergrund sind auch die anstehenden Landtagswahlen und schwache CDU.

0: CDU-Umfragewerte. Ja, und kurz vor der Landtagswahl in Mecklenburg-Vorpommern hat die SPD laut dem ZDF-Politbarometer die AfD überholt. Die Partei von Ministerpräsidentin Manuela Schwesig kommt auf 37%. Die AfD liegt mit 36% knapp dahinter. Die CDU verliert auch hier weiter und fällt auf nur noch 6%.
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0: Der Förderturm des Bergbaumuseums ist ausgezeichnet. Genauer gesagt das Licht, in dem er erstrahlt. Die Inszenierung des Turms hat den Deutschen Lichtdesignpreis bekommen. Eine Kölner Firma hatte das Konzept bei der letzten Sanierung des Turmes umgesetzt. Seit Anfang letzten Jahres erstrahlt der Turm dadurch wortwörtlich in neuem Licht. Bei Einbruch der Dunkelheit wird zum Beispiel ein bergbautypischer Seilzug auf das Fördergerüst projiziert. Zu bestimmten Anlässen wie aktuell der Ruhrtriennale kann es außerdem angepasst werden. 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
2: Bis zu 18 Grad sind heute drin, dazu ein Mix aus Sonne und Wolken. Es bleibt überwiegend trocken, nur so am frühen Nachmittag könnte mal ein kleiner Schauer runterkommen. Wir schauen einmal ganz kurz aufs Wochenende drauf, falls er jetzt schon mal Pläne macht. Am Samstag ist es bewölkt und windig bei bis zu 20 Grad, am Sonntag überwiegend bewölkt und windig mit ein paar Schauern bei bis zu 19 Grad.
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2: Da haben wir aktuell nichts gemeldet. Wenn ihr irgendwas habt, dann lasst uns das wissen. 0800 98 5 98 50. Das ist die kostenlose Radio Bochum Hotline. Ich wünsche euch an dieser Stelle eine gute und sichere Fahrt. Und einen wunderschönen guten Morgen. Ich bin Ravi Frewa.
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0: 20 vor 7 am Freitag, diese Radio Bochum Morgenmacher hier. Ja, und morgen ist bundesweiter Aktionstag des Bündnisses Bildungswende. Hört sich jetzt erstmal schon fast langweilig an, ist aber hochaktuell. Ne? Stichwort PISA-Studie. Die BezirksschülerInnenvertretung Bochum und die Gewerkschaft Erziehung und Wissenschaft, die planen für morgen eine gemeinsame Demonstration unter dem Motto PISA-Schock, Bildungskrise 2026, genug geredet, Bildungswende jetzt. Denn das ist ja auch jetzt nicht der erste PISA-Schock, ne? Und dieses Bildungswende jetzt, das fange bei den Schulen an, sagt zum Beispiel Bezirksschülersprecher Sidan Ali Hess. Ausstattung und Unterstützung, sagt er, sind einfach nicht gleich verteilt.
1: Es muss endlich mal herkommen, dass es eine geregelte Infrastruktur gibt. Es muss irgendwann kommen, dass alle Schulen genau die gleichen Voraussetzungen haben. Weil es kann nicht sein, dass eine Schule in einem gehobenen Viertel zum Beispiel bessere digitale Ausstattung hat, bessere Lehrkräfte etc.
0: Ja, die Demo startet morgen um 12 Uhr am Hauptbahnhof. Und wenn ihr mehr zum Thema wissen wollt, dann schaltet vor allem mal am Sonntagvormittag hier bei uns ein bei Radio Bochum. Da sind Professor Stefan Winter und Deborah Mafia zu Gast und die wollen mit ihren Ideen das Schulsystem einfach mal komplett umkrempeln. Weil die Grundstruktur, sagen sie,

vor 5000 Jahren entstanden ist und dementsprechend einfach saualt und so nicht mehr funktioniert. Also schaltet gerne ein bei Radio Bochum am Sonntag, wenn wir über das Umkrempeln des Schulsystems sprechen. Wir sprechen heute bei den Morgenmachern aber erstmal noch weiter über die Demo zum Thema Bildungsgerechtigkeit morgen bei uns in Bochum. Ich bin Ravi Frewer. Schönen guten Morgen.

0: 10 vor 7. Schönen guten Morgen am Freitag wünschen euch die Morgenmacher. Ja, und wir schauen ja immer für euch, was so am Wochenende hier in und um Bochum so abgeht. Und wir sind da über was etwas Außergewöhnliches gestolpert, Marie Thoms aus dem Radio Bochum Morgenmacher-Team. Endlich sprechen wir mal über meinen Lieblingssport.
1: Ja, pass auf. Also es hat ganz... Ja, unverfänglich, sage ich jetzt mal angefangen, also die Ruhrpott Games. Da habe ich mir jetzt eher sowas wie ja, Currywurst-Wettessen oder Taxiteller-Wettessen vorgestellt. Ja. Geht aber um was ganz anderes.
0: Ja, ich hätte jetzt eher so an Minenloren irgendwie Wettrennen gedacht oder so. Ja gut, aber da fliegen morgen eher Gewichte durch die Luft, ne?
1: Genau, also auf der Zeche Zollern in Dortmund, also Nachbarstadt, werden nämlich klassische Highland-Games-Disziplinen gespielt.
0: Oh.
1: Erstmal nichts mit anfangen, ja. Aber darunter zählen Steinstoßen, Gewichtweitwurf, Gewichthochwurf und mein persönliches Highlight, Baumstammwerfen. Und da gehen dann wirklich insgesamt 12 Teams an den Start, darunter dann Männer, Mix und auch Frauenteams.
0: Hä, geil. Am besten noch mit Schottenrock. Also ja. Die Games werden vom Verein McClaymore Bochum übrigens und dem Clan of Tremonia aus Dortmund organisiert und laufen morgen von 16 bis 22 Uhr. Gehört habt das hier bei den Radio Bochum Morgenmacher.

0: Ja, gehen wir gleich auch schon mal Baumstamm werfen?
1: Auf jeden Fall, klar.
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1: Mit Thorsten Adolfs. Guten Morgen. Wie können die Menschen in Deutschland bei den Spritpreisen entlastet werden? Die Liste der Forderungen und Vorschläge wird immer länger. Die kamen zuerst vor allem aus der Politik. Mittlerweile greifen aber auch immer mehr Verbände und Behörden in die Debatte ein, wie etwa der ADAC. Er fordert eine Senkung der Stromsteuer. Mehr zum Thema von Christian Böder aus dem News-Team.
2: Dem ADAC geht es nicht nur um kurzfristige Entlastung wegen der aktuellen Rekordpreise an deutschen Tankstellen. Eine gesenkte Stromsteuer könnte aus Sicht der Verkehrsexperten auch viele Leute langfristig dazu bewegen, auf ein Auto mit Elektroantrieb umzusteigen. Dazu käme noch die aktuelle Neufahrzeugförderung. Beides zusammen könnte mehr Menschen dazu bringen, sich auch ein E-Auto leisten zu können, so der ADAC. Eine geringere Stromsteuer findet auch der Deutsche Gewerkschaftsbund gut, aber das reicht nicht. Generell müsste Energie weniger besteuert werden. DGB-Chefin Fahimi brachte in der Rheinischen Post auch wieder Entlastungen durch eine Übergewinnsteuer für Ölkonzerne ins Spiel und auch gedeckelte Preise, nicht nur für Sprit, sondern auch für Gas. Das Umweltbundesamt hält dagegen von den meisten kurzfristigen Entlastungen wenig, zu teuer, zu kurz gedacht, sagt Behördenchef Messner. Gezielte Entlastungen über Direktzahlungen sind aber aus seiner Sicht okay. Er fordert, ähnlich wie der ADAC, einen schnelleren Umstieg auf Elektromobilität.
1: Und jetzt weitere Nachrichten im Überblick. Knapp die Hälfte der Bundesbürger rechnet mit einem Kanzlerwechsel bis zum Jahresende. Das ist das Ergebnis einer YouGov-Umfrage. Friedrich Merz steht seit dem Wahldebakel seiner CDU in Sachsen-Anhalt massiv unter Druck. Der könnte weiter steigen, wenn die CDU am Wochenende bei den Wahlen in Berlin und Mecklenburg-Vorpommern schlecht abschneiden sollte. Polens Ministerpräsident Tusk rechnet in den nächsten Wochen und Monaten mit stärkeren russischen Angriffen auf die Ukraine, aber auch auf Länder, die die Ukraine unterstützen. Geheimdienste gehen davon aus, dass es scheinbar versehentliche Attacken mit Drohnen und Raketen auf Länder geben könnte, die der Ukraine Beistand leisten. Ermittler haben in Italien ein internationales Kinderpornonetzwerk aufgedeckt. Es gab 17 Festnahmen. Insgesamt wurden 22.000 Videos und 34.000 Fotos von Kindern sichergestellt. Einige der Opfer sind nach Angaben der Ermittler erst 4 Jahre alt. Die Impfquoten bei Kindern sinken aktuell in vielen Ländern der Europäischen Union und auch bei uns in Deutschland. Experten des Fachmagazins The Lancet schlagen deshalb Alarm. Sie sagen, besonders kritisch sei der Rückgang der Impfungen bei Krankheiten wie Kinderlähmungen oder Infektionen durch Bakterien, die bei Babys schwere Hirnhautentzündungen auslösen können. Experten vermuten, dass die Corona-Pandemie, aber auch Fehlinformationen und ein sinkendes Vertrauen in Impfstoffe eine große Rolle spielen. Der Rückgang der Impfquoten ist deshalb gefährlich, weil diese Impfungen der wichtigste Schutz für die öffentliche Gesundheit sind und wir die Krankheiten, die damit bekämpft werden, eigentlich schon fast im Griff hatten.

0: Das waren die Nachrichten mit Thorsten Adolfs.
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2: Bis zu 18 Grad sind heute drin. Wir kriegen die Sonne immer mal wieder zu sehen, gerade jetzt am Morgen. Am Mittag zieht die Wolkendecke wieder ein bisschen zu, es bleibt aber überwiegend trocken. Die Tiefstwerte heute Nacht bei etwa 14 Grad. Wir schauen einmal ganz kurz aufs Wochenende, falls ihr schon mal Pläne machen wollt. Am Samstag 20 Grad, hauptsächlich bewölkt und windig. Am Sonntag dann etwa 19 Grad, auch da viele Wolken, ein bisschen Regen und ordentlich Wind.
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2: Ja, stürmisch geht es auf den Straßen in und um Bochum überhaupt nicht zu. Ich habe hier gar nichts gemeldet. Das heißt, wenn ihr irgendwas gesehen habt, dann lasst mich das gerne wissen. Denn ich kann mir zum Beispiel nicht vorstellen, dass da draußen kein Blitzer steht. 0800 98 5 98 50 ist die kostenlose Radio Bochum Hotline. Könnt ihr sehr gerne anrufen oder auch eine WhatsApp-Nachricht hinschreiben. Eine gute und sichere Fahrt wünsche ich euch. Und einen wunderschönen guten Morgen an diesem Freitag. Oh, es ist schon fast Wochenende. Marie Thoms aus den
3: schön, endlich.
2: Aus dem Morgenmacher-Team. Und das Ding ist, das kann einem schon ja ein Lächeln ins Gesicht zaubern. Dann kann
3: stimmt.
2: man sich schon freuen. Aber wir haben uns gerade noch ein bisschen mehr gefreut.
3: Genau, wir haben nämlich jetzt gerade mal in den Musiklaufplan hier bei uns geguckt. Und da steht ein Song drin, über den freuen wir uns irgendwie schon die ganze Woche. Jedes Mal, wenn wir den sehen im Laufplan, sind wir so, boah, eigentlich ein richtig geiler Song.
2: Somber mit Homewrecker. Ich glaube, ich muss den Text auch übrigens mal auswendig lernen.
3: Ich auch. Es ist immer so ein bisschen Mitgesinge, was man so denkt, okay, das wird jetzt gerade gesagt im Refrain, aber die Strophen kann ich nicht. Obwohl, ja, irgendwie so.
2: I don't wanna be a broken record, kenne ich. Aber gut, ich würde sagen, wir lernen den Text jetzt gleich mal.
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2: Mit Ravi Frever mir gegenüber sitzt Marie Thoms aus dem Morgenmacher-Team. Denn ganz ehrlich, ich werde das Ding jetzt eh wieder laut mitsingen. Und wenn ich jetzt gleich murmeln muss, ich mache mir jetzt den Text auf. Das kann nicht sein, Marie.
3: Dann ist das so, mein Gott.
2: Das kann nicht sein.
3: Wir machen uns den jetzt auf, komm.
2: Allerspätestens nächste Woche können wir das. Versprochen.

0: Radio Bochum, die Morgenmacher hier mit Ravi Frever am Freitag. Ja, Demokratie lebt vom Mitreden, vom Mitgestalten und Mitverantworten. Deswegen schauen wir unter dem Motto Demokratie braucht viele Stimmen die ganze Woche schon auf Themen rund um die Demokratie. Das Ganze ist eine bundesweite Aktion und wir von Radio Bochum machen natürlich mit.
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0: Ja, wir berichten ja Tag für Tag über die Themen, die wichtig für euch sind, unter anderem auch über politische

0: Inhalte, die euren Alltag beeinflussen. Wir erzählen euch ja auch immer mal wieder alles aus dem Rad oder von irgendwelchen Entscheidungen, Bauprojekten etc. Und dabei ist natürlich auch wichtig, dass wir unsere Nachwuchstalente darin ausbilden, richtig zu recherchieren und Themen für euch aufzuarbeiten. Ihr hört das hier bei uns immer mal wieder im Programm, wenn wir von unseren Volontären oder Auszubildenden sprechen. Und deswegen, weil wir die gut ausbilden wollen, waren unsere Volontärinnen und Volontäre diese Woche im NRW-Landtag unterwegs. Haben sich alles mal angeschaut, einen Blick hinter die Kulissen gab es auch und die Chance, den Politikern eben Fragen zu stellen. Unter anderem gab es auch ein Hintergrundgespräch mit Landtagspräsident André Cooper, für den diese Tage, an denen die Volos vorbeikommen, wirklich super wichtig sind.
1: Wir haben sie in meiner Zeit eingeführt, weil es a. die Wahrnehmbarkeit von Landespolitik noch einmal schärft, b. aber auch wir noch mal darauf hinweisen können, dass es so wichtig ist, dass Demokratie auch nur dann möglich ist, wenn man Journalistinnen und Journalisten hat, die gute, sachliche Informationen liefern, sodass sich Bürgerinnen und Bürger ihre eigene Meinung bilden können und dann mitdiskutieren können. Und da sind auch die Lokalradios in NRW extrem wichtig.
0: Ja, ich selber habe ja als Volontär auch hier bei Radio Bochum meine Ausbildung gemacht, habe auch den Landtag besucht und ich weiß auch noch, dass das sehr, sehr spannend war. Und für alle anderen Volontärinnen und Volontäre, die ihre Ausbildung gerade hier machen, hat der Besuch im Landtag auch wichtige Erkenntnisse gebracht.
2: Also erstmal finde ich es krass, wie offen die dann trotzdem noch zu uns sind und dass sie dann teilweise doch aus ihrer politischen Haut rauskommen. Dass man irgendwie weiß, okay, da steckt ein Mensch hinter.
3: Und auch mal so Hintergrundgespräche mitzunehmen mit Politikerinnen und Politikern zu sprechen, ist schon sehr cool.
4: Ich finde, für unsere Demokratie ist Austausch Nummer eins quasi, was man machen sollte, denn ohne Reden klappt es einfach nicht. Und da ist es auch wichtig, uns als Journalisten mit einzubeziehen, denn nur so können wir überhaupt wissen, was hier abgeht und können das dann ja auch verbreiten. Also deshalb ist ein Austausch super wichtig.
0: Finde ich auch. Also ein gelungener Austausch zwischen Politik und jungen JournalistInnen aus NRW im Landtag. Für unsere Themenwoche Demokratie braucht viele Stimmen. Alle Infos zu dieser Themenwoche findet ihr nochmal online bei uns auf radiobochum.de. Viertel nach sieben haben wir es jetzt.

0: Radio Bochum, hier 7.21 Uhr am Freitag. Die Morgenmacher mit Ravi Frevar. Ja, und die meisten von euch kennen den Song hier bestimmt noch aus dem Erste-Hilfe-Kurs zum Führerschein. Ne? Dem Rhythmus solltet ihr euch bei einer Herzdruckmassage anpassen, Marie Thoms aus dem Radio Bochum Morgenmacher-Team. Und wer das nochmal auffrischen möchte, der kann und sollte das auch machen, vielleicht ja schon nächste Woche, ne?
1: Genau, nächste Woche Mittwoch beim Aktionstag Bochum rettet Leben. Da gibt es dann nämlich auf dem Willy-Brandt-Platz kostenlos Tipps von Mitarbeitenden des Augusta-Klinikums rund um das ganze Thema Erste Hilfe. Und da gehört natürlich dann auch die Herzdruckmassage mit dazu. Das kann man dann an Reanimationspuppen lernen und für zu Hause, damit man das auch ja nicht wieder vergisst, gibt es da natürlich auch noch Infomaterial mit.
0: Das finde ich nämlich auch immer krass. Ich habe letztens noch mal gedacht, ich sollte mal wieder einen Erste-Hilfe-Kurs machen.
1: Ja, das dachte ich mir nämlich auch.
0: Letzte Mal beim Führerschein. Ich habe ja auch mal eine Umfrage in der Bochumer Innenstadt gemacht und das ging vielen von euch so da draußen übrigens, letzte Mal beim Führerschein. Aber gut, Hintergrund ist die bundesweite Woche der Wiederbelebung, ne?
1: Genau, denn viele Herz-Kreislauf-Stillstände passieren im privaten Umfeld und dann sind es halt einfach wirklich die Angehörigen, Freunde, Kollegen oder halt Fremde, also zufällige Zeugen, die dann wirklich Ersthelfer sein müssen. Und ich denke, das wissen wir noch alle aus dem Erste-Hilfe-Kurs, da ist wirklich jede Sekunde entscheidend.
0: So ist es. Und ey, ganz ehrlich, wenn man ein Leben retten kann im Zweifel, ist doch super. Deswegen auf jeden Fall dran denken. Ne? Stayin' Alive, frischt das alles mal wieder auf und kommt vorbei nächsten Mittwoch auf dem Willy-Brandt-Platz von 9 bis 13 Uhr.
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0: Radio Bochum hier am Freitagmorgen. 7:30 ist es jetzt. Bei mir im Studio ist der Kollege Juri Niepaus mit den Nachrichten.
1: So sieht's aus. Einen schönen guten Morgen. Schülerinnen und Schüler wollen bei Entscheidungen über ihren Schulalltag stärker mitreden. Die Bezirksschülervertretung und die GEW Bochum rufen deshalb für Samstag zu einer Bildungsdemo auf. Aus Sicht der Schülervertretung passiert an den Schulen trotz politischer Ankündigungen noch zu wenig, sagt Sidan Ali Hess von der BSV.
2: Am Ende sind nicht die Politiker in der Schule, sondern die Schülerinnen und Schüler. Und wenn wir darüber reden, Bildungspakt und moderne Schulen, etc. Es wird viel getan, aber immer noch viel zu wenig.
1: Die Demonstration beginnt am Samstag um 12 Uhr am Bochumer Hauptbahnhof. Die Veranstalter fordern unter anderem mehr Geld für Bildung, mehr Fachkräfte, kleinere Klassen und bessere Schulgebäude. Der Gender Pay Gap, also der Lohnabstand zwischen vollbeschäftigten Frauen und Männern, ist auch in diesem Jahr zurückgegangen bei uns in Bochum. Laut Landesstatistikamt waren es 2024 im Durchschnitt noch 5%, im vergangenen Jahr ist der Wert auf 4% gesunken. Schon in den vergangenen Jahren war der Wert jeweils immer um einen Prozentpunkt zurückgegangen. Zum Vergleich, in unserer Nachbarstadt Essen beträgt der Unterschied 8%, in Gelsenkirchen sogar nur 3%. Und jetzt das Wichtigste über Bochum hinaus. Viele Menschen in Deutschland rechnen offenbar noch in diesem Jahr mit einem Wechsel im Kanzleramt. In einer aktuellen YouGov-Umfrage geht fast die Hälfte der Befragten davon aus, dass Friedrich Merz zum Jahresende nicht mehr Regierungschef ist. Nur knapp ein Drittel erwartet, dass er im Amt bleibt. Hintergrund sind auch die bevorstehenden Landtagswahlen und die schwachen Werte der CDU in den Umfragen. In Russland hat die Wahl zum Parlament begonnen. Abgestimmt werden kann noch bis Sonntag. Beobachter rechnen nicht mit einem überraschenden Ausgang, weil die kremlnahe Partei Geeintes Russland seit Jahren klar dominiert. Gleichzeitig gilt die Stimmung im Land als angespannt, unter anderem wegen steigender Preise und wachsender Unzufriedenheit.
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1: Das Bergbaumuseum in Bochum hat eine Auszeichnung bekommen, genauer gesagt das Fördergerüst. Den Deutschen Lichtdesignpreis gibt es für die besondere Lichtgestaltung. Eine Kölner Firma hatte das Konzept im Rahmen der letzten Sanierung des Turms umgesetzt. Seit Anfang vergangenen Jahres erstrahlt der Förderturm dadurch wortwörtlich in neuem Licht. Bei Einbruch der Dunkelheit wird zum Beispiel ein bergbautypischer Seilzug auf das Fördergerüst projiziert. Zu besonderen Anlässen wie aktuell der Ruhrtriennale kann die Beleuchtung außerdem angepasst werden. Und alle Nachrichten

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2: Ja, es ist herbstlich heute bei uns in Bochum. Mix aus Sonne und Wolken bei Temperaturen von bis zu 18 Grad. Der Tag, der startet immer mal wieder mit ein bisschen Sonne. Da ist die Wolkendecke etwas dünner, seht ihr auch jetzt gerade. Dann zieht es ein bisschen zu, bleibt aber überwiegend trocken. Die Tiefstwerte heute Nacht bei etwa 14 Grad. Und wenn ihr schon mal fürs Wochenende ein bisschen planen wollt, wir schauen schon mal ganz kurz auf den Samstag und auf den Sonntag drauf. Der Samstag 20 Grad, viele Wolken und windig. Und am Sonntag sieht es ähnlich aus. Da kriegen wir allerdings die Sonne ab und zu mal zu sehen und es kommt aber auch ab und zu mal ein Schauer runter.
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2: Staus und stockenden Verkehr haben wir nicht gemeldet in Bochum und Umgebung. Auch sonst nichts. Wenn ihr was gesehen habt, dann lasst mich das gerne wissen. Dann gebe ich es hier weiter im Radio. 0800 98 5 98 50 ist die kostenlose Radio Bochum Hotline. Ja, am Bochum Hauptbahnhof sieht es auch gut aus. Dementsprechend würde ich sagen, gutes Durchkommen. Und einen wunderschönen guten Morgen am Freitag, 7.34 Uhr haben wir es jetzt gleich. Juri Niepaus aus den Radio Bochum Nachrichten. Wir haben jetzt gerade ein bisschen über ESC-Songs gesprochen, deutsche ESC-Songs. Man muss sagen, also so mit den Platzierungen läuft es wirklich jetzt schon länger nicht mehr. Aber es ist ab und zu auch schon mal ein guter Song dabei. Hast du irgendeinen Favoriten so aus den letzten Jahren?
3: Es ist tatsächlich bei mir wirklich, würde ich sagen, eigentlich der größte, weil nicht nur, weil er gewonnen hat, weil es einfach ein richtig guter Popsong ist. Lena Satellite, würde ich sagen.
2: Oh ja, das war wirklich...
3: Aber sonst auch einfach, ich weiß gar nicht mehr, wann es war. Ich glaube, es war seitdem die beste Platzierung. Michael Schulte war schon richtig stark. Ja. He Let Me Walk Alone.
2: Muss ich nämlich auch sagen. Also sieht bei mir genau ähnlich aus. Ich fand auch Satellite, da dachte ich zu 100% verdient super gewonnen, weil der hat wirklich richtig reingehauen. Und dann war auch das Nächste, was mir gefallen hat, tatsächlich Michael Schulte. You Let Me Walk Alone.
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2: Und ey, wir haben natürlich nur deswegen so viel drüber geredet, weil wir den jetzt für euch haben.
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Stellt euch mal vor, ihr lasst eure ganze Küchenspüle voll mit dreckigem Geschirr, seid übers Wochenende weg, kommt da wieder, kommt rein und seid auf einmal ganz geschockt davon, dass dieses ganze dreckige Geschirr da noch steht und dass das eigentlich mal abgespült werden müsste. Das gammelt da ja auch schon ewig vor sich hin. Ja, dann wartet ihr nochmal 25 Jahre. Irgendwann kommt ihr nach 25 Jahren wieder in die Küche rein und denkt, oh, das ganze dreckige Geschirr. Ja, klingt völlig Panne, ne? Ungefähr so stellt sich das aber da. Bei der neuesten PISA-Studie, die war nämlich ein Schock mal wieder nach dem ersten PISA-Schock vor knapp 25 Jahren.

0: 30 Jahren. Eigentlich haben wir uns ja schon dran gewöhnt, dass Schule bei uns in Deutschland eher als nötiges Übel behandelt wird. Es gibt aber auch andere, die Schülerinnen und Schüler aus Bochum, die sich eben nicht mit dem abfinden wollen, was ist. Die BezirksschülerInnenvertretung, die hat zur großen Demo aufgerufen. Die Gewerkschaft Erziehung und Wissenschaft, die Gewerkschaft der Lehrer, die macht mit. Warum, das hat uns Dominik Bald von der GEW einmal erklärt.
1: Die PISA-Ergebnisse schlechter denn je. Und im Grunde genommen muss man ja sagen, es fing schon 2001 an. Und es ist 25 Jahre her. Und in 25 Jahren hat sich relativ wenig verändert. Und vor allen Dingen anscheinend ja wenig verbessert.
0: Die Schülerinnen und Schüler, die wollen mehr mitreden dürfen, weil sie eben nah dran sein, sagt Bezirksschülersprecher Sidan Ali Hess. Und die Schülerinnen und Schüler, die wissen, was so schief läuft in den Schulen.
2: Es kann nicht sein, dass jede Schule ihre eigene Infrastruktur und Technik hat und digital. Die eine Schule hat das beste WLAN in Bochum und die andere hat gar nichts. Und hat dann Mobilfunk, das selbst da nicht mehr funktioniert. Das kann nicht sein.
0: So, Bildungsgerechtigkeit ist ein Thema und das kostet eben. Es ist die Frage, wie viel uns allen eine gute Bildung wert ist. Ich finde, es sollte deutlich mehr sein. Letztendlich geht es also wie immer ums Geld. Die Schüler wollen kleinere Klassen, mehr Fachkräfte, eine bessere Integration, auch von Kindern mit Migrationsgeschichte und bessere Schulgebäude. Demonstriert wird morgen ab 12 am Hauptbahnhof. Und wenn ihr mehr über das Thema wissen wollt, am Sonntag um 11 haben wir hier bei Radio Bochum zwei Wissenschaftler von der RUB zu Gast. Die fordern, das Schulsystem in Deutschland komplett umzukrempeln. Und die haben dafür auch einen Plan. Also schaltet am Sonntag gerne ein und jetzt wünsche ich euch einen schönen guten Morgen, 7:45 am Freitag.

0: Die Radio Bochum Morgenmacher hier am Freitag mit Ravi Frever. Schönen guten Morgen. Ja, ich bin ja wirklich kein Fußballfan, aber um dieses sogenannte Jahrhundertspiel kommt man als Nicht-Fußballfan, glaube ich, auch irgendwie nicht drumrum. Morgenmacher-Kollegin Kira Kosthorst, erklär mir doch mal bitte erstmal, warum reden wir heute Morgen über ein Spiel von vor 50 Jahren, das der VfL Bochum auch noch verloren hat?
1: Weil diese Niederlage eigentlich viel größer geworden ist als irgendein normales Ergebnis. Also stell dir vor, der VfL führt 1976 gegen die damals vielleicht beste Mannschaft Europas, gegen Bayern mit Beckenbauer, Müller, Hoeneß, Rummenigge mit 4:0 und verliert dann aber 5:6. Das ist in der Bundesliga bis heute einmalig und genau deshalb kennt man diese Geschichte in Bochum auch 50 Jahre später noch.
0: Ja, und du hast deswegen jetzt mit den Leuten gesprochen, die damals wirklich im Stadion und vor allem auch auf dem Platz waren.
1: Ja genau, mit den beiden VfL-Legenden Hermann Gerland, Atalamek und auch unserem Sportreporter Günther Pohl. Und Hermann Gerland hat mir erzählt, er ist dieser Niederlage später nicht mehr bei den Bayern entkommen.
2: Uli und Kalle haben mich dann angesprochen. Hermann, erzähl doch mal, wie das war, als wir euch 4:0 haben führen lassen und dann noch 6:5 gewonnen haben. Das war also sehr, sehr unangenehm für mich. Ich bin froh, dass ich jetzt nicht mehr da bin, dass ich mich jetzt nicht mehr darauf anstecken kann.
0: Ja, das ist auf jeden Fall auch maximal gemein, ne?
1: Ja, und gleichzeitig merkst du daran, was für eine Geschichte dieses Spiel geworden ist, ne? Also Günther Pohl war damals als Fan im Stadion und bei ihm ist mir besonders hängen geblieben, was nach dem Abpfiff mit ihm passiert ist.
3: Die Jungen kennen das ja nur vom Erzählen. Es gibt ja auch keine Fernsehaufnahmen, sondern nur Schmalfilmaufnahmen. Aber ich kann mich erinnern, ich war am Stadion nach Spielende, ich saß auf meinem Platz. Und irgendwann, ich habe die Zeit völlig vergessen, kam ein Ordner und sagte, wir machen das Stadion jetzt zu, bevor es jetzt gehen.
0: Ja, ich glaube, da hätte ich ehrlich gesagt auch Löcher in die Luft gestarrt nach so einer Nummer. Und 50 Jahre später, muss man sagen, sprechen wir einfach immer noch drüber.
1: Genau, vielleicht ist das das Besondere. Bochum erinnert sich nicht nur an seine großen Siege, sondern auch an diese, ja, eine völlig unfassbare Niederlage.
0: Ja, wir hören auf jeden Fall gleich mal genauer rein in das sogenannte Jahrhundertspiel. Dann hört ihr auch, was Hermann Gerland, Werner Scholz und Co. zu diesem Spiel zu sagen haben. Gleich nach 8 hier bei den Radio Bochum Morgenmachern. Ich bin Ravi Frever, wünsche euch einen guten Start in diesen Freitag und einen guten Start ins Wochenende.
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3: Mit Thorsten Adolfs. Guten Morgen. Immer mehr Menschen in Deutschland kommen mit ihrem Geld nicht aus und machen Schulden, aus denen sie nicht mehr rauskommen. Das zeigt der aktuelle Überschuldungsreport des Instituts für Finanzdienstleistungen IFF. Demnach konnten im vergangenen Jahr rund 5,67 Millionen Bundesbürger langfristig ihre Rechnungen nicht bezahlen. Das waren 111.000 mehr als noch ein Jahr davor. Christian Möder aus dem Newsteam: Zur Überschuldung kommt es oft nach unvorhersehbaren Ereignissen wie einer Krankheit oder einem Jobverlust.
4: Ja, aber sie sind laut Studie zwar Auslöser für Überschuldung, aber selten die einzige Ursache. Wer so in nicht lösbare Geldnöte gerät, der hatte auch schon vorher wenig finanziellen Spielraum. Im vergangenen Jahr waren das häufig Haushalte, die mit hohen Wohnkosten zu kämpfen hatten, so die Studienmacher. Das Abrutschen in die Überschuldung liegt zumindest in den meisten Fällen nicht an Leichtsinn oder fehlender Disziplin, sagen sie. Auslöser gibt es viele. Auf Platz 1 liegen gesundheitliche Krisen wie Krankheiten, Unfälle oder Suchtprobleme. In fast einem Fünftel der Fälle war das der Fall. Dahinter folgen keine oder weniger Arbeit, Scheitern bei der Selbstständigkeit, Kaufverhalten und Beziehungskrisen.
3: Vor allem Alleinerziehende drohen ja in die Überschuldung zu rutschen.
4: Genau, in 4 von 5 Fällen waren das Frauen. Das zeigen auch die Zahlen der Schuldnerberatungsstellen. Die melden auch einen Negativtrend bei jungen Leuten unter 25. Viele geben zu viel Geld für ihren Digitalkonsum aus, etwa für Handy- und Streamingdiensttarife oder Käufe in Apps und bei Onlinehändlern. Überschuldete durch alle Altersgruppen durch versuchen vor allem über Ratenkredite aus ihrer Finanzmisere zu entkommen. Die mittlere Schuldenhöhe lag im vergangenen Jahr übrigens bei gut 19.000 Euro.
3: Danke, Christian. Und jetzt weitere Meldungen in der Zusammenfassung. Das Umweltbundesamt spricht sich wegen der hohen Spritpreise für einen schnelleren Umstieg auf die Elektromobilität aus. Maßnahmen wie ein Tankrabatt oder Steuerbefreiungen würden zu kurz greifen und seien teuer, sagt Präsident Messner. Um den Übergang zur E-Mobilität zu verstärken, sollten die bestehenden Kaufprämien seiner Ansicht nach durch Instrumente wie zinsgünstige Kredite oder andere Finanzierungshilfen ergänzt werden. Der erste F-35-Kampfjet wird heute an die Bundeswehr übergeben. Verteidigungsminister Pistorius wird ihn im US-Bundesstaat Texas in Empfang nehmen. Die ersten Maschinen sollen nächstes Jahr auf dem Flieger Horst Büchel in der Eifel stationiert werden und schrittweise die Tornados der Luftwaffe ablösen. Die Mehrheit der Deutschen blickt mit Sorge auf die Zukunft der Demokratie. Das ist das Ergebnis einer Forsa-Umfrage für NTV. 80% der Menschen haben das gesagt. Besonders bei Frauen und jungen Erwachsenen unter 30 ist das ungute Gefühl weit verbreitet. Knapp 60% der Befragten sind unzufrieden damit, wie unsere Demokratie zurzeit im Alltag funktioniert. Besonders deutlich wird dieser Frust in Ostdeutschland, wo 7 von 10 Befragten unzufrieden sind. Dabei ist die Verbundenheit mit den Grundwerten eigentlich groß. Über 2/3 der Menschen sind mit unserem politischen System, so wie es in der Verfassung steht, zufrieden. Das waren die Nachrichten mit Thorsten Adolfs.
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6: 18 Grad kriegen wir heute in Bochum hin. Der Tag, der startet ab und zu noch mit ein bisschen Sonne. Dann zieht es am Vormittag so langsam zu. Es bleibt allerdings überwiegend trocken. Die Tiefstwerte heute Nacht etwa 14 Grad. Und wenn ihr schon mal Pläne machen wollt fürs Wochenende, wir schauen einmal ganz kurz 2 Tage ins Voraus. Da haben wir am Samstag bis zu 20 Grad. Da ist es allerdings sehr bewölkt und windig. Ähnlich geht es am Sonntag weiter. Da kommt aber auch ab und zu noch ein kleiner Schauer dazu. Aber auch die Sonne guckt ab und zu mal raus.
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6: Da sieht's aktuell gut aus. Ich habe immer noch nichts zu melden auf den Straßen in und um Bochum. Seid ihr eigentlich alle im Homeoffice? Und wenn ja, dann hört ihr hoffentlich trotzdem gerade Radio Bochum. Oder ihr seid zur Arbeit gefahren oder sonst wohin, habt auf dem Weg einen Blitzer gesehen, dann sagt doch mal Bescheid.

0: damit ich das hier weitergeben kann. 0800 98 5 98 50 ist die kostenlose Radio Bochum Hotline. Am Bochumer Hauptbahnhof sieht es gerade, soweit ich das sehen kann, auch ganz gut aus. Dementsprechend, ja, macht einen Ausflug, hier kommt gerade gut durch, gute und sichere Fahrt. Und einen schönen guten Morgen an diesem Freitag. Marie Thoms aus dem Radio Bochum Morgenmacher-Team. Muss ich jetzt mal ganz kurz überlegen.
1: Warum bist du nochmal hier?
0: Als ob wir uns nicht schon seit Jahren kennen würden. Wir haben jetzt aber tatsächlich gleich noch ein paar andere Wetteraussichten hier.
1: Stimmt.
0: Ne, in der Playlist. Und zwar
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0: Haben wir gehört.
1: Medienberichten zufolge kommen die Weather Girls vorbei.
0: Und ich habe gehört, es regnet heute doch ein ganz kleines bisschen.
1: Aber regnet es Regen?
0: Ich weiß es nicht. Ich glaube, na, wahrscheinlich Hagel kommt wahrscheinlich auch heute keiner runter. Dafür ist es zu warm.
1: Ich glaube, es regnet Männer.
0: Essen, es gibt auch diesen Film, wo es Essen regnet. Weißt du, das wahrscheinlich auch nicht. Heuschrecken, biblische Plage oder so.
1: Männer.
0: Bist du sicher?
1: Ich bin mir sehr sicher.
0: Na, weiß ich nicht.
1: Das haben die Weather Girls mir verraten.
0: Ja, hauen wir mal rein, ne?
3: Hi, we're your Weather Girls. 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

Die Radio Bochum Morgenmacher hier mit Ravi Frever. 7:40 am Freitag. 11 Tore, einer der unglaublichsten Aufholjagden der Bundesliga und eine Niederlage, über die Bochum auch 50 Jahre später noch spricht. Heute vor genau 50 Jahren, am 18. September 1976, führt der VfL gegen den großen FC Bayern mit 4:0 und verliert am Ende tatsächlich noch mit 5:6. Morgenmacher-Kollegin Kira Kosthorst hat mit

0: Menschen gesprochen, die diesen legendären Nachmittag selbst erlebt haben. Auf dem Platz und auf der Tribüne. Und sie nimmt uns jetzt noch einmal mit zurück ins Jahr 1976.
1: Bochum, 18. September 1976. Nachmittags an der Castroper Straße, es ist Samstag, 18.000 Menschen sind im Stadion. Und zu Gast ist der dreimalige Europapokalsieger FC Bayern München. Mit Meier, Beckenbauer, Schwarzenbeck, Müller, Hoeneß, Rummenigge. Aber an diesem Nachmittag spielt erstmal nur einer, der VfL Bochum. Harry Elbracht, Jupp Kacur, noch einmal Elbracht, Hans-Joachim Pochstein. Nach 53 Minuten steht es 4:0.
2: Wir wollten noch mehr Tore schießen. Als wir dann auf einmal ein paar reingekriegt haben, konnte keiner mehr von uns laufen. Er war nie gelähmt.
1: Erinnert sich Hermann Gerland. Denn Bochum will mehr. Statt die Führung zu halten, rennt der VfL weiter nach vorne. Radio Bochum Sportreporter Günther Pohl sitzt damals selbst im Stadion.
3: Und dieses jetzt kann mal nichts mehr passieren, das war wohl auch in den Köpfen der Spieler drin. Ich kann mich noch erinnern, wie der Trainer immer wieder versuchte, gestikulieren, seine Leute zu überzeugen, nach hinten zu gehen. Aber der Jupp Tenner, die rannten alle nur nach vorne.
1: Und genau daran erinnert sich später auch VfL-Torwart Werner Scholz.
4: Ich glaube, wir waren zu euphorisch nach 4:0 und jeder wollte nach vorne rennen. Und nach 70 Minuten war dann die Luft raus und dann fielen die Tore wie die reifen Früchte.
1: Rummenigge, Schwarzenbeck, zweimal Gerd Müller, Hoeneß. Innerhalb von gut 20 Minuten wird aus einem 4:0 ein 4:5. Und dieses Spiel ist noch lange nicht vorbei.
0: Ja, vom 4:0 zum 4:5. Aber selbst da ist an diesem völlig verrückten Nachmittag, ihr habt es gehört, noch lange nicht Schluss. Wie aus der Sensation eine der bittersten Niederlagen der VfL-Geschichte wird und warum Günther Pohl nach Abpfiff einfach im Stadion sitzen bleibt, das hören wir gleich in Teil 2. Die Radio Bochum Morgenmacher hier am Freitag um 7:45.

0: Radio Bochum, die Morgenmacher hier am Freitag. Gleich 20 nach 8. Vor 50 Jahren führt der VfL Bochum gegen Bayern München mit 4:0. Dann treffen die Bayern 5-mal hintereinander, also 4:5. Eigentlich Wahnsinn genug für einen Nachmittag, aber dieses Spiel hat noch eine letzte Wendung. Teil 2 unserer Zeitreise mit Morgenmacher-Kollegin Kira Kosthorst.
1: 80. Minute. Bochum liegt plötzlich 4:5 hinten. Aber kommt noch mal zurück. Jupp Kacur trifft. Es steht 5:5.
2: Haben wir gedacht, okay, tolles Spiel, Ende. Aber als dann Hoeneß in der letzten Sekunde das 6:5 machte, schwer verdaulich.
1: 89. Minute. Uli Hoeneß. 5:6. Und Abpfiff.
3: Und das war wahrscheinlich ein Jahrhundertspiel für den FC Bayern, aber nicht für uns. Ich habe in der Kabine nach dem Spiel keinen von uns lachen sehen. Wir waren alle sehr schwer enttäuscht von dem Ergebnis.
1: Sagt Hermann Gerland, und auch Torwart Werner Scholz verfolgt diese Niederlage noch Jahrzehnte später.
4: Wer mich sieht oder wer mich kennt, der fragt, wie es gegen Bayern München war damals. Und dass ich als Torwart in der zweiten Halbzeit 6 Tore kassiert habe, aber keinen Ball berührt habe.
1: Fernsehbilder gibt es von diesem Nachmittag nicht, nur seltene private Schmalfilmaufnahmen. Der Bochumer Werner David hat das Spiel damals auf Super 8 festgehalten und sogar alle 5 Bochum-Tore eingefangen.
2: Aber ich kann mich erinnern, ich war am Stadion nach Spielende, ich saß auf meinem Platz und irgendwann, ich habe die Zeit völlig vergessen, kam ein Ordner und sagte, wir machen das Stadion jetzt zu, bevor sie jetzt gehen.
1: Vielleicht wird genau deshalb seit 50 Jahren von diesem Jahrhundertspiel erzählt. Nicht, weil Bochum gewonnen hat, sondern weil niemand, der diesen Nachmittag erlebt hat, ihn je wieder vergessen konnte.
0: Unfassbar und offenbar unvergesslich. Heute jährt sich das 5:6 gegen Bayern zum 50. Mal. Der VfL erinnert heute Abend an der Castroper Straße noch einmal an das sogenannte Jahrhundertspiel. Vielleicht sind einige von euch ja dabei. Einen kleinen Rückblick habt ihr gerade schon gehört von Morgenmacher-Kollegin Kira Kosthorst. Wir wünschen euch ganz viel Spaß und einen schönen Start ins Wochenende.
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0: Radio Bochum hier am Freitagmorgen um 8:30. Bei mir im Studio sitzt Juri Niepaus. Jetzt für euch mit den Nachrichten.
1: Einen schönen guten Morgen. Die Bezirksschülervertretung und die Gewerkschaft Erziehung und Wissenschaft Bochum rufen am Samstag zu einer Demonstration für Veränderungen im Bildungssystem auf. Sie beginnt um 12 Uhr am Bochumer Hauptbahnhof und ist Teil eines bundesweiten Aktionstags. Die Veranstalter fordern mehr Geld für Kitas, Schulen und Hochschulen, bessere Arbeitsbedingungen und mehr Fachkräfte. Außerdem verlangen sie mehr Chancengleichheit und ein inklusives Bildungssystem. Die Gruppen kritisieren marode Schulen, fehlende Inklusion und soziale Ungleichheit im deutschen Bildungssystem. Das Landesstatistikamt hat neue Zahlen zum Gender Pay Gap veröffentlicht, also zum Lohnabstand zwischen Frauen und Männern in Bochum. Marie Thoms aus den Radio Bochum Nachrichten, der Abstand ist gesunken.
2: Richtig, von 5% im Jahr 2024 auf 4% im vergangenen Jahr. Auch in den Vorjahren war der Wert gesunken, immer jeweils um einen Prozentpunkt. Zum Vergleich, in unserer Nachbarstadt Essen beträgt der Unterschied 8%, in Gelsenkirchen sogar nur 3%. NRW-weit betrachtet zeigt sich, dass der Lohnunterschied vor allem bei über 50-Jährigen groß ist. Bei den Jüngeren, zum Beispiel Menschen unter 30, ist er hingegen am niedrigsten.
1: Und jetzt das Wichtigste über Bochum hinaus. Fast jeder Zweite in Deutschland rechnet noch in diesem Jahr mit einem Kanzlerwechsel. In einer YouGov-Umfrage sagen 48%, dass Friedrich Merz zum Jahreswechsel nicht mehr im Amt ist. Nur 31% erwarten, dass er Kanzler bleibt. Hintergrund sind auch die anstehenden Landtagswahlen und schwachen CDU-Umfragewerte. Und kurz vor der Landtagswahl in Mecklenburg-Vorpommern am Sonntag hat die SPD laut ZDF-Politbarometer die AfD überholt. Die Partei von Ministerpräsidentin Manuela Schwesig kommt auf 37%. Die AfD liegt mit 36% knapp dahinter. Die CDU verliert auch hier weiter und fällt auf nur noch 6%.
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1: Der Förderturm des Bergbaumuseums ist ausgezeichnet. Genauer gesagt das Licht, in dem er erstrahlt. Die Inszenierung des Turms hat den Deutschen Lichtdesignpreis bekommen. Eine Kölner Firma hatte das Konzept bei der letzten Sanierung des Turms umgesetzt. Seit Anfang letzten Jahres erstrahlt der Turm dadurch wortwörtlich in neuem Licht. Bei Einbruch der Dunkelheit wird zum Beispiel ein bergbautypischer Seilzug auf das Fördergerüst projiziert. Zu bestimmten Anlässen, wie aktuell der Ruhrtriennale, kann es außerdem angepasst werden. 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
4: Der Tag, der startet noch mit teilweise lockerer Bewölkung. Das heißt, die Sonne kriegen wir ab und zu mal zu sehen. Es ist auch einigermaßen mild bei 18 Grad heute. Allerdings zieht die Wolkendecke am Mittag so langsam zu. Es bleibt allerdings überwiegend trocken. Wir schauen kurz aufs Wochenende, falls ihr schon mal Pläne machen wollt. Am Samstag bis zu 20 Grad. Da allerdings viele Wolken und es wird windig. Ähnlich geht es am Sonntag weiter bei etwa 19 Grad. Da guckt ab und zu mal die Sonne raus und es gibt ab und zu auch mal Schauer. Also richtig herbstlicher Tag am Sonntag.
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4: Da haben wir aktuell immer noch nichts stehen. Das heißt, ja, ihr solltet gut durchkommen.

0: Falls dem nicht so ist und ihr steht irgendwo oder seid irgendwo geblitzt worden oder fast geblitzt worden, sagt doch gerne Bescheid. 0800 98 5 98 50 ist unsere kostenlose Radio Bochum Hotline. Ja, und ich wünsche euch jetzt einen schönen guten Morgen an diesem Freitag. 8.34 Uhr haben wir es jetzt gleich. Kommt gut raus mit uns.
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0: Tja, und jetzt vielleicht mal ein bisschen gähnen oder vielleicht sogar brüllen, wenn es drin ist. Katy Perry jetzt für euch. Schönen guten Morgen.

0: Radio Bochum, die Morgenmacher hier. Ich bin Ravi Frewa, wünsche euch einen schönen guten Morgen um 20 vor 9 am Freitag. Ja, wir haben ja schon alle wirklich absolut gebannt auf die Landtagswahlergebnisse in Sachsen-Anhalt geguckt, weil ja, das war einfach eine Wahl, bei der es um eine Menge ging. Die AfD hat am Ende nicht die absolute Mehrheit geholt, aber eben einen Großteil der Stimmen. Jetzt gibt's am Wochenende wieder Landtagswahlen und da wird's wahrscheinlich sogar noch mal ein bisschen spannender, denn es geht um nicht weniger als die Frage, ob sich der Kanzler danach noch halten kann oder nicht. Übermorgen am Sonntag stehen wie gesagt zwei Landtagswahlen an, die eine neue Dynamik in die Debatte um Kanzler Merz bringen könnten. In Mecklenburg-Vorpommern droht die CDU, ihr historisch schlechtestes Wahlergebnis einzufahren. In Berlin könnten die Christdemokraten Platz 1 an die Linke verlieren. David Riemer ist für uns in Berlin. David, je nach Ausgang der beiden Wahlen könnte Kanzler Merz am Ende tatsächlich sein Amt verlieren? Was sagst du?
1: Unter Umständen ganz klar ja. Denn spätestens seit dem Wahldebakel vor zwei Wochen in Sachsen-Anhalt steht Merz enorm unter Druck. Auch in seiner eigenen Partei. Hinzu kommen schlechte Umfrageergebnisse für ihn selbst. Viele halten ihn einfach nicht mehr für den Richtigen im Kanzleramt. Fährt die CDU am Ende tatsächlich schlechte Wahlergebnisse ein, dann dürften sich einige in der Partei fragen, stützen oder stürzen wir den Kanzler? Denn viele in der CDU halten ihn für den Hauptverantwortlichen, was die Misere der Partei angeht.
0: Blicken wir aber erstmal auf die Lage in Mecklenburg-Vorpommern. Wie könnte die Wahl denn hier laut Umfragen ausgehen aktuell?
1: Ja, hier liegt die AfD laut letzter Umfragen bei so um die 37%, ganz knapp vor der SPD mit 35%. Die CDU kommt dagegen nur auf 7%, so schlecht hat sie noch nie bei irgendeiner Landtagswahl abgeschnitten. Ja, und die SPD regiert in Meckpomm seit fast 30 Jahren, derzeit mit der Linken. SPD-Ministerpräsidentin Schwesig ist sehr beliebt. Am wahrscheinlichsten gilt deshalb eine Erweiterung dieser Koalition um die Grünen. Voraussetzung natürlich, die Grünen schaffen es über die 5%-Hürde.
0: Ja, und in der Hauptstadt, was sagen die Umfragen da voraus aktuell?
1: Ja, also in Berlin liegen CDU und Linke laut Umfragen bei jeweils etwa 20%, die AfD bei 18, CDU und SPD hätten zusammen keine Mehrheit mehr. Möglich wären unter anderem Bündnisse aus Linken, Grünen und SPD oder aus CDU, Grünen und SPD. Mit der AfD will jedenfalls keine andere Partei zusammenarbeiten. Es wird also mal wieder ein sehr, sehr spannender Wahlabend. Und mal abwarten, was für ein Beben die Wahlergebnisse dann in der Bundespolitik auslösen werden.
0: Ja, wie gesagt, es geht um nicht weniger als um die Zukunft von Bundeskanzler Merz. Dankeschön auf jeden Fall an David Riemer bis hierhin. Also am Sonntag Landtagswahlen in Berlin und in Mecklenburg-Vorpommern. Alles zu den Wahlen hört ihr dann natürlich hier bei uns. Ihr hört Radio Bochum am Freitag.

0: Radio Bochum, die Morgenmacher hier mit Ravi Frever um 10 vor 9. Running Up That Hill. Kate Bush, 1985. In den 2020ern ist dieser Song wieder groß geworden durch die Serie Stranger Things, in der eine Gruppe von Kindern und Jugendlichen in ihrer Heimat gegen Monster aus einer anderen Dimension kämpfen müssen. Und ganz ehrlich, so manch ein Schüler oder eine Schülerin würde das wahrscheinlich lieber tun, als aufs Schulklo zu gehen. Unseren Schulen geht's nicht gut. Das ist kein Geheimnis und das zeigt sich leider auch in den Leistungen der Schülerinnen und Schüler. Jetzt gab es ja einen neuen PISA-Schock. Morgen ist bundesweiter Aktionstag des Bündnisses Bildungswende und die wollen das nutzen hier bei uns in Bochum. Die BezirksschülerInnenvertretung Bochum und die Gewerkschaft Erziehung und Wissenschaft planen nämlich für morgen eine gemeinsame Demonstration unter dem Motto PISA-Schock, Bildungskrise 2026, genug geredet. Bildungswende jetzt. Und diese Bildungswende, die fängt bei den Schulen an. Das sagt Bezirksschülersprecher Sidan Ali Hess. Ausstattung und Unterstützung, sagt er, seien nämlich einfach nicht gleich verteilt.
1: Es muss endlich mal herkommen, dass es eine geregelte Infrastruktur gibt. Es muss irgendwann kommen, dass alle Schulen genau die gleichen Voraussetzungen haben. Weil es kann nicht sein, dass eine Schule in einem gehobenen Viertel zum Beispiel bessere digitale Ausstattung hat, bessere Lehrkräfte etc.
0: Ja, würde ich auch sagen. Die Demo startet morgen um 12 Uhr am Hauptbahnhof. Und wenn ihr mehr zum Thema wissen wollt, schaltet mal am Sonntagvormittag hier bei uns ein bei Radio Bochum. Da sind Professor Stefan Winter und Deborah Mafia zu Gast und die wollen mit ihren Ideen das Schulsystem komplett umkrempeln, weil die Grundstruktur, sagen sie, ist vor 5000 Jahren entstanden und das ist einfach nicht mehr zeitgemäß. Also schaltet gerne am Sonntag ein und jetzt wünsche ich euch einen schönen Freitag.
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3: Mit Thorsten Adolfs. Guten Morgen. Zwei Wochen nach der Landtagswahl in Sachsen-Anhalt wird am Wochenende wieder gewählt und das gleich in zwei Bundesländern, Mecklenburg-Vorpommern und Berlin. Und zwei Tage vor den Wahlen könnten die jeweiligen Ausgangslagen nicht unterschiedlicher sein. Christian Böder aus der Nachrichtenredaktion in Berlin sieht es nach einem Kopf-an-Kopf-Rennen zwischen Linken und CDU aus.
4: Das stimmt. Beide Parteien könnten stärkste Kraft im Berliner Abgeordnetenhaus werden und damit den regierenden Bürgermeister stellen. Beide Spitzenkandidaten kommen in Umfragen auf Werte um 20%. Elif Eralp von den Linken will als erste Migrantin ins Rote Rathaus einziehen, hat aber in Stefan Evers von der CDU einen erstaunlich starken Konkurrenten. Der kaum bekannte bisherige Finanz- und Kultursenator war erst vor 10 Wochen in den Wahlkampf eingestiegen. In der Wählergunst liegen aber nicht nur Linke und CDU in Umfragen eng beieinander. Dicht dahinter folgt die AfD mit 18%, dann die Grünen und die SPD und damit die möglichen Koalitionspartner.
3: Schauen wir nach Mecklenburg-Vorpommern, da sieht die Lage völlig anders aus. Im Grunde läuft es auf ein Duell zwischen der SPD und der AfD hinaus.
4: Ja, die AfD führte monatelang in der Wählergunst mit der SPD rund um Ministerpräsidentin Schwesig dicht im Nacken. Mittlerweile hat die sogar knapp aufgeholt. Beide Parteien haben in Umfragen Werte jenseits der 35%. Alle anderen großen Parteien wie CDU und Grüne schaffen nicht mal 10. Aber sie könnten Königsmacher werden und da stehen die Chancen gut für Schwesig, denn mit der AfD will niemand koalieren.
3: Dankeschön, Christian. Und jetzt weitere Meldungen im Überblick. In Deutschland sind mittlerweile 5,67 Millionen Menschen überschuldet. Das hat das Institut für Finanzdienstleistungen ermittelt. Besonders betroffen sind Alleinerziehende. Um Autofahrer bei den hohen Benzinpreisen zu entlasten, fordert der ADAC eine Senkung der Stromsteuer. Das würde auch Privathaushalten bei der Stromrechnung helfen, sagte eine Sprecherin der RP. Außerdem schaffe es für diejenigen Anreize, die darüber nachdenken, sich ein E-Auto zuzulegen. Ermittler sind in NRW gegen eine Gruppe mutmaßlicher Betrüger vorgegangen. Die Bande soll Millionenschäden verursacht haben. Auch von Festnahmen ist die Rede. Die Ermittlungen sollen sich gegen Pflegedienste richten. Aus Sicherheitskreisen heißt es, Intensivpatienten seien jahrelang von unqualifizierten Personal versorgt worden. Außerdem seien Leistungen berechnet, aber nie erbracht worden. Im Düsseldorfer Landtag geht es heute um den Kinderschutz und zwar im Zusammenhang mit Angeboten wie Nachhilfe, Sprachkursen oder Ferienfreizeiten. Bis jetzt gibt es für private Anbieter nämlich keine einheitlichen Regeln. Während in der klassischen Kinder- und Jugendhilfe strenge Vorgaben gelten, fehlt das bei gewerblichen Anbietern. Das bedeutet, dass es keine verbindlichen Anforderungen an die Qualifikation des Personals gibt und auch niemand genau prüft, wer dort eigentlich mit den Kindern arbeitet. Deshalb haben sich die Regierungsfraktionen und die SPD im Landtag zusammengetan, um bei dem Thema endlich für mehr Sicherheit und klare Standards zu sorgen. Das waren die Nachrichten mit Thorsten Adolfs.
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6: 18 Grad kriegen wir heute in Bochum hin. Dazu, ihr seht, der Anfang des Tages ist zeitweise noch sonnig, später zieht es dann zu. Es gibt voraussichtlich aktuell aber nur am frühen Nachmittag ab und zu mal ein bisschen Regen, ansonsten ein Mix aus Sonne und Wolken bei, wie gesagt, etwa 18 Grad. Die Tiefstwerte heute Nacht 14 Grad und wenn ihr schon mal Pläne machen wollt, wir schauen schon mal Richtung Wochenende. Da haben wir am Samstag bis zu 20 Grad, dazu viele Wolken, es ist windig. Ähnlich sieht es dann am Sonntag aus, da guckt die Sonne aber ab und zu mal raus und es kann auch mal ein Schauer dabei sein.
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6: Staus und stockenden Verkehr haben wir aktuell gemeldet auf der A448 Dortmund-Witten Richtung Bochum-West, zwischen Bochum-Altenbochum und Bochum-Süd. Da braucht ihr aktuell

0: aktuell 5 Minuten länger. Ansonsten habe ich hier nichts mehr stehen. Wenn ihr was gesehen habt, dann sagt Bescheid, dann gebe ich es weiter. 0800 98 5 98 50 ist unsere kostenlose Radio Bochum Hotline. Und ich bin Ravi Frevern. Wunderschönen guten Morgen wünsche ich euch.
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0: An diesem Freitag um gleich 4 nach 9.

0: Schönen Freitagmorgen wünsche ich euch, gleich 8:45. Ja, und ab Montag geht's los, dann erfüllen wir wieder alle eure Wünsche. Alle.
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0: 9 Uhr heute Morgen, also vor knappen 20 Minuten, ist am Landgericht Bochum der zweite Prozesstag gestartet. In der Verhandlung um einen absolut tragischen Fall. Es hätte der Beginn eines Familienurlaubs im März sein sollen. Der Tag endete aber tragisch. Heute ist eben, wie gesagt, der zweite Prozesstag am Bochumer Landgericht gegen einen 40-jährigen Mann aus Witten, der zuerst seine Frau und dann seine beiden Kinder überraschend mit einem langen Messer im Auto attackiert haben soll. Sein 13-jähriger Sohn verstarb noch vor Ort. Frau und Tochter wurden lebensgefährlich verletzt. Die Anklage der Staatsanwaltschaft lautet deshalb Mord und zweifacher versuchter Mord. Heute Morgen, wie gesagt, um 9 Uhr ist der nächste Prozesstermin losgegangen. Was dort passiert, das hört ihr natürlich bei uns bei Radio Bochum.
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0: Hier ist Radio Bochum am Freitagmorgen um jetzt 9:30 gleich bei mir im Studio. Der Kollege Juri Niepaus jetzt für euch mit den Nachrichten.
1: Hallo zusammen. Schülerinnen und Schüler wollen bei Entscheidungen über ihren Schulalltag stärker mitreden. Die Bezirksschülervertretung und die Gewerkschaft Erziehung und Wissenschaft Bochum rufen deshalb für Samstag zu einer Bildungsdemo auf. Aus Sicht der Schülervertretung passiert an den Schulen trotz politischer Ankündigungen noch zu wenig. Das sagt Sidan Ali Hess von der BSV.
2: Am Ende sind nicht die Politiker in der Schule, sondern die Schülerinnen und Schüler. Und wenn wir darüber reden, Bildungspakt und moderne Schulen etc., es wird viel getan, aber immer noch viel zu wenig.
1: Die Demonstration beginnt am Samstag um 12 Uhr am Bochumer Hauptbahnhof. Die Veranstalter fordern unter anderem mehr Geld für Bildung, mehr Fachkräfte, kleinere Klassen und bessere Schulgebäude. Der Gender Pay Gap, also der Lohnabstand zwischen vollbeschäftigten Frauen und Männern, ist auch in diesem Jahr zurückgegangen bei uns in Bochum. Laut Landesstatistikamt waren es 2024 im Durchschnitt noch 5%. Im vergangenen Jahr ist der Wert auf 4% gesunken. Schon in den letzten Jahren war der Wert jeweils immer um einen Prozentpunkt zurückgegangen. Zum Vergleich, in unserer Nachbarstadt Essen beträgt der Unterschied 8%, in Gelsenkirchen sogar nur 3%. Und jetzt das Wichtigste über Bochum hinaus. Viele Menschen in Deutschland rechnen offenbar noch in diesem Jahr mit einem Wechsel im Kanzleramt. In einer aktuellen YouGov-Umfrage geht fast die Hälfte der Befragten davon aus, dass Friedrich Merz zum Jahresende nicht mehr Regierungschef ist. Nur knapp ein Drittel erwartet, dass er im Amt bleibt. Hintergrund sind auch die bevorstehenden Landtagswahlen und die schwachen Werte der CDU in den Umfragen. In Russland hat die Wahl zum Parlament begonnen. Abgestimmt werden kann noch bis Sonntag. Beobachter rechnen nicht mit einem überraschenden Ausgang, weil die kremlnahe Partei Geeintes Russland seit Jahren klar dominiert. Gleichzeitig gilt die Stimmung im Land als angespannt, unter anderem wegen steigender Preise und wachsender Unzufriedenheit. Die Stadt Bochum feiert heute im Stadtgarten Wattenscheid den Weltkindertag. Von 14:30 bis 18 Uhr gibt es dort ein Familienfest mit Musik, Tanz, Kinderschminken und verschiedenen Spiel-, Sport- und Bastelangeboten. Geplant sind außerdem Mitmachaktionen zum Thema Umwelt und auch ein Bühnenprogramm. Der eigentliche Weltkindertag ist am Sonntag. 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
0: Weißt du, was ich gerade gedacht habe? So Kinderschminken, ne? Mhm. Da werden ja Kinder geschminkt. Ich fände es viel witziger, wenn man mal so einen Stand machen würde, wo man einfach von Kindern geschminkt wird.
1: Oh ja, stimmt. Ja, wirklich.
0: Das wäre doch mal eine Idee fürs nächste Fest, oder?
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0: Also, bis nächsten Sommer habt ihr Zeit, würde ich sagen. Jetzt ist es auf jeden Fall herbstlich, auch wenn es gerade noch ziemlich sonnig ist. Das ändert sich heute noch. Die Wolkendecke, die zieht zu. Es bleibt allerdings hauptsächlich trocken. Nur so am frühen Nachmittag kommt mal ein Schauer runter bei Temperaturen von bis zu 18 Grad. Auch das Wochenende zeigt, dass der Herbst jetzt auf jeden Fall langsam da ist. Am Samstag 20 Grad, viele Wolken und es ist windig. Ähnlich geht's am Sonntag. Dann weiter, da gibt's nur zwischendurch auch mal einen Schauer.
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0: Tja, und da sieht's aktuell gut aus. Ich habe nichts zu melden, keine Staus, keinen stockenden Verkehr, keine ausgefallenen Ampeln, keine Unfälle, was weiß ich nicht, was es da alles gibt, aber ihr seid ja unsere Augen da draußen. Sagt uns gerne Bescheid, falls ihr was gesehen habt. 0800 98 5 98 50, das ist die kostenlose Radio Bochum Hotline. Und ich bin Ravi Frever, wünsche euch einen schönen guten Morgen.
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um jetzt 9.34 Uhr gleich an diesem Freitag. Startet gut mit uns rein und habt nachher einen schönen Start ins Wochenende. Vielleicht macht er ja mal einen Herbstspaziergang oder so bei dem Wetter. Habe ich auf jeden Fall vor. Juri geht bestimmt laufen, bin ich mir sicher. Bring the action.

0: Viertel vor zehn hier bei Radio Bochum. Ja, die neueste PISA-Studie war ein Schock. Also mal wieder ein Schock nach 25 Jahren. Eigentlich haben wir uns ja schon dran gewöhnt, dass Schule bei uns in Deutschland eher als nötiges Übel behandelt wird. Es gibt aber auch andere, die Schülerinnen und Schüler aus Bochum zum Beispiel, die sich nicht mehr mit dem abfinden wollen, was eben ist. Die Bezirksschülervertretung hat zu einer großen Demo aufgerufen. Die Gewerkschaft Erziehung und Wissenschaft, also die Gewerkschaft der Lehrer, zieht mit. Warum, das hat uns Dominik Wald von der GEW erklärt.
1: Die PISA-Ergebnisse schlechter denn je. Und im Grunde genommen muss man ja sagen, es fing schon 2001 an. Und es ist 25 Jahre her und in 25 Jahren hat sich relativ wenig verändert und vor allen Dingen anscheinend ja wenig verbessert.
0: Ja, so sieht's aus. Die Schülerinnen und Schüler wollen vor allem aber auch mehr mitreden dürfen, weil sie eben nah dran sind, sagt Bezirksschülersprecher Sidan Ali Hess. Und die Schülerinnen und Schüler wissen, was so schief läuft in den Schulen.
2: Es kann nicht sein, dass jede Schule ihre eigene Infrastruktur und Technik hat, digital. Die eine Schule hat das beste WLAN in Bochum und die andere hat gar nichts. Und hat dann Mobilfunk, das selbst da nicht mehr funktioniert. Das kann nicht sein.
0: Tja, finde ich auch. Und all das kostet aber eben. Es ist die Frage, wie viel uns allen eine gute Bildung wert ist. Ich finde, es sollte eine Menge sein. Letztendlich geht es also wie immer eben um Geld. Die Schülerinnen und Schüler wollen kleinere Klassen, mehr Fachkräfte, eine bessere Integration auch von Kindern mit Migrationsgeschichte und bessere Schulgebäude. Ich finde, all das ist nicht zu viel verlangt. Demonstriert wird morgen ab 12 am Hauptbahnhof. Und wenn ihr mehr über das Thema wissen wollt, am Sonntag um 11 haben wir hier bei Radio Bochum zwei Wissenschaftler von der RUB zu Gast. Die fordern, das Schulsystem in Deutschland komplett umzukrempeln und haben dafür auch einen Plan. Also, auf jeden Fall einschalten am Sonntag und jetzt einen schönen guten Morgen am Freitag. Wow.

0: Radio Bochum, hier die Morgenmacher mit Ravi Frever. Zehn vor zehn haben wir es jetzt am Freitag. Ja, und das bedeutet für mich, ich bin gleich raus. Ja, starte so langsam ins Wochenende. Gleich ab 10 geht's weiter beim Kollegen Kevin Zimmer und der hat Starbesuch.
1: Er ist einer der erfolgreichsten DJs Deutschlands, ach was, sogar Europas, weil er tritt ja bei den ganz großen Festivals auf. Tomorrowland, Perukaville und so weiter und so fort. Und gleich ist er bei mir in der Show nach 10. Alle Farben bei mir zu Gast und er hat neue Musik dabei und die hören wir uns natürlich an.
0: Also, bleibt auf jeden Fall dran. Ich freue mich, dass ihr mit mir reingestartet seid diese Woche. Ich bin Ravi Frever. Ciao.

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1: Mit Thorsten Adolfs. Guten Tag. In der Spritpreisdebatte gibt es viele Vorschläge und Forderungen. Alles wartet jetzt aber auf Berlin. Kanzler Merz hatte Entlastungen angekündigt. Ein konkreter Plan liegt bis jetzt aber noch nicht vor. Nach einem Bericht des Online-Portals Table Briefings sollen Merz, Finanzminister Klingbeil und mehrere Ländervertreter gestern Abend darüber beraten haben. Christian Böder aus dem News-Team. Erste konkrete Eckdaten zu den Entlastungen kommen von CDU-Generalsekretärin Hoppermann.
2: Genau, in der ZDF-Sendung Maybrit Illner sprach sie von Entlastungen zwischen 20 und 25 Cent den Liter. Das wolle man zu Anfang Oktober angehen, das müsse man nun mit den Bundesländern absprechen. Zu Entlastungen über eine Übergewinnsteuer sagte sie dagegen nein, das Geld würde nicht beim Autofahrer ankommen. Mit einer Übergewinnsteuer sollen Gewinne abgeschöpft werden, die Ölkonzerne wegen der Krise extra machen. Finanzminister Klingbeil findet dagegen die Übergewinnsteuer gut und auch die Chefin des Deutschen Gewerkschaftsbundes Fahimi.
1: Vom DGB kommen aber noch deutlich mehr Forderungen.
2: Ja, Fahimi schlug in der Rheinischen Post auch gedeckelte Preise für Benzin, Diesel und auch Gas vor. Außerdem sollten Energie-, Strom- und Mineralölsteuer gesenkt werden. Einen ganz anderen Ansatz haben dagegen der ADAC und das Umweltbundesamt. Beide wollen mehr Anreize, dass immer mehr Menschen auch auf lange Sicht auf Elektromobilität umsteigen. Von den meisten kurzfristigen Entlastungsvorschlägen halten sie wenig. Der ADAC könnte sich aber eine Senkung der Stromsteuer vorstellen und das Umweltbundesamt hält zumindest gezielte Entlastungen über Direktzahlungen für okay.
1: Dankeschön, Christian. Und jetzt weitere Themen im Überblick. Der Zoll ist erfolgreich gegen den Schmuggel von Einweg-E-Zigaretten vorgegangen und hat 13 Verdächtige festgenommen. Die mutmaßliche Bande soll einen Steuerschaden von 33,3 Millionen Euro verursacht haben, heißt es von der Düsseldorfer Staatsanwaltschaft. Greenpeace protestiert im Hamburger Hafen gegen die steigenden Übergewinne der Ölkonzerne. Aktivisten haben dort ein Motiv auf ein Tanklager projiziert. Darauf zu sehen sind viele Euro-Münzen und die Forderung, Ölabzocke stoppen. Greenpeace wirft den Konzernen vor, auf Kosten der Bundesbürger immer mehr Profit zu machen. Die Baubranche blickt etwas zuversichtlicher als zuletzt in die Zukunft. Das liegt an der weiter steigenden Zahl von Baugenehmigungen. 22.500 wurden im Juli erteilt. Auch vom IFO-Institut heißt es, die Firmen würden zunehmend Licht am Ende des Tunnels sehen. Die Bundesbürger sind oft zu sorglos im Umgang mit digitalen Medien. Das hat Familienministerin Prien der Mediengruppe Bayern gesagt. Sie vergleicht das digitale Zeitalter mit einem großen Menschheitsversuch. Die Technik werde seit 2 Jahrzehnten genutzt, ohne sich ernsthaft Gedanken über die Risiken zu machen, sagt die Ministerin. Bei gefährlichen Technologien seien alle extrem vorsichtig und würden klare Regeln fordern. Beim Smartphone lasse man dagegen einfach alles laufen und das sei fahrlässig, meint Prien. Vor allem im Umgang mit Kleinkindern zwischen 0 und 3 Jahren fordert sie ein absolutes Bildschirmverbot. Und zwar nicht nur für die Kinder, sondern auch für Eltern, während die Zeit mit ihrem Nachwuchs verbringen. Prien sagt sogar, dass der ständige Blick auf Bildschirme statt in die Augen des Kindes langfristig ähnlich schädliche Folgen haben könne wie Rauchen oder Alkohol in der Schwangerschaft. Soweit die Meldungen mit Thorsten Adolfs.
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4: Heute bekommen wir viele Wolken, aber auch ein bisschen Sonne ab. Hier und da schummelt sich auch mal ein kleiner Regenschauer dazwischen. Temperaturen erreichen heute so 21 Grad in der Spitze. Morgen wird es zwar sehr wolkig, aber wir kommen sogar meistens ohne Regen aus. Dafür wird der Sonntag wieder regnerisch.
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4: Es ist relativ entspannt auf unseren Straßen. Jetzt alle Staus ab 3 Minuten Wartezeit. A2 Dortmund-Oberhausen zwischen Henrichenburg und Recklinghausen Süd 2 Kilometer, 3 Minuten. Die A3 Oberhausen-Köln zwischen Kreuz-Breitscheid und Mettmann 4 Kilometer. Hier müsst ihr 14 Minuten mehr Zeit einplanen. Auf der A4 Aachen-Köln zwischen Kreuz-Köln-West und Köln-Eiffeltor 2 Kilometer seid ihr nach 4 Minuten durch. Die A4 Köln-Aachen, also die andere Richtung zwischen Kreuz-Köln-Gremberg und Kreuz-Köln-Süd 4 Kilometer, auch hier 4 Minuten. Die 31 Oberhausen-Gronau zwischen Dreieck-Bottrop und Gladbeck, da knubbelt es sich ein bisschen, kostet euch 4 Minuten. A44 Dortmund-Kassel zwischen Soest-Ost und Erwitte-Anrechte 2 Kilometer, 8 Minuten on top. Und die A45 Hagen-Dortmund zwischen Schwerte-Erkel und Westrufner Kreuz 1 Kilometer. 2 Minuten mehr. Euch eine gute Fahrt mit uns. Schönen Vormittag. Die Sendung heute könnte man auch so fast bei ImmoScout finden. Sie klingt ein bisschen wie so eine Wohnungsanzeige. Heute im Angebot 1 Studio, 2 Zimmer.

0: Franz Zimmer heute bei Kevin Zimmer zu Gast. Herzlich willkommen, alle Farben.
1: Hi, dankeschön.
0: Ich sage ja immer, besser zwei Zimmer als nur eins kann man ja, ne, haben. Ne? Das ist, ich freue mich sehr, dass du da bist. Du kommst ja nicht mit leeren Händen. Du hast deinen neuen Song mitgebracht. Den hören wir gleich. Quatsch mal ein bisschen drüber. Hast du Bock?
1: Ja, sehr gerne.
0: Wunderbar.
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0: 5 vor Mittag. Heute bekommt ihr 2 Zimmer zum Preis von einem.
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2: Heute zu Gast bei Kevin Zimmer. Alle Farben. Er gehört zu den erfolgreichsten DJs und Produzenten Deutschlands und liefert seit Jahren einen Hit nach dem anderen. Alle Farben bringt die Dancefloors zum Beben und schafft gleichzeitig eine sehr emotionale Atmosphäre mit seinen besonderen Songs. Endlich gibt es seine neue Single Same Old Sky.
0: Herzlich willkommen nochmal, alle Farben.
3: Hi, danke schön.
0: Wir sind ja so langsam in der Jahreszeit, bei der die Farbe Grau dann so angekommen ist. Was macht der Herbst mit dir? Zu grau oder magst du auch diese Jahreszeit?
3: Ich bin kein Riesenfan vom Herbst, muss ich sagen. Ich mache mir das Beste draus.
0: Du bist ja begnadeter Koch. Ist es dann die Kürbissuppe zu Herbst?
3: Jein. Also natürlich, bei mir gibt es auch mal eine Kürbissuppe. aber ich finde ja immer schade, dass der Kürbis nur für die Suppe verwendet wird. Da geht noch so viel mehr.
0: Was zum Beispiel? Wo wir dich gerade da haben, dann schreibe ich direkt mit.
3: Also natürlich kann man den Kürbis als Risotto verarbeiten in Gnocchis, was sehr gut geht, wenn man ihn backt. Man kann ihn roh essen in einem Salat. Total geil, wenn man den einlegt, so süß-sauer, wie man halt auch Gurken einlegt, dann wird er richtig toll knackig.
0: Hey, ist jetzt Zeit für ein Kochbuch.
3: Nee, da bin ich noch nicht.
0: Vielleicht sind wir erstmal bei so Freundschaftsbüchern so in der Grundschule oder so. Da wurde man ja auch immer so nach der Lieblingsfarbe gefragt. Weißt du noch, was du da damals immer angegeben hast?
3: Du, das kann ich nicht mehr sagen. Ich war ein extremer Außenseiter.
0: Nee, ernsthaft?
3: Ja, also ich war viel gemobbt, viel für mich alleine, gerade Grundschule, wo man sowas macht. Da hatte ich in der Klasse auch eher weniger Freunde oder gar keine. Das war dann eher außerhalb der Schule. Und in der Schule, da habe ich mich auf dem Schulhof eher verdrückt.
0: Ja, und wenn du jetzt mal so zurückdenkst, ist das so eine Genugtuung auch jetzt zu sehen, wenn man sagen, guck mal, was macht ihr, was mache ich?
3: Ich würde gerne ein Klassentreffen machen und meine Lehrer sehen, weil der ein oder andere Lehrer der absoluten Überzeugung war, dass aus mir nichts wird, weil ich halt immer nur meine eigenen Sachen gemacht habe, wie Kunst oder ich halt für Musik interessieren. Ich hatte ein sehr gutes Allgemeinwissen, das heißt, die Fächer, wo ich damit glänzen konnte, die habe ich auch abgeräumt. Aber wenn es dann Rechtschreibung oder so ging, das habe ich nie so richtig gelernt. Und da war ich auch immer sehr schlecht in Deutsch.
0: Jetzt ist ein neuer Song draußen, Same Old Sky, zusammen mit der britischen Sängerin May Stevens. Gibt es eine schöne Geschichte, wie ihr euch kennengelernt habt, oder war es unsexy, wie es so ganz oft bei so Kooperationen mittlerweile ist? Man hat sich irgendwie im Internet kennengelernt, dann schreibt man sich E-Mail und dann schickt man sich ein paar Soundfiles rüber.
3: Ich habe May Stevens kennengelernt bei einem Songwriting-Camp. Dort, also man trifft sich mit vielen Künstlern, schreibt Songs. Und Same Old Sky ist entstanden mit Tiffany Harris im Original. Den spielt ihr sicherlich auch mit Vertigo oder auch andere Songs von ihr.
0: Ja, kennen wir sehr gut hier.
3: Leider ist sie nicht mit der Stimme drauf geblieben, weil sie natürlich jetzt eine eigene Karriere hat. Aber nichtsdestotrotz, genau in der Session oder an dem Tag habe ich halt auch May Stevens kennengelernt. Okay. Und das hat einfach sehr gut gepasst, weil sie dann auch noch stimmklänglich einfach perfekt gepasst hat.
0: Ja, es musste so kommen quasi.
3: Es musste so kommen, ja.
0: Okay. Franz, beim nächsten Mal, wenn du kommst, organisieren wir dir auch mehr als Schokoriegel, die wir dir dahingestellt haben. Ich guck mal vielleicht, was ich koche.
3: Ich bin ja da dann fürs Kochen.
0: Ja, alles, das ist wunderbar. Wir freuen uns immer, wenn du da bist. Franz Zimmer, alle Farben, schön, dass du da warst. Und jetzt dein neuer Song bei uns. Hier ist Same Old Sky.
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1: Mit Juni Paus, guten Tag. Am Bochumer Landgericht geht heute der Prozess gegen einen Mann aus Witten weiter, der im März seinen Sohn getötet und seine damalige Frau sowie seine Tochter mit einem Messer schwer verletzt haben soll. Zwei Zeugen haben am heutigen zweiten Prozesstag berichtet, sie hätten die Tat aus ihren Fenstern beobachtet. Einer von ihnen hatte nach eigenen Angaben um 10.29 Uhr nach markerschütternden Schreien die Polizei gerufen. Eine Zeugin hat unter Tränen gesagt, sie habe später den blutenden Jungen am Boden gesehen. Der Angeklagte hat laut unserer Reporterin im Gericht apathisch gewirkt. Die Bezirksschülervertretung und die GEW in Bochum rufen am Samstag zu einer Demonstration für Veränderungen im Bildungssystem auf. Sie beginnt um 12 Uhr am Bochumer Hauptbahnhof und ist Teil eines bundesweiten Aktionstags. Die Veranstalter fordern mehr Geld für Kitas, Schulen und Hochschulen, bessere Arbeitsbedingungen und mehr Fachkräfte. Außerdem verlangen sie mehr Chancengleichheit und ein inklusives Bildungssystem. Die Gruppen kritisieren marode Schulen, fehlende Inklusion und soziale Ungleichheit im deutschen Bildungssystem. Und jetzt das Wichtigste über Bochum hinaus. Fast jeder Zweite in Deutschland rechnet noch in diesem Jahr mit einem Kanzlerwechsel. In einer YouGov-Umfrage sagen 48%, dass Friedrich Merz zum Jahreswechsel nicht mehr im Amt ist. Nur 31% erwarten, dass der Kanzler bleibt. Hintergrund sind auch die anstehenden Landtagswahlen und schwache CDU-Umfragewerte. Kurz vor der Landtagswahl in Mecklenburg-Vorpommern hat die SPD laut ZDF-Politbarometer die AfD überholt. Die Partei von Ministerpräsidentin Manuela Schwesig kommt auf 37%. Die AfD liegt mit 36% knapp dahinter. Die CDU verliert weiter und fällt auf nur noch 6%. Das Landesstatistikamt hat neue Zahlen zum Gender Pay Gap veröffentlicht, also zum Lohnabstand zwischen Frauen und Männern hier in Bochum. Marie Thoms aus den Radio Bochum Nachrichten, der Abstand ist gesunken.
2: Richtig, von 5% im Jahr 2024 auf 4% im vergangenen Jahr. Auch in den Vorjahren war der Wert gesunken, immer jeweils um einen Prozentpunkt. Zum Vergleich, in unserer Nachbarstadt Essen beträgt der Unterschied 8%, in Gelsenkirchen sogar nur 3%. NRW-weit betrachtet zeigt sich, dass der Lohnunterschied vor allem bei über 50-Jährigen groß ist. Bei den Jüngeren, zum Beispiel Menschen unter 30, ist er hingegen am niedrigsten.
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1: Ja, mit bis zu 19 Grad starten wir ins Wochenende bei uns in Bochum. Dazu bleibt es aber trocken. Ab dem Mittag, Nachmittag kann sich auch mal die Sonne blicken lassen. Am Wochenende sogar bis zu 21 Grad, am Samstag und vielen Wolken ohne Regen. Am Sonntag hingegen sind Schauer möglich.
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1: Da schauen wir auf die Straßen und sehen, es ist eigentlich nichts los. Zumindest werden mir hier keine Meldungen angezeigt. Aber einen Blitzer habe ich für euch, der steht auf der Höntropper Straße in Richtung Eppendorf in Höhe der Wiederschule, hat uns Robert gemeldet. Wenn ihr noch was melden wollt, tut das gerne. Die kostenlose Radio Bochum Hotline ist die 0800 985 und die 0. Das ist auch unsere WhatsApp-Nummer. Oder ihr geht einfach auf die Radio Bochum App. Gute und vor allem sichere Fahrt.
3: Hallo, Kevin Zimmer hier. Schönen Freitag. Zwei Wochen lang laufen erwachsene Menschen ab morgen wieder in Leder über die Straße. Morgen beginnt das Oktoberfest. Ja? So gesehen der größte CSD für Heteros.
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3: Alles zum Oktoberfeststart morgen gleich schon hier bei mir.

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0: Backstreet Boys. Nächste Woche Freitag geben sie ihr erstes Konzert, ihr erstes von 10 hier bei uns in NRW in Düsseldorf. So. Und wahrscheinlich werden sie auch As Long As You Love Me dort singen. Ich gehe fest davon aus und bei 10 Konzerten, ihr werdet ja alle da sein, vermute ich mal. Also viel Spaß dort. Ich frage mich gerade, die Backstreet Boys, laufen die auch auf dem Oktoberfest so schön? Von der Blaskapelle gespielt? Ich weiß nicht, aber ich kann es mir gut vorstellen.
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2: Das Oktoberfest, das ist ein Volksfest für die ganze Familie. Das ist nicht nur Saufen in Trachten, nee. Wie komme ich da auch drauf? Das ist einfach nur ein Missverständnis. Irgendwann hat mal einer gesagt, hier ist Trinken mit Maß. Und das ist dann irgendwie aus dem Ruder gelaufen. Viele denken, Oktoberfest ist einfach nur Karneval mit größeren Gläsern. Ballern im Bierzelt, Zechen am Zapfahren, Schickern beim Schunkeln. Einige glauben sogar, dass nach 2 Maß Bier überhaupt erst der bayerische Dialekt entstanden ist. Ich bin zwar kein Sprachforscher, aber ich verstehe schon, wo der Gedanke herkommt. Wiesen, Haxen, Diesen, Dassen, Dosen, Wassen. 1, 2 Xufe. Ja, wenn ich ein bisschen Schlagseite habe, klingt das schon ähnlich. Und ich mache mich nicht drüber lustig. Ja? Da ist viel Neid dabei. So viel Tradition, Lederhosen, Dirndl und diese tolle Hymne der Bayern. Ein Prosit der Gemütlichkeit. Irgendwie so. Dazu kommt eine Promi-Dichte wie in Monaco. Und dieser geheime Dirndl-Code. Single oder nicht, verrät die Schleife. Links Flirten erwünscht, rechts die Messe ist gelesen. Das ist doch genial. Hier nochmal die Eselsbrücke. Rechts ist da, wo der Daumen links ist. Aber die Hände. Trotzdem immer für sich behalten, Freunde.
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0: Mit Thorsten Adolfs. Guten Tag. Die Ankündigung eines EU-weiten Social-Media-Verbots für Kinder hat auch bei uns in Deutschland wieder die Debatte angefacht, wie wir überhaupt mit digitalen Medien umgehen sollten, besonders im Fall von Minderjährigen. Die EU plant ja ein Verbot für Online-Plattformen wie Instagram, Snapchat und TikTok bis einschließlich 12 Jahre und einen eingeschränkten Zugang bis zum Alter von 14 Jahren. Kontrollieren sollen das dann die Eltern. Christian Böder aus dem News-Team, Bundesfamilienministerin Prien, hält davon gar nichts.
1: Genau, sie sagt, das Tracking von Kindern durch die Eltern, etwa durch Smartphones oder andere Geräte, das geht nicht. Ab dem Grundschulalter haben Minderjährige ein Recht auf schrittweises Nicht-Gesehen-Werden. So lernen sie Eigenverantwortung, überbehütete Kindheit sei schädlich. In puncto Altersgrenze für den Zugang zu Social Media ist sie strikt. Kein Zugang zu Digitalgeräten bis 3 Jahren. Auch sonst pocht Prien generell beim digitalen Umgang auf eine harte Linie, auch bei Erwachsenen. Sie sagt, seit über 20 Jahren nutzen wir Smartphones und Co. eine rasant sich ändernde Technologie, aber wir haben die Risiken nie abgeschätzt, das war naiv. Sie begrüßt die EU-Pläne, Europa sei der einzige große Wirtschafts- und Gesellschaftsraum, in dem es überhaupt Regulierungsansätze gäbe.
0: Auch der Kinderschutzbund hat auf die EU-Pläne reagiert und sagt, pauschale Zugangsbeschränkungen sind nicht gut.
1: Ja, der Bund gibt zu bedenken, dass vor allem für Jugendliche die sozialen Kontakte über Social Media wichtig sind, wenn sie in Haushalten und Familien groß werden, in denen es Probleme gibt oder in denen sie vernachlässigt werden. Vereinspräsidentin Andresen sagte dem Redaktionsnetzwerk Deutschland außerdem, dass es noch zu viele technische Fragen zur Kontrolle der Altersfeststellung gäbe. Die müsste nicht nur zuverlässig, sondern auch diskriminierungsfrei funktionieren.
0: Dankeschön, Christian. Und jetzt weitere Meldungen im Überblick. Diesel ist über Nacht wieder teurer geworden. Mittlerweile kostet der Liter im Schnitt 2,47 Euro. Der Benzinpreis sank dagegen nach Angaben des ADAC leicht auf 2,30 Euro pro Liter. Kanzler Merz hat angekündigt, die Bürger zu entlasten. In der Koalition wird aber noch über das Wie gestritten. DGB-Chefin Fahimi wirft der Bundesregierung vor, ihre Politik falsch auszurichten. Und sie warnt im Fall einer AfD-Regierung vor einem Ruin Deutschlands. Ende nächster Woche soll es in 15 Großstädten Kundgebungen des Deutschen Gewerkschaftsbundes gegen den Kurs der Regierung geben. Dort wolle man den Ärger auf die Straße bringen, sagte Fahimi der RP. Der erste F-35-Kampfjet wird heute an die Bundeswehr übergeben. Verteidigungsminister Pistorius wird ihn im US-Bundesstaat Texas in Empfang nehmen. Nächstes Jahr sollen die ersten Maschinen auf dem Fliegerhorst Büchel in der Eifel stationiert werden und dann schrittweise die Tornados der Luftwaffe ablösen. Die Impfquoten bei Kindern sinken aktuell in vielen Ländern der Europäischen Union und auch bei uns in Deutschland. Experten des Fachmagazins The Lancet schlagen deshalb Alarm. Sie sagen, besonders kritisch sei der Rückgang der Impfungen bei Krankheiten wie Kinderlähmung oder Infektionen durch Bakterien, die bei Babys schwere Hirnhautentzündungen auslösen können. Experten vermuten, dass die Corona-Pandemie, aber auch Fehlinformationen und ein sinkendes Vertrauen in Impfstoffe eine große Rolle spielen. Der Rückgang der Impfquoten ist deshalb gefährlich, weil diese Impfungen der wichtigste Schutz für die öffentliche Gesundheit sind und wir die Krankheiten, die damit bekämpft werden, eigentlich schon fast im Griff hatten. Soweit die Meldungen mit Thorsten Adolfs.
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3: Heute ist der Himmel oft ziemlich voll mit Wolken, aber ein bisschen Sonne ist trotzdem drin. Zwischendurch kann auch mal ein kurzer Regenschauer vorbeiziehen, aber nichts Schlimmes. Maximal kommen wir heute so auf 21 Grad. Morgen bleibt es zwar stark bewölkt, dafür ist der Regen eher selten. Am Sonntag wird es dann wieder regnerisch.
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3: Und jetzt schauen wir für euch auf die Straßen. Alle Staus ab 4 Minuten Zeitverlust. A2 Dortmund-Oberhausen zwischen Essen-Gladbeck und Dreieck-Bottrop 2 Kilometer, 4 Minuten mehr. A3 Köln-Oberhausen zwischen Kreuz-Hilden und Mettmann 1 Kilometer, plant da 5 Minuten ein. A4 Aachen-Köln zwischen Kreuz-Köln-West und Köln-Eifeltor 3 Kilometer, 4 Minuten. Die A31 Oberhausen-Gronau zwischen Dreieck-Bottrop und Gladbeck, da knubbelt es sich ein bisschen. Das bedeutet 5 Minuten mehr einplanen. A46 Brilon-Arnsberg-Neheim zwischen Arnsberg-Altstadt und Neheim-Süd 1 Kilometer plus 5. Und die A52 Mönchengladbach-Düsseldorf zwischen Kreuz-Nersen und Karst-Nord. Auch da dichter Verkehr bedeutet 5 Minuten, dann seid ihr durch. Ich wünsche euch ein gutes und sicheres Ankommen. 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Und wir hören Herbert Grönemeyer gleich schon mit Was soll das?
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3: Ich bin Kevin Zimmer, vorher noch Teddy Swims, Mr. Know-It-All. Euch einen schönen Freitag.

0: Musste mal um 21 Uhr auf der Wiesn spielen, den Song. Gucken, wie die gucken. Tom Odell und Another Love. Hier bei uns. Morgen geht's wieder los. Oh, Zapfties. Oktoberfest in München. Wir freuen uns schon auf 10 Galileo-Reportagen auf Pro7 über Wiesn, Kellnerinnen und den Rettungsdienst. Ja, gehört ja mittlerweile auch zur Tradition sowas dazu. Wir haben uns gedacht, ihr müsst ja gar nicht so weit fahren zum Oktoberfest. Es gibt so viele Oktoberfeste hier bei uns in NRW. Das in München, das ist dagegen ja nur eins, ja. In Düsseldorf läuft zum Beispiel schon das Oktoberfest in Ella oder auch das Klever Oktoberfest ist jetzt am Wochenende. Dann gibt es ein Oktoberfest in Köln, es gibt das Rüh-Oktoberfest am Flughafen Essen-Mülheim, es gibt eins in Münster und noch zig mehr. Wir gucken jetzt mal nach Eschweiler. Da gibt es heute und morgen die Eschweiler Wiesn. Die sind richtig groß und die wissen das auch, dass sie groß sind. Kollegin Kimberly Kahle war da.
1: Das größte Festzelt in ganz NRW. Damit kann man schon mal angeben, würde ich sagen. Während man dann die ein oder andere Haxe isst. Oder was darf es bei euch sein auf den Wiesn?
2: Leberkäse.
3: Knödel.
4: Kässpätzle. Käse und mit Spätzle. Die beiden besten Sachen, die es gibt.
1: Gut, danach ist man dann aber auch voll, also sehr voll. Bewegen danach eher Fehlanzeige. Aber gut, man kann ja auch im Sitzen klatschen und ein bisschen Stimmung verbreiten. Nur die auf der Bühne, die sollten vorher vielleicht nicht so deftig essen. Kleiner Tipp deshalb an Micky Krause, Lorenz Büffel und die Höhner. Ihr nehmt besser eine Brezen vorher. Was zum Runterspülen bekommt ihr dazu auch noch? Bier. Sehr viel Bier. Rund 50.000 Bierkrüge werden da pro Tag über die Theke gehen. Nicht ganz so viele wie beim Münchner Oktoberfest, aber ja, schmecken tut's genauso gut, ne? Und das Feeling, das ist eigentlich auch so wie in München. Draußen gibt's einen großen Biergarten, eine Foodmeile mit noch mehr leckeren Sachen, um sich den Bauch vollzuschlagen oder auch wieder nüchtern zu werden. Und Kirmesstände, die sind auch da. Da könnt ihr dem Lukas ordentlich einen reinhauen. Also, wenn ihr dafür noch oder wieder die nötige Kraft habt. Ich meine, so ein Ausflug auf die Wiesn, das ist ja schon eine körperliche Höchstleistung bei vielen.
0: Ja, Kimberly Kahle, vielen Dank. Heute stellen wir euch noch mehr Oktoberfeste hier bei uns in NRW vor. Wer braucht da noch München? Ich meine, 16 Euro, die Maß Bier, ja? Wann gilt die Spritpreisbremse eigentlich mal da?
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1: Mit Juri Paus, guten Tag. Am Bochumer Landgericht geht der Prozess zum Mann aus Witten weiter, der bei einem startenden Familienurlaub im März dann plötzlich seinen Sohn ermordet und seine damalige Frau und Tochter mit einem Messer schwer verletzt haben soll. Reporterin Lea Sleimann ist für Radio Bochum vor Ort.
2: Der zweite Prozesstag startete leicht verspätet. Zuerst berichten zwei Zeugen nacheinander von ihrem jeweiligen

0: Blick aus dem Fenster auf die tragische Tat. Der erste Zeuge hatte nach den markerschütternden Schreien am Tatsamstag um 10.29 Uhr die Polizei gerufen. Er habe auch die Stichhiebe aus seinem Fensterausschnitt auf das Auto gesehen, so wie auch die zweite Zeugin. Unter Tränen berichtet sie davon, später noch den blutenden Jungen auf dem Boden gesehen zu haben. Dann wird vor der Pause ein dritter Zeuge vernommen. Der Angeklagte schaut während der Zeugenvernehmungen auf den Boden oder in die Ferne. Er wirkt apathisch.
1: Schülerinnen und Schüler wollen bei Entscheidungen über ihren Schulalltag stärker mitreden. Die Bezirksschülervertretung und die GEW in Bochum, die rufen deshalb für Samstag zu einer Bildungsdemo auf. Aus Sicht der Schülervertretung passiert an den Schulen trotz politischer Ankündigungen noch zu wenig. Das sagt Sidan Ali Hess von der BSV.
2: Am Ende sind nicht die Politiker in der Schule, sondern die Schülerinnen und Schüler. Und wenn wir darüber reden, Bildungspakt und moderne Schulen etc., es wird viel getan, aber immer noch viel zu wenig.
1: Die Demonstration beginnt am Samstag um 12 Uhr am Bochumer Hauptbahnhof. Die Veranstalter fordern unter anderem mehr Geld für Bildung, mehr Fachkräfte, kleinere Klassen und bessere Schulgebäude. Und jetzt das Wichtigste über Bochum hinaus. Viele Menschen in Deutschland rechnen offenbar noch in diesem Jahr mit einem Wechsel im Kanzleramt. In einer aktuellen YouGov-Umfrage geht fast die Hälfte der Befragten davon aus, dass Friedrich Merz zum Jahresende nicht mehr Regierungschef ist. Nur knapp ein Drittel erwartet, dass er im Amt bleibt. Hintergrund sind auch die bevorstehenden Landtagswahlen und die schwachen Werte der CDU in den Umfragen. In Russland hat die Wahl zum Parlament begonnen. Abgestimmt werden kann dann noch bis Sonntag. Beobachter rechnen nicht mit einem überraschenden Ausgang, weil die kremlnahe Partei Geeintes Russland seit Jahren klar dominiert. Gleichzeitig gilt die Stimmung im Land als angespannt, unter anderem wegen steigender Preise und wachsender Unzufriedenheit. Der Gender Pay Gap, also der Lohnabstand zwischen vollbeschäftigten Frauen und Männern, ist auch in diesem Jahr zurückgegangen bei uns in Bochum. Laut Landesstatistikamt waren es 2024 im Durchschnitt noch 5%. Im vergangenen Jahr ist der Wert auf 4% gesunken. Schon in den letzten Jahren war der Wert jeweils immer um einen Prozentpunkt zurückgegangen. Zum Vergleich, in unserer Nachbarstadt Essen beträgt der Unterschied 8%, in Gelsenkirchen sogar nur 3%. 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
1: 19 Grad, die kriegen wir heute bei uns in Bochum zum Start ins Wochenende. Dazu bleibt es aber trocken. Ab dem Nachmittag oder schon auch ab dem Mittag kann sich mal die Sonne blicken lassen ab und zu. Das Wochenende, das bringt uns sogar bis zu 21 Grad. Morgen am Samstag mit vielen Wolken, ohne Regen. Am Sonntag hingegen sind Schauer möglich.
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1: Keine Meldungen gerade, zumindest wird mir hier nichts angezeigt. Aber es gibt noch zwei Blitzer, einer steht auf der Weststraße in der 30er-Zone in beiden Richtungen und einer auf der Höntrupper Straße in Richtung Eppendorf in Höhe der Wiederschule werden auch teure Fotos gemacht. Danke an Dimitri und an Robert. Wenn ihr noch was ergänzen wollt, tut das gerne. Die kostenlose Radio Bochum Hotline ist die 0800 98 5 98 5 und die 0. Das ist auch unsere WhatsApp-Nummer oder ihr geht einfach auf die Radio Bochum App. Gute und vor allem sichere Fahrt.
4: An dieser Stelle vielleicht mal herzlichen Glückwunsch. Haben wir schon gratuliert? Haben wir noch nicht, ne? Wir haben noch nicht gratuliert. Ich meine, ey, der kommt aus NRW, Kind des Ruhrgebiets, wird heute 75. Wolfgang Petri, ja, herzlichen Glückwunsch, alles Gute, 75, wow, ja. Mit 75 stehst du morgens auch auf und denkst dir, Hölle, Hölle, Hölle.
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4: Ich bin Kevin Zimmer, euch einen schönen Freitag. Hi.

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0: Michael Schulte ist ein Frühaufsteher, Streber. 5 a.m., 5 Uhr morgens hier bei uns. So, hallo zusammen an diesem Freitag.
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0: Wir brauchen uns alle, um die Demokratie zu leben. Wie wichtig ist sie für unsere Gesellschaft? Was können wir tun, um sie zu schützen? Warum sind wir Medien auch so wichtig für ein demokratisches Miteinander? Das Ganze ist eine bundesweite Aktion. Medien aus ganz Deutschland machen damit, deswegen wir logischerweise auch. Und wir waren im Zuge dessen auch im Herzstück der Demokratie hier bei uns in NRW, dem Landtag in Düsseldorf. Dort haben wir mit Besuchern gesprochen und gefragt, ja, wie wichtig ist euch eigentlich Demokratie?
2: Demokratie ist sehr wichtig. Wir haben so viele Menschen, so viele Kulturen hier in dem Land und alle Menschen müssen irgendwie gehört werden.
3: Also ich finde das relativ wichtig, weil es einfach gut ist, wenn jeder sich beteiligen kann und jeder seine Meinung äußern kann und auch seine Sachen durchsetzen kann.
4: Ich glaube, Gesellschaft funktioniert nur mit Demokratie, zwischenmenschliche Beziehungen funktionieren nur mit Demokratie und ich glaube, das fängt schon im Kindergarten an, wer sich um eine Schaufel streitet oder irgendwie, dass man da in den Diskurs kommt und Kindern auch schon früh beibringt, dass das auch schon Demokratie ist.
5: Ja, ohne Demokratie ist alles nichts. Also es ist schon eine ziemlich wichtige Angelegenheit und wir müssen uns halt alle einmischen, sonst funktioniert sie nicht.
0: Da recht hat er. Alle Infos zu unserer Themenwoche Demokratie braucht viele Stimmen findet ihr natürlich auch bei uns im Internet.
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1: Mit Thorsten Adolfs. Guten Tag. Gibt es einen Zusammenhang zwischen dem Drohnenfund von Wunsdorf und dem am Flughafen in Leipzig? Das prüft jetzt die Bundesanwaltschaft. Nach Medienberichten soll die Bauweise beider Drohnen wohl ähnlich sein. Mehr dazu von Christian Böder aus dem News-Team.
2: Die Drohnenteile waren Anfang der Woche am Bundeswehrflieger Horst Wunsdorf in Niedersachsen gefunden worden. Eines davon soll aus einem 3D-Drucker kommen und so nicht im Handel erhältlich sein. Die Bundesanwaltschaft hat das nicht kommentiert. Nach aktuellem Stand der Ermittlungen war eine Drohne in der Nähe des Fliegerhorstes abgestürzt und dann auseinandergebrochen. Immer noch läuft die Suche nach weiteren Fragmenten. Der Fliegerhorst Wunsdorf gehört mit zu den wichtigsten Bundeswehrstandorten in Deutschland. Von dort starten die rund 50 A400M-Maschinen der Luftwaffe. Das sind die schweren Transportflieger. Anfang August war am Flughafen Leipzig eine Sprengstoffdrohne.

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1: Ministerium um rund 4000 Soldaten über dem Vorjahresstichtag und weiterhin im gesetzlich festgelegten Zielkorridor. Die Bundesregierung berät weiter, wie sie die Bürger bei den hohen Spritpreisen entlasten kann. Nötig sei jetzt ein klares, schnelles Signal an den Zapfsäulen, sagte Finanzminister Klingbeil. Er ist für einen Preisdeckel und eine europäische Übergewinnsteuer für die Mineralölkonzerne. Das lehnt die Union allerdings ab. Arbeitsrechtler haben gerade wegen der schwachen Konjunktur und immer mehr Firmenpleiten deutlich mehr zu tun als sonst. Nach Angaben des Gesamtverbandes der Versicherer entfielen von April bis Juni gut 15% aller Schäden in der Rechtsschutzversicherung auf Streitigkeiten rund um das Arbeitsverhältnis. In der Fußball-Bundesliga geht es am Abend mit dem vierten Spieltag weiter. Der FC Bayern empfängt zu Hause Union Berlin und will mit einem Sieg zumindest vorübergehend die Tabellenspitze übernehmen. Danny Hoppe hat den Ausblick.
2: Es sind ungewohnte Tage in München, denn das Gefühl, nicht auf Platz 1 zu stehen, kennt man dort kaum noch. Die Bayern sind noch nicht so dominant wie in der letzten Saison. Erst die Nullnummer bei Aufsteiger Schalke, dann der mühsame 2:1-Sieg beim Dorfclub Elversberg. Das ist zu wenig für die Münchner Ansprüche und deshalb gab es zuletzt auch eine klare Ansage von Sportvorstand Max Eberl. Egal ob Elversberg, Dortmund oder Real Madrid, man müsse in jedem Spiel ans Limit kommen. Präsident Heiner sieht es noch etwas entspannter. Entscheidend sei, dass man am Ende auf Platz 1 stehe. Trotzdem wird gegen Union heute ein klarer Sieg erwartet. Die Berliner sind schwach in die Saison gestartet und stehen direkt unten drin.
1: Das waren die Nachrichten mit Thorsten Adolfs.
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4: Heute gibt es viele Wolken am Himmel. Ab und zu zeigt sich aber auch mal die Sonne. Vereinzelt kann auch mal so ein kleiner Regenschauer runterkommen. Nichts Wildes. Die Höchstwerte liegen heute bei rund 21 Grad. Morgen ist es zwar weiterhin ziemlich wolkig, aber eben auch meistens trocken. Das ist die gute Nachricht. Der Sonntag, das ist die schlechte Nachricht, der wird dann wieder nasser.
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4: Und jetzt alle Staus ab 7 Minuten Zeitverlust. Wir starten auf der A1 Köln-Euskirchen zwischen Hürth und Kreuz-Biesheim. 5 Kilometer, 7 Minuten. A3 Köln-Oberhausen zwischen Duisburg-Wedau und Oberhausen-Lierich 3 Kilometer, 8 Minuten. A4 Köln-Aachen zwischen Kreuz-Köln-Gremberg und Kreuz-Köln-Süd 4 Kilometer, 11 Minuten. A40 Venlo-Duisburg zwischen Wachtendonk und Kerken 3 Kilometer, 9 Minuten. Und die A46 Brilon-Arnsberg-Neheim zwischen Arnsberg-Altstadt und Neheim-Süd 3 Kilometer bedeutet 29 Minuten Zeitverlust. Allen unterwegs, gute Fahrt mit uns. So, der Ballermann wird ein bisschen zum zweiten Las Vegas. Ich meine, Ballermann-Sänger Lorenz Büffel ist jetzt auch unter die Trauredner gegangen. Das macht ja gerade jeder, ne? Wenn es nicht mehr läuft, dann Trauredner, klar. Aber er hat sogar eine Kapelle eröffnet, direkt am Megapark. Und da kann man sich trauen lassen. Jetzt frage ich mich, die sich da trauen lassen, sind ja oft in einem Zustand. Naja, ich weiß gar nicht, ob die wissen, was die da machen. Und ab wie viel Promille gilt eine Hochzeit eigentlich dann auch nicht mehr? Wir fragen gleich mal unseren Radiorechtsanwalt. Gleich hier bei mir. Ich bin Kevin Zimmer. Prost.
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0: Cascada und Evacuate the Dance Floor, das läuft dann wahrscheinlich auch auf der einen oder anderen Hochzeit am Ballermann. Könnte ich mir zumindest so als so Einlaufmusik vorstellen. Ja, ist jetzt ganz offiziell möglich. Direkt neben dem Megapark kannst du heiraten. Und es traut dich Ballermann-Star Lorenz Büffel in einer Kapelle. Scheiß die Wand an, ist das romantisch. So, steht da auch wirklich drüber, ne? Büffels Mega-Chapel im Neon-Schriftzug steht das da dran. Es sieht ein bisschen aus wie Las Vegas, wahrscheinlich soll es auch so aussehen. Und der Ansturm scheint auch wirklich groß zu sein. Die ersten Hochzeitspaare wurden auch schon von ihm höchstpersönlich getraut. Natürlich waren sie dabei stilecht gekleidet, hatten so Adiletten an, Tennissocken, ja, Ballermann halt. Und knapp 4000 haben sich angemeldet, weil sie von ihm getraut werden wollen. In dieser Kapelle. Ich weiß nicht. Aber jetzt steht die Kapelle ja direkt neben dem Megapark. Da haben wir uns natürlich gefragt, ne, wenn du so nach 15 Bier dich kennenlernst, da versehentlich reinstolperst. Wir fragen besser mal nach. Wir haben ja unseren Radiorechtsanwalt Arne Kempkens und der sollte mal für uns nachforschen, ist so eine Hochzeit im Suff eigentlich rechtskräftig möglich?
1: Eine gesetzliche Obergrenze für Promille, beispielsweise wie beim Autofahren, 1,1, gibt es bei der Eheschließung nicht. Allerdings, wenn festgestellt wird, dass die Betroffenen zu betrunken sind, dass sie überhaupt nicht mehr wissen, dass sie

0: tun, dann muss der Standesbeamte oder die Standesbeamtin die Eheschließung abbrechen, weil ja Zweifel an der Ernsthaftigkeit bestehen müssen und an der Geschäftstüchtigkeit und an der Geistestätigkeit.
1: Alles klar. An der Geschäftstüchtigkeit und der Geistestätigkeit. Das ist Geistestätigkeit am Ballermann heiraten. Nein, das ist alles in Ordnung. Da mache ich mir gar keine Sorgen. So, vielleicht bauen Sie daneben einfach so eine Scheidungskapelle noch auf. Du.
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1: Mit Rehm Dahan, guten Tag. Neue Details kommen ans Licht beim zweiten Prozesstag am Bochumer Landgericht im Fall eines Witteners, der am helllichten Tag im März auf seine damalige Frau und seine zwei Kinder eingestochen haben soll. Reporterin Lea Sleimann hat die Eindrücke von vor Ort.
2: Nachdem mehrere Augenzeugen von ihrem Blick aus dem Fenster auf die Tat berichteten, sprechen nach einer Pause zwei zum Tatzeitpunkt diensthabende Polizeibeamte. Blutgetränkte Hände hatten einen von ihnen auf den Angeklagten aufmerksam gemacht, nahe des Wittener Hauptbahnhofes. Widerstand bei der Festnahme habe es nicht gegeben. Sofort habe der Angeklagte gesagt, er sei in einer psychischen Ausnahmesituation und habe auf seine Familie eingestochen. In Gewahrsam habe sich der Angeklagte Sorgen um seinen Schmuck gemacht. Nachfragen nach seiner Familie habe es nicht gegeben. Auf die Beamten wirkte der Angeklagte sachlich und klar.
1: Um 13 Uhr geht es weiter mit der Vernehmung der Familie des Angeklagten. Und jetzt das Wichtigste aus Deutschland und der Welt. Fast jeder Zweite in Deutschland rechnet noch in diesem Jahr mit einem Kanzlerwechsel. In einer YouGov-Umfrage sagten 48%, dass Friedrich Merz zum Jahreswechsel nicht mehr im Amt sei. Nur 31% erwarten, dass der Kanzler bleibt. Hintergrund sind auch die anstehenden Landtagswahlen und schwache CDU-Umfragewerte. Kurz vor der Landtagswahl in Mecklenburg-Vorpommern hat die SPD laut ZDF-Politbarometer die AfD überholt. Die Partei von Ministerpräsidentin Manuela Schwesig kommt auf 37%. Die AfD liegt mit 36% knapp dahinter. Die CDU verliert weiter und fällt auf nur noch 6%. Zurück nach Bochum. Die Bezirksschülervertretung und die GEW Bochum rufen am Samstag zu einer Demonstration für Veränderungen im Bildungssystem auf. Sie beginnt um 12 Uhr am Bochumer Hauptbahnhof und ist Teil eines bundesweiten Aktionstags. Die Veranstalter fordern mehr Geld für Kitas, Schulen und Hochschulen, bessere Arbeitsbedingungen und mehr Fachkräfte. Außerdem verlangen sie mehr Chancengleichheit und ein inklusives Bildungssystem. Die Gruppen kritisieren marode Schulen, fehlende Inklusion und soziale Ungleichheit im deutschen Bildungssystem. 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
1: Mit bis zu 19 Grad starten wir ins Wochenende bei uns in Bochum. Dazu bleibt es aber trocken. Ab dem Mittag, Nachmittag kann sich auch die Sonne blicken lassen. Am Wochenende sogar bis zu 21 Grad am Samstag. Und vielen Wolken, aber ohne Regen. Am Sonntag hingegen sind Schauer möglich.
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1: Die Straßen in und um Bochum sind frei, wir haben aber zwei Blitzer für euch. Einmal in der Fahrenholzstraße in Richtung Zeppelindamm in der 30er-Zone. Da steht ein weißer Caddy und macht teure Fotos. Danke, Erik. Und ein Potzblitz auf der Weststraße in der 30er-Zone in beide Richtungen. Danke, Dimitri und Nicole.
3: Und damit sind wir auch schon in der romantischen Abteilung dieser Show angekommen. Heute ist nämlich Tag der ersten Liebe. Und als ich das gesagt habe, ich kenne euch, ja, da geisterte er bei euch im Kopf wiederum dieser eine Name, den ihr nie mehr vergessen habt. Bärbel, Melan, Christina, Christoph, Hans, wer auch immer. Ich hoffe, ihr habt einen Namen im Kopf, also in diesem Sinne, schönen Tag der ersten Liebe.
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3: Ich bin Kevin Zimmermann, ne? Wer hat an mich gedacht? Hm?

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0: Und das ist Apache 207, Breaking Your Heart.

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1: Mit Danny Hoppe, guten Tag. Die Spritpreise steigen und steigen. Viele Autofahrer im Land sind deshalb frustriert und warten auf Maßnahmen der Politik. In den letzten Tagen wurden zwar immer wieder Entlastungen versprochen, wie die aussehen sollen, ist aber weiter unklar. Heute kommen die EU-Finanzminister in Dublin zusammen, um auch über das Thema zu sprechen. Finanzminister Klingbeil will Werbung machen für eine Übergewinnsteuer auf zusätzliche Gewinne der Mineralölkonzerne. Walter Albrecht aus

0: dem News-Team. Chancen, dass das durchkommt, gibt es aber kaum.
1: Nein, in Dublin geht es ohnehin erstmal nur um einen ersten Austausch. Da will man quasi vorfühlen, könnte so eine Übergewinnsteuer eine gemeinsame europäische Lösung sein. Bei uns in Deutschland wurde die ja schon mal 2022 für Energiekonzerne vorübergehend eingeführt, nachdem die Energiepreise

0: von 21 bis 25 Cent pro Liter ab Anfang Oktober. Das wäre ja durchaus eine spürbare Entlastung. Also das Ziel steht, nur der Weg dahin, da gibt es in der schwarz-roten Koalition noch sehr unterschiedliche Vorstellungen.
1: Danke, Malte. Und jetzt weitere Meldungen im Überblick.
2: Der Fund von Drohnenteilen in der Nähe des Bundeswehrfliegerhorsts Bunsdorf hat die Bundesanwaltschaft auf den Plan gerufen. Sie prüft nach eigenen Angaben, ob es einen Zusammenhang mit dem Drohnenvorfall am Leipziger Flughafen gibt. Es gebe gewisse Ähnlichkeiten, heißt es. Die schlechte Wirtschaftslage sorgt dafür, dass immer mehr Streitigkeiten um den Arbeitsplatz vor Gericht landen. Das hat der Gesamtverband der Versicherer mitgeteilt. Demnach entfielen etwa 15% aller Schäden in der Rechtsschutzversicherung auf Streitigkeiten rund um das Arbeitsverhältnis. In Köln sind am Morgen mehrere Schüsse auf ein Wohnhaus abgegeben worden. Das hat die Polizei bestätigt. Getroffen wurden demnach die Fensterfront einer Pizzeria und die Wohnung darüber. Verletzt wurde laut Polizei aber niemand. Bei manchen Lastern, die auf unseren Straßen unterwegs sind, fragt man sich häufiger schon mal, dürfen die eigentlich noch fahren? Ein ganz besonderes Exemplar davon hat die Polizei in Lüdenscheid aus dem Verkehr gezogen. Einen völlig überladenen Autotransporter, der fast schon auf dem Boden schleifte. An ihm wurden insgesamt 39 Mängel festgestellt. Viele davon waren so groß, dass die Polizei ihn als lebensgefährlich eingestuft hat. Stark abgefahrene Reifen, kaum noch Bremswirkung, gebrochene Metallrahmen und eine so marode Anhängerkupplung, dass der Hänger sich jederzeit hätte lösen können. Eigentlich sei an dem Transporter alles kaputt gewesen, teilte die Polizei mit. Das Fahrzeug durfte deshalb keinen Meter mehr bewegt werden. Und das waren die Nachrichten mit Danny Hoppe.
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4: Heute müssen wir uns auf viele Wolken einstellen. Wenig Sonne ist aber auch dabei. Das ist das Schöne. Hier und da kann es vielleicht mal kurz regnen, aber nichts Schlimmes. Kleiner Schauer, das war's. Temperaturen schaffen wir heute bis 21 Grad. Morgen ist es zwar auch noch sehr wolkig, aber in den meisten Fällen bleibt es trocken. Sonntag, da kommt dann der Regen wieder zurück.
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4: Wird ein bisschen voller auf den Straßen, jetzt alle Staus ab 7 Minuten. Die A1 Köln-Euskirchen zwischen Hürth und Kreuz-Biesheim 6 Kilometer, 13 Minuten mehr. Die A3 Köln-Oberhausen zwischen Duisburg-Weder und Oberhausen-Dierich 3 Kilometer, 13 Minuten on top. A4 Köln-Aachen zwischen Kreuz-Köln-Gremberg und Köln-Eiffeltor 4 Kilometer, 7 Minuten. Und die A46 Brilon-Arnsberg-Neheim zwischen Arnsberg-Altstadt und Neheim-Süd 3 Kilometer, 15 Minuten. Ich wünsche euch eine gute Fahrt. Hallo, Kevin Zimmer hier. Schön, dass ihr da seid. Wenn euch die Musik auf dem Oktoberfest, was ja morgen in München startet, zu, naja, Blaskapellenmäßig ist, so Uftata, ja, dann habe ich gleich eine Alternative für euch, wo ihr in München hingehen könnt, ja. Gleich hier. Ist eine komplett andere Musik, aber auch interessant, sag ich mal.
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Ed Sheeran und Martin Garrix und Repeated. Morgen geht's los. Freuen wir uns alle? Nein. Oktoberfest in München. Wobei die eigentliche Party war ja schon. Das eigentliche Highlight, das gab es nämlich schon, die Preview sozusagen zum neuen Oktoberfest-Musical. Ernsthaft, wir haben in München in diesem Jahr ein Oktoberfest-Musical. Jetzt fragt man sich natürlich, ja, also, wie muss Oktoberfest-Musik in der Musical-Version klingen? Wir haben mal die KI gefragt.

wird ein riesen Musical-Hit, ich bin der festen Überzeugung. So, ich habe mich gefühlt wie gerade in einem Fiebertraum. Wir brauchen was zur Entspannung. Jetzt Rag'n'Bone Man und Skin. Ich bin Kevin Zimmer. Second.

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1: Mit Rehm der Hahn, guten Tag. Neue Details kommen ans Licht beim zweiten Prozesstag am Bochumer Landgericht im Fall eines Witteners, der am helllichten Tag im März auf seine damalige Frau und seine zwei Kinder eingestochen haben soll. Reporterin Lea Sleimann hat die Eindrücke von vor Ort.
2: Nachdem mehrere Augenzeugen von ihrem Blick aus dem Fenster auf die Tat berichteten, sprechen nach einer Pause zwei zum Tatzeitpunkt diensthabende Polizeibeamte. Blutgetränkte Hände hatten einen von ihnen auf den Angeklagten aufmerksam gemacht, nahe des Wittener Hauptbahnhofes. Widerstand bei der Festnahme habe es nicht gegeben. Sofort habe der Angeklagte gesagt, er sei in einer psychischen Ausnahmesituation und habe auf seine Familie eingestochen. In Gewahrsam habe sich der Angeklagte Sorgen um seinen Schmuck gemacht. Nachfragen nach seiner Familie habe es nicht gegeben. Auf die Beamten wirkte der Angeklagte sachlich und klar.
1: Seit 13 Uhr läuft die Vernehmung der Familie des Angeklagten. Und jetzt das Wichtigste aus Deutschland und der Welt. Fast jeder Zweite in Deutschland rechnet noch in diesem Jahr mit einem Kanzlerwechsel. In einer YouGov-Umfrage sagten 48%, dass Friedrich Merz zum Jahreswechsel nicht mehr im Amt sei. Nur 31% erwarten, dass der Kanzler bleibt. Hintergrund sind auch die anstehenden Landtagswahlen und schwache CDU-Umfragewerte. Kurz vor der Landtagswahl in Mecklenburg-Vorpommern hat die SPD laut ZDF-Politbarometer die AfD überholt. Die Partei von Ministerpräsidentin Manuela Schwesig kommt auf 37%. Die AfD liegt mit 36%

0: sind knapp dahinter. Die CDU verliert weiter und fällt auf nur noch 6%. Zurück nach Bochum. Die Bezirksschülervertretung und die GEW Bochum rufen am Samstag zu einer Demonstration für Veränderungen im Bildungssystem auf. Sie beginnt um 12 Uhr am Bochumer Hauptbahnhof und ist Teil eines bundesweiten Aktionstags. Die Veranstalter fordern mehr Geld für Kitas, Schulen und Hochschulen, bessere Arbeitsbedingungen und mehr Fachkräfte. Außerdem verlangen sie mehr Chancengleichheit und ein inklusives Bildungssystem. Die Gruppen kritisieren marode Schulen, fehlende Inklusion und soziale Ungleichheit im deutschen Bildungssystem. 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
0: Mit bis zu 19 Grad starten wir hier in Bochum ins Wochenende. Es bleibt trocken. Ab dem Mittag, Nachmittag kann sich auch die Sonne blicken lassen. Am Wochenende sogar bis zu 21 Grad am Samstag mit vielen Wolken, aber ohne Regen. Am Sonntag jedoch sind Schauer möglich.
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0: Auf der A448 Bochum-West Richtung Dortmund-Witten, da ist zwischen Dreieck Bochum-West und Bochum-Wiemelhausen 4 Kilometer Stau, da müsst ihr mindestens 9 Minuten plus rechnen. Ansonsten sind die Straßen in und um Bochum frei, aber wir haben noch zwei Blitzer für euch. In der Fahrenholzstraße in Richtung Zeppelindamm, da steht ein weißer Caddy in der 30er-Zone, danke Erik. Und der Potzblitz auf der Weststraße in der 30er-Zone blitzt in beide Richtungen, danke Dimitri und Nicole.
2: Am Wochenende wird mal wieder gewählt und ich sag mal so, bei Friedrich Merz, dem Bundeskanzler, da gibt es schon eine gewisse Nervosität. Ja, ich sag mal so, die letzte Wahl da in Sachsen-Anhalt war ja für ihn nicht so dolle. Jetzt hofft er darauf, dass es vielleicht in Mecklenburg-Vorpommern und Berlin nicht ganz so mies läuft. Auf die Landtagswahlen in Berlin und Mecklenburg-Vorpommern schauen wir gleich hier bei mir in der Sendung.
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2: Ich bin Kevin Zimmer, gleich noch Michael Jackson, Heal the World und vorher noch The Feeling, hier ist Lost Frequencies.

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0: Am Sonntag wird wieder gewählt in Berlin und Mecklenburg-Vorpommern. Und es sind wieder Wahlen, die massiven Einfluss auf die Bundespolitik und die Bundesregierung haben dürften. Für die CDU und vor allem für Kanzler Friedrich Merz geht es um deutlich mehr als nur um zwei schnöde Landtagswahlen. Nein, in Mecklenburg-Vorpommern droht das CDU-Fiasko. In Berlin hingegen kämpft sie um Platz 1. Und damit steht natürlich die Frage im Raum, werden diese Wahlen zum nächsten Denkzettel für Kanzler Friedrich Merz? Hossein Asyandi, wie ist die Ausgangslage bei den Wahlen in Mecklenburg-Vorpommern und Berlin?
1: Na, es sind zwei sehr unterschiedliche Rennen. Beide sind für die CDU ein Krimi, muss man sagen. In Mecklenburg-Vorpommern liegen SPD und AfD praktisch gleich auf. Die Ministerpräsidentin von der SPD, Schwesig, plakatiert den Spruch, die Frau gegen Blau. Die Botschaft ist, wenn ihr mich wählt, dann stellt ihr sicher, dass die AfD nicht gewinnt. Die CDU dagegen steht bei nur 6%. Und das wäre ein Drama, wenn sie unter die 5%-Hürde rutschen würde. Das wäre das erste Mal, dass eine Volkspartei in der Nachkriegsgeschichte aus einem Landtag fliegt. In Berlin gibt es ein Kopf-an-Kopf-Rennen zwischen der Linken und der CDU. Es gibt also Chancen, dass die CDU den regierenden Bürgermeister stellt.
0: Welche Folgen könnte der Wahlausgang für die Bundespolitik haben?
1: Ja, da wird es dann richtig spannend, vor allem das CDU-Ergebnis. Verliert die CDU wieder deutlich oder fliegt in Mecklenburg-Vorpommern aus dem Landtag, dürfte die Debatte über Kanzler Merz noch lauter werden. In Mecklenburg-Vorpommern wäre es also ein echtes Erfolgssignal, wenn die CDU im Landtag bleibt. Für den Kanzler ist es die Frage, wie lange traut ihm seine Partei noch zu, den Laden zu führen?
0: Ja, in dieser Woche haben ja auch alle CDU-Ministerpräsidenten Merz den Rücken gestärkt in so einem Brief. Wie angezählt ist der Kanzler denn dann jetzt wirklich?
1: Ja, Friedrich Merz steht natürlich massiv unter Druck. Die Zufriedenheitswerte sind auf einem historisch tiefen Stand. Wenn ich eine ganz, ganz vorsichtige Prognose abgeben müsste, dann wäre die, er hat es geschafft, sich innerhalb der Partei die Rückendeckung zu holen, die er braucht, um die nächsten Monate, vielleicht aber nur Wochen weitermachen zu können. Wie lange diese Rückendeckung hält, das ist die große Frage.
0: In Mecklenburg-Vorpommern und Berlin wird an diesem Sonntag gewählt. Für Bundeskanzler Merz geht es dabei auch um die Frage, wie lange seine eigene Partei noch geschlossen hinter ihm steht. Wir beobachten das für euch und berichten natürlich drüber.
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3: Mit Danny Hoppe, guten Tag. Wieder sorgt eine gefundene Drohne für Wirbel. Diesmal wurden Teile einer Drohne in Niedersachsen gefunden, nur 2 Kilometer vom Bundeswehrflieger Horst Wunstorf entfernt. Die Bundesanwaltschaft ist eingeschaltet und sie prüft zurzeit, ob es einen Zusammenhang mit dem Drohnenvorfall am Leipziger Flughafen gibt, für den Russland verantwortlich sein soll. Malte Albrecht aus dem News-Team, was weiß man denn schon über den Fund?
4: Es ist wohl keine handelsübliche Drohne, sondern eine mit eigens angefertigten Bauteilen. Das ist zumindest aus Sicherheitskreisen durchgesehen.

0: gesickert. Der NDR berichtet, dass ein Teil aus einem 3D-Drucker stammen soll. Spuren von Sprengstoff wurden zwar nicht gefunden, aber eine gewisse Ähnlichkeit mit der Sprengstoffdrohne in Leipzig gibt es wohl, was eben die Bauweise angeht. Hinzu kommt noch die spezielle Fundstelle, nicht weit weg von einem Bundeswehrstandort. Das seien alles Anhaltspunkte dafür, dass es sich um einen russischen Ausspähversuch gehandelt haben könnte, heißt es. Der Flieger Horst Wunstorf ist ein wichtiger Standort. Da ist die Flotte des Bundeswehr-Transportflugzeugs vom Typ Airbus A400M stationiert.
1: Und wie geht die Polizei vor Ort aktuell gerade vor?
0: Also die Bundesanwaltschaft ermittelt in dem Fall bisher nicht selber,

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1: Die Regierung ringt weiter um Maßnahmen gegen die hohen Spritpreise. Er wolle ein klares, schnelles Signal an den Zapfsäulen, sagte Finanzminister Klingbeil. Er berät heute auch mit seinen EU-Kollegen in Dublin über das Thema. In NRW und Hessen hat es eine Razzia wegen Betrugs ambulanter Pflegedienste gegeben. Die Behörden hätten ein Millionenvermögen eingefroren und Luxussportwagen abschleppen lassen, teilten Polizei und Staatsanwaltschaft mit. Gegen eine 39-Jährige wurde demnach ein Haftbefehl vollstreckt. Auch ihr Ehemann soll vor den Haftrichter. Im kalifornischen San Diego hat ein Golden Retriever eindrucksvoll unter Beweis gestellt, dass er als Wachhund absolut nicht zu gebrauchen ist. Als seine Besitzer unterwegs waren, sollte er eigentlich das Haus bewachen. Als dann allerdings tatsächlich ein Einbrecher ins Haus einstieg, ging er nicht auf diesen los, sondern empfing ihn schwanzwedelnd und brachte ihm seine Lieblingsspielzeuge. Die Besitzer konnten das alles live über eine Überwachungskamera verfolgen und die Polizei alarmieren. Als dann auch noch mehrere Polizisten mit gezückten Pistolen anrückten, wurden auch diese vom Hund begeistert mit Spielzeug im Maul in Empfang genommen. Der Einbrecher wurde am Ende festgenommen und auch dem Golden Retriever geht es gut. Und das waren die Nachrichten mit Danny Hoppe.
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3: Ja, wie sich die Bilder gleichen, ne? Also das Wetter hat sich so ein bisschen eingependelt. Wir haben 18 Grad, Temperaturen, die wir aus den vergangenen Tagen schon kennen und wieder. Viele Wolken, die nur vereinzelt ein bisschen Platz für die Sonne lassen, aber auch heute gilt Regen die große Ausnahme. Gucken wir aufs Wochenende. Morgen der Samstag ein bisschen milder, da sind bis 21 Grad drin, auch viele Wolken, aber kein Regen. Sonntag, da müssen wir insbesondere in der ersten Tageshälfte mit Regenschauern rechnen, bei 19 Grad.
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3: Drei Meldungen von den Autobahnen, die A40 Dortmund-Duisburg. Zwischen Gelsenkirchen Süd und dem Dreieck Essen Ost 3 Kilometer stockend, 5 Minuten plus. A42 Kamp-Lindfort Dortmund zwischen Gelsenkirchen Bismarck und dem Kreuz Herne auch 3 Kilometer stockend und 5 Minuten plus. Und A448 Bochum West Richtung Dortmund Witten zwischen dem Dreieck Bochum West und Wemelhausen 4 Kilometer Stau, 10 Minuten plus. Ein Potzblitz steht auf der Weststraße. Und zwar in der Tempo-30-Zone. Der blitzt in beide Richtungen, melden Dimitri und Nicole. Dankeschön. Und allen unterwegs eine gute und sichere Fahrt.
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3: Mit Ansgar Borgmann, schönen Freitag.

0: Radio Bochum ist hier am Freitagnachmittag. Er zählt zu den erfolgreichsten DJs und Produzenten in Deutschland. Hat uns besucht, alle Farben, mittlerweile absoluter Star. In der Schulzeit damals hat damit nicht jeder unbedingt gerechnet. Also seine Lehrer haben ihn definitiv unterschätzt.
1: Ich würde gerne ein Klassentreffen machen und meine Lehrer sehen, weil der ein oder andere Lehrer der absoluten Überzeugung war, dass aus mir nichts wird, was sie meinen Eltern sogar mitgeteilt haben, weil ich halt immer nur meine eigenen Sachen gemacht habe. Ich habe mich weniger für Schule interessiert als für Projekte, die ich halt gemacht habe, wie Kunst oder ich halt für Musik interessieren. Und da war natürlich in der Schule immer für die, der macht nicht richtig mit oder ich hatte ein sehr gutes Allgemeinwissen, das heißt, die Fächer, wo ich damit glänzen konnte, die habe ich auch abgeräumt. Aber wenn es dann Rechtschreibung oder so ging, das habe ich nie so richtig gelernt.
0: Möglicherweise denken seine Lehrer ja ein bisschen anders über ihre Aussagen von damals. DJ Alle Farben macht auf jeden Fall weiter richtig Tempo. Same Old Sky heißt seine neue Single, gemeinsam mit der englischen Sängerin Mae Stevens. Wir haben ihn gefragt, wie kann man sich den Song vorstellen?
1: Dadurch, dass es so die Gitarre sehr im Vordergrund ist und ich sag mal, dieser chorartige Gesang am Anfang ist sehr, sehr Indie-lastig vom Sound. Also man könnte sagen, es ist Indie-Dance. Ist schwer zu beschreiben, welche Richtung es ist, aber Unbeschwertheit, Thematik ist.

0: Beständigkeit und letztendlich ist es tanzbar.
1: Tanzbar, das ist schon mal ein gutes Stichwort. Neue Single hier bei Radio Bochum von DJ Alle Farben zusammen mit May Stevens, Same Old Sky.

gute 10 Minuten noch, dann geht's los. Die Stadt Bochum lädt ein von 14.30 Uhr bis 18 Uhr im Stadtgarten Wattenscheid zu einem großen Familienfest. Anlass ist der Weltkindertag an diesem Wochenende. Und da gibt's dann heute Nachmittag bis um 6 großes Fest mit Musik, mit Tanz, mit Kinderschminken, Fußball, Bastelangeboten, generell ganz viel Mitmachaktionen. Außerdem eine ganze Menge Spiel-, Kreativ- und Sportangebote kostenlos. 14.30 Uhr bis 18 Uhr heute Nachmittag anlässlich des Weltkindertags. Großes Familienfest im Stadtgarten Wattenscheid.

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0: Schönen Freitagnachmittag, hier ist Radio Bochum. Es ist 2:30 und alles, was wichtig ist, hat jetzt Rehm der Hahn in unsere Nachrichten für euch.
1: Guten Tag. Am Bochumer Landgericht geht der Prozess um den Mann weiter, der kurz vor einem Familienurlaub im März seinen Sohn ermordet und seine damalige Frau und Tochter mit einem Messer schwer verletzt haben soll. Die Staatsanwaltschaft ist der Überzeugung, dass der 40-Jährige mit der Tat seine Frau für vermeintlich schwerwiegende Demütigung und Kränkung bestrafen wollte. Außerdem soll er seine Familie als finanzielle Belastung empfunden haben. Der Wittner hat sich zu den Vorwürfen bisher nicht geäußert. Seine Ex-Frau hat bereits am Mittwoch als Zeugin ausgesagt. Aktuell läuft die Vernehmung der Familie des Angeklagten. Mit einem Urteil ist frühestens im November zu rechnen. In Bochum findet am Samstag eine Demonstration der BezirksschülerInnenvertretung und der Gewerkschaft Erziehung und Bildung in Bochum statt. Sie beginnt um 12 Uhr am Bochumer Hauptbahnhof. Der Demozug führt über die Massenbergstraße und die Bongardstraße zum Rathaus und weiter zum Platz des Europäischen Versprechens. Dort ist eine Abschlusskundgebung geplant. Dominik Bald von der GEW Bochum fordert echte Reformen im Bildungssystem.
2: Wir brauchen Sondervermögen Bildung, wir brauchen mehr Personal in der Bildung. Es muss wirklich

0: grundlegend was passieren. Wir können keine Sonntagsreden mehr brauchen, sondern es muss was passieren.
1: Anlass ist der bundesweite Aktionstag des Bündnisses Bildungswende. Dabei fordern die Veranstalter unter anderem mehr Geld für Bildung, mehr Personal und auch mehr Chancengleichheit, unabhängig von der Herkunft und Verhältnissen. Und jetzt das Wichtigste aus Deutschland und der Welt. In Frankfurt am Main ist ein dritter Mensch an einer Malaria-Infektion verstorben. Die Person hat im Stadtteil Schwanheim nahe des Flughafens gewohnt. Nach Angaben der Stadt Frankfurt sind aktuell 8 Infektionen bekannt. Ursache sollen laut Gesundheitsamt Mücken aus einem Malaria-Gebiet sein, die vermutlich in einem Flugzeug nach Frankfurt gekommen sind. Anwohnende sollen sich keine Sorgen machen, bei Krankheitssymptomen aber aufmerksam bleiben. Bei einem Anschlag mit einer Autobombe im Nordwesten Pakistans sind Polizeiangaben zufolge mindestens 14 Menschen ums Leben gekommen. Laut einem lokalen Polizeivertreter ereignete sich der Angriff auf dem Gelände einer Polizeizentrale in der Stadt Kohat. Hintergründe zur Tat sind noch nicht bekannt. Zurück nach Bochum. An diesem Wochenende findet bei uns in Bochum die deutsche Meisterschaft des Deutschen Turnerbundes statt, der Deutschlandcup DTB Dance. Der Tanzwettbewerb wird vom Lindendalhausener TV Bochum ausgerichtet. Rund 45 Tanzgruppen mit rund 350 Tänzerinnen und Tänzern aus ganz Deutschland treten dabei in der Sporthalle Maria Sibylla Merian in Wattenscheid an. Eine der Bochumer Tanzgruppen geht als amtierender Vize-deutscher Meister an den Start. Ihr könnt bei der Meisterschaft zugucken. Kinder bis 6 Jahre zahlen keinen Eintritt. Ab 14 Jahren kostet der Eintritt 7 Euro für einen Tag und 10 Euro für 2 Tage. 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
3: Wieder so viele Wolken, die sich regelmäßig vor die Sonne schieben. Hier und da lugt sie mal raus und Regen, wie auch schon an den vergangenen Tagen. Nur in Ausnahmefällen mit dabei. 18 Grad aktuell. Gucken wir aufs Wochenende. Morgen wird es ein bisschen milder. Der Samstag auch meist trocken bei 19 bis 21 Grad. Sonntag ist auf jeden Fall Regen mit dabei, insbesondere in der ersten Tageshälfte ab Sonntag Mittag und Nachmittag dann aber größtenteils trocken bei 19 Grad.
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3: Die Staus A40 Essen-Dortmund zwischen Dückerweg und Hamme 1 Kilometer, 5 Minuten plus. Die Gegenrichtung A40 Dortmund-Duisburg zwischen Gelsenkirchen Süd und dem Dreieck Essen-Ost 3 Kilometer stockend, 5 Minuten plus. Und wenn es für euch dann weitergeht Richtung Duisburg, zwischen Essen-Zentrum und Mülheim-Winkhausen nochmal 5 Kilometer stockend und 10 Minuten plus. A42 Kamp-Lintfort-Dortmund zwischen Gelsenkirchen-Bismarck und dem Kreuz Herne 4 Kilometer stockend. Hier kommen 5 Minuten obendrauf. Und die A448 Bochum-West Richtung Dortmund-Witten zwischen dem Dreieck Bochum-West und Wiemelhausen 5 Kilometer Stau. Viertelstunde plus. Neuer Potzblitz gemeldet. Und zwar steht der auf der Galenschen Straße hinter der Seilfahrt. Wenn ihr Richtung Amtsstraße unterwegs seid, auf Höhe des Malerbetriebs, meldet Michael. Dankeschön. Und allen unterwegs eine gute und sichere Fahrt.
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3: Mit Ansgar Borgmann. Schönen Freitag.

0: Spannende Einblicke für unseren Radionachwuchs in dieser Woche, in unserer Themenwoche.
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0: Denn unsere Auszubildenden, unsere Volontärinnen und Volontäre, die berichten natürlich auch über Politik, über Landespolitik und durften spannende Einblicke sammeln in dieser Woche im NRW-Landtag in Düsseldorf. Haben sich alles angeguckt, einen Blick hinter die Kulissen werfen können und mit Politikern sprechen können. Unter anderem gab es ein Hintergrundgespräch mit dem Landtagspräsidenten, mit André Cooper, für den diese Tage, an denen die Volos vorbeikommen, sehr wichtig sind.
2: Wir haben sie in meiner Zeit eingeführt, weil es A, die Wahrnehmbarkeit von Landespolitik noch einmal schärft, B, aber auch wir noch mal darauf hinweisen können, dass es so wichtig ist, dass Demokratie auch nur dann möglich ist.

0: möglich ist, wenn man Journalistinnen und Journalisten hat, die gute, sachliche Informationen liefern, sodass sich Bürgerinnen und Bürger ihre eigene Meinung bilden können und dann mitdiskutieren können. Und da sind auch die Lokalradios in NRW extrem wichtig.
1: Und auch für unsere Volontärinnen und Volontäre, die gerade ihre Ausbildung beim Radio machen, hat dieser Besuch im Landtag eine Menge wichtige Erkenntnisse gebracht.
2: Also erstmal finde ich es krass, wie offen die dann trotzdem noch zu uns sind und dass sie dann teilweise doch aus ihrer politischen Haut rauskommen, dass man irgendwie weiß, okay, da steckt ein Mensch hinter.
3: Und auch mal so Hintergrundgespräche mitzunehmen, mit Politikerinnen und Politikern zu sprechen, ist schon sehr cool.
4: Ich finde, für unsere Demokratie ist Austausch Nummer eins quasi, was man machen sollte, denn ohne Reden klappt es einfach nicht. Und da ist es auch wichtig, uns als Journalisten mit einzubeziehen, denn nur so können wir überhaupt wissen, was hier abgeht und können das dann ja auch verbreiten. Also deshalb ist ein Austausch super wichtig.
1: Ein gelungener Austausch war es zwischen Landespolitik und jungen Journalistinnen und Journalisten aus NRW in dieser Woche im Landtag. 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

0: 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Schönen Freitagnachmittag mit uns. Rückblick und Ausblick gibt es natürlich immer mit Blick auf den VfL in Inside VfL, unserem Stadtwerke Bochum-Talk von WAZ und Radio Bochum. Und beim Blick aufs Auswärtsspiel, das jetzt ansteht, Sonntag in Hannover, sagt WAZ-Sportreporter Ralf Ritter. Ja, bislang kann sich der VfL auf seine Abwehr verlassen.
1: Stabil mit 4 Gegentreffern, die stärkste Abwehrreihe danach gemessen in der zweiten Liga. Zusammen mit Kaiserslautern jetzt. Insofern, mir ist da nicht bange vor dem Auswärtsspiel in Hannover.
0: Ja, einziges Manko, der VfL hat aber bislang in der Liga in 5 Spielen auch erst 4 Tore geschossen. Also da drückt dann doch noch so ein bisschen der Schuh, wenn es ums Thema Effizienz geht vor der gegnerischen Kiste. Sonntag um 13.30 Uhr ist Anstoß und dann fallen die Tore hoffentlich auf der richtigen Seite. 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
3: Mit Danny Hoppe, guten Tag. Nach dem Brandanschlag auf die Synagoge in Wuppertal zeichnet sich immer mehr ab, es gibt offenbar ein antisemitisches Motiv. Das hat die Wuppertaler Staatsanwaltschaft bestätigt. Darauf deutet zum einen der Tatort selbst hin, zum anderen auch eine Äußerung des Verdächtigen. Festgenommen wurde ein 37-jähriger Afghane. Die Ermittler gehen davon aus, dass er alleine gehandelt hat. Malte Albrecht aus dem News-Team, sag uns doch noch mal kurz, was genau passiert ist.
4: Das Ganze hat sich gestern Nachmittag gegen 14 Uhr abgespielt. Der Mann hatte offenbar eine brennbare Flüssigkeit auf die Treppe am Nebeneingang der Synagoge geschüttet und angezündet. Mitglieder der jüdischen Gemeinde konnten die Flamme nach wenigen Minuten löschen. Verletzt wurde niemand. Direkt nach dem Anschlag nahm die Polizei den Mann fest. Vor der Synagoge ist nämlich ein kleines Wachhäuschen, deshalb war die Polizei sehr schnell da. Bei der anschließenden Durchsuchung seiner Wohnung entdeckten die Ermittler ein Handy, das zurzeit noch ausgewertet wird. Der 37-Jährige ist polizeibekannt. Er ist wegen Bedrohung vorbestraft.
3: Der Zentralrat der Juden zeigt sich schockiert. Er spricht von einem gezielten Anschlag während der jüdischen Feiertage.
4: Zentralratspräsident Schuster zeigte sich zutiefst verstört darüber, wie gelassen der Täter am helllichten Tag vorgegangen sei. Von Unrechtbewusstsein oder Scham fehle jede Spur, sagte Schuster. Er warnte vor einer fortschreitenden Normalisierung von Judenhass, auf die unsere Gesellschaft bisher keine Antwort gefunden hat.

0: habe. Es ist leider auch nicht der erste Angriff auf die Synagoge in Wuppertal. Schon 2014 gab es da einen Brandanschlag durch drei Palästinenser. Sie wurden dafür zu Bewährungsstrafen verurteilt.
1: Danke, Malte. Und jetzt weitere Meldungen im Überblick. Die Bundesregierung hat wegen der hohen Spritpreise weitere

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2: NRW will mehr für den Kinderschutz tun. In Zukunft soll es verbindliche Standards auch bei kommerziellen Angeboten geben. Zum Beispiel bei Nachhilfe- und Sprachkursen, Musik, Sport, Freizeit- und Ferienprogrammen. Das hat der Düsseldorfer Landtag heute mit großer Mehrheit beschlossen. Denn anders als in öffentlichen Bereichen gäbe es im kommerziellen Raum bisher noch keine verbindlichen Kinderschutzstandards, heißt es von der Landesregierung. Eltern sollten sich aber darauf verlassen können, dass ihre Kinder auch dort gut aufgehoben und geschützt seien. Zum Beispiel soll das Personal für solche Angebote in Zukunft besser überprüft werden. Und das waren die Nachrichten mit Danny Hoppe.
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4: Mal Sonne, mal Wolken, aber auf jeden Fall trocken. So sieht da aus, der Freitagnachmittag bei uns in der Stadt bei 18 Grad, die wir jetzt gerade messen. Also temperaturmäßig ist das durchaus überschaubar. Morgen ein bisschen milder, der Samstag mit 19 bis maximal 21 Grad, auch die meiste Zeit über trocken. Sonntag ist es dann erstmal nass, erst so Richtung Sonntagnachmittag wird es bei 19 Grad in der Spitze ein bisschen trockener.
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4: Voller geworden ist es auf den Straßen. Die 40 Essen-Dortmund zwischen Dückerbeck und Hamme. 1 Kilometer Stau, 5 Minuten plus. In der Gegenrichtung zwischen Wattenscheid-West und dem Dreieck Essen-Ost. 5 Kilometer stockend, 10 Minuten plus. A42 Kamp-Lindfort-Dortmund zwischen Gelsenkirchen-Zentrum und dem Kreuz Herne. 9 Kilometer stockend, macht eine Viertelstunde on top. A42 Dortmund-Kamp-Lindfort zwischen Gelsenkirchen-Zentrum und dem Kreuz Essen-Nord. 4 Kilometer stockend plus 10 Minuten. Auch eine Viertelstunde plus auf der A43 Wuppertal-Recklinghausen zwischen dem Kreuz Bochum-Witten und dem Kreuz Bochum. 6 Kilometer stockend. In der Gegenrichtung zwischen dem Kreuz Herne und Riemke. 2 Kilometer stockend, 5 Minuten plus. Und A448 Bochum-West Richtung Dortmund-Witten zwischen dem Dreieck Bochum-West und Wiemelhausen. 5 Kilometer Stau. Macht im Moment eine Viertelstunde on top. Da, wo es geht, eine gute und sichere Fahrt.
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4: Am Freitag mit Ansgar Borgmann. Schönen Nachmittag euch.

0: Kommt gut durch den Freitagnachmittag mit uns. Radio Bochum ist hier. Das ist ein bewegender Prozess, der aktuell am Bochumer Landgericht läuft. Heute Prozesstag Nummer 2, der neue Details aufzeigt. Ein 40-jähriger Wittener soll an einem Samstagvormittag im März auf seine damalige Frau und seine beiden Kinder eingestochen haben. Eigentlich wollte die Familie gerade los in den Urlaub. Der 13 Jahre alte Sohn, der bei uns in Langendreher zur Waldorfschule gegangen ist, hat diesen Angriff nicht überlebt. Ein tragischer Fall, der viele Menschen bewegt. Radio Bochum-Reporterin Lea Sleimann, du warst bei der Verhandlung heute für uns und hast Eindrücke mitgebracht.
1: Ja, zuerst startete der Prozess mit zwei unabhängigen Zeugen, die die Tat von Fenstern aus beobachtet haben. Zuerst hat der Zeuge gesprochen, der wegen markerschütternder Schreie zum Fenster ging, dann Stichbewegungen in ein Auto durch einen maskierten Mann sah. Der hat um 10.26 Uhr direkt die Polizei gerufen. Sehr emotional wurde es bei der zweiten Zeugin, die ihre Sicht aus dem Fenster beschrieben hat. Später sah sie von dort aus den blutenden Jungen am Boden. Davon hat sie unter Tränen erzählt.
0: Das

0: sicherlich ein sehr emotionaler Moment im Gerichtssaal.
1: Ich musste auch die Tränen unterdrücken. Mhm. Viele, die den Prozess beobachtet haben, haben auch geweint.
0: Wie hat der Angeklagte auf all das reagiert?
1: Ja, überhaupt nicht. Während der Zeugenvernehmung hat er ins Leere gestarrt oder schaute auf den Boden. Sein Blick hat sich nur ein einziges Mal verändert und das erst später.
0: Und zwar, als nach einer Pause zwei Polizeibeamte vernommen wurden?
1: Ja, genau. Darum geht's. Die hatten zur Tatzeit Dienst. Einer der Beamten war auch derjenige, der den Angeklagten mit blutüberströmten Händen beim Bittener Hauptbahnhof festgesetzt hat. Da hatte der Angeklagte ihm gesagt, er sei in einer psychischen Notsituation und habe auf seine Familie eingestochen. Weiter ging es dann darum, ob der Angeklagte irgendwie psychisch auffällig war. Der Beamte verneinte. Genau da hat der Angeklagte einmal zum Richter geschaut.
0: Du hattest auch schon erzählt, dass sich laut den Beamten der Angeklagte nur Sorgen um seinen Schmuck gemacht hat, der eben in Gewahrsam abgenommen wurde und nicht ein einziges Mal nach seiner Familie gefragt hatte.
1: Ja, das fand ich besonders schockierend.
0: Dankeschön an Radio Bochum-Reporterin Lea Sleimann für die Eindrücke vom zweiten Prozesstag am Bochumer Landgericht. Der Prozess gegen einen Vater, der im März auf seine Familie eingestochen und dabei seinen 13 Jahre alten Sohn getötet hat, der geht heute weiter. Ab frühestens November wird ein Urteil erwartet.

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0: Das ist neu. Kamrat bei Radio Bochum und Love Sober. Wir spielen die Hits für euren Freitagnachmittag. Gleich noch ein Klassiker aus den 80ern. Aus 86 wird's 40 in diesem Jahr. Queen, Filmmusik aus Highlander. Who Wants to Live Forever? Gibt's direkt vor den Radio Bochum Nachrichten um 3:30.
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0: Radio Bochum ist hier. Einen schönen Freitagnachmittag mit uns. 15:30 Uhr, mittlerweile 3:30 Uhr. Und alles Wichtige in den Nachrichten hat jetzt Rehm der Hahn für euch.
1: Guten Tag. Am zweiten Prozesstag am Bochumer Landgericht im Fall eines Witteners, der im März auf seine damalige Frau und seine zwei Kinder eingestochen haben soll, kommen neue Details ans Licht. Radio Bochum Stadtreporterin Lea Sleimann hat die Eindrücke von vor Ort.
2: Nachdem mehrere Augenzeugen von ihrem Blick aus dem Fenster auf die Tat berichteten, sprechen nach einer Pause zwei zum Tatzeitpunkt diensthabende Polizeibeamte. Blutgetränkte Hände hatten einen von ihnen auf den Angeklagten aufmerksam gemacht, nahe des Wittener Hauptbahnhofes. Widerstand bei der Festnahme habe es nicht gegeben. Sofort habe der Angeklagte gesagt, er sei in einer psychischen Ausnahmesituation und habe auf seine Familie eingestochen. In Gewahrsam habe sich der Angeklagte Sorgen um seinen Schmuck gemacht. Nachfragen nach seiner Familie habe es nicht gegeben. Auf die Beamten wirkte der Angeklagte sachlich und klar.
1: Seit 13 Uhr läuft die Vernehmung der Familie des Angeklagten. Die Bezirksschülervertretung und die GEW Bochum rufen zu einer Demonstration für Veränderung im Bildungssystem auf. Sie beginnt am Samstag um 12 Uhr am Bochumer Hauptbahnhof und ist Teil eines bundesweiten Aktionstags. Die Veranstalter fordern mehr Geld für Kitas, Schulen und Hochschulen, bessere Arbeitsbedingungen und mehr Fachkräfte. Der Demozug führt über die Massenbergstraße und die Bongardstraße zum Rathaus und weiter zum Platz des Europäischen Versprechens. Dort ist eine Abschlusskundgebung geplant. Und jetzt das Wichtigste aus Deutschland und der Welt. Die schwarz-rote Koalition hat sich weiterhin nicht auf eine Entlastung bei den hohen Spritpreisen geeinigt. Kanzler Merz hatte Anfang der Woche schnelles Handeln versprochen. Der Dieselpreis hat mit durchschnittlich 2,74 Euro je Liter einen neuen Rekord erreicht. Union und SPD streiten unter anderem über Steuersenkung, einen Preisdeckel und eine Übergewinnsteuer. Bei einem Schusswaffenangriff an einer Schule auf den Philippinen sind mindestens 3 Schüler gestorben, darunter auch der jugendliche Täter. Laut dem Sozialministerium sollen mehrere weitere Schüler zum Teil schwer verletzt worden sein. Sie wurden in Krankenhäuser gebracht. Die Hintergründe der Tat sind noch unklar.

0: Zurück nach Bochum. Am Wochenende findet bei uns in Bochum die Deutsche Meisterschaft des Deutschen Turnerbundes statt. Der Deutschlandcup DTB Dance wird von Lindendahlhausener TV Bochum ausgerichtet. Rund 45 Tanzgruppen aus ganz Deutschland treten dabei in der Sporthalle Maria Sibylla Merian in Wattenscheid an. Eine der Bochumer Tanzgruppen geht als amtierender Vize-Deutscher Meister an den Start. Ihr könnt bei der Meisterschaft zugucken. Kinder bis 6 Jahre zahlen keinen Eintritt. 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
2: So, Blick nach draußen. Also da sind schon ein paar ordentliche Wolkenkaliber unterwegs, ziemlich dunkel. Das sieht nach Regen aus, aber dann gucken wir aufs Regenradar und sehen, also wir kommen da trocken durch den Freitagnachmittag, so wie das jetzt aussieht. Bei 18 Grad zwischendurch Wolkenlücken so groß, dass die Sonne auch mal durchgucken kann. Schauen wir aufs Wochenende. Morgen der Samstag trocken mit 19 bis 21 Grad ein bisschen milder. Sonntag ist dann Regen mit dabei. Spätestens ab Sonntagnachmittag wird es aber trockener. Bei 19 Grad in der Spitze.
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2: Mit diesen Staus, die A40 Essen-Dortmund zwischen Dückerweg und Hamme, 1 Kilometer, macht 5 Minuten plus. Voller ist es in der Gegenrichtung, die 40 Dortmund-Duisburg zwischen dem Dreieck Bochum-West und Essen-Frohnhausen. 10 Kilometer Stau, 40 Minuten plus. A42 Kamp-Lintfort-Dortmund zwischen Gelsenkirchen-Zentrum und dem Kreuz Herne, 8 Kilometer Stau, 20 Minuten plus. Die 43 Wuppertal-Recklinghausen zwischen Sprockhövel und Herne-Eickel, 10 Kilometer stockend, mehr als eine Viertelstunde plus. Und A448 Bochum-West Richtung Dortmund-Witten zwischen dem Dreieck Bochum-West und Wemelhausen, 4 Kilometer Stau, kostet euch im Moment eine knappe Viertelstunde. Da, wo es geht, eine gute und sichere Fahrt.
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2: Mit Ansgar Borgmann. Ich wünsche euch einen schönen Freitag.

0: Die with a Smile, Lady Gaga und Bruno Mars. Gleich haben wir noch die 90er. Wir spielen die Hits and Sync und Tearing Up My Heart. Radio Bochum hier am Freitag. Am Wochenende startet die Wiesn-Ausnahmezustand. Zum Münchner Oktoberfest geht los. Und auch Atze Schröder möchte seinen süßen Senf in dem Fall dazugeben.
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0: Wir nähern uns der wichtigsten Frage des Jahres. Was kostet dieses Jahr die Maß auf der Wiesn? Ja, geht doch jetzt wieder los. Oktoberfest lässt grüßen. Seit Wochen hängen überall die Dirndl in den Läden und teilweise sogar zu Hause schon am Schrank. Fatty versucht vorsichtig, die Lederhose zuzuknöpfen. Vergeblich, egal, wird das Hemd dieses Jahr halt über der Hose getragen. Den Rest richten die Hosenträger. So, jetzt zurück zum Bierpreis. Der liegt auf der Wiesn dieses Jahr zwischen 15 und 16 Euro der Liter. Ja. Nur mal so zum Vergleich, eine ganze Kiste Oettinger Pilz kostet zwischen 8 und 9 Euro. Ja, da läppert sich was zusammen auf der Wiesn. Drei Maß gehen allerweil und ja, und dann das Backhandle. Ja, das haut natürlich auch nochmal richtig rein. Ja, dann ist dann auf so einem Samstagnachmittag schnell das Eigenheim verjubelt. Aber hey, Leute, es ist München und es ist Oktoberfest. Da darf man sich nicht so anstellen. Wie hat schon die Spider-Murphy-Gang gesungen? Und jeder spielt das Superstar und sauft den Shampoos an der Bar in Schickeria. Ja, und ganz ehrlich, wer für München zu geizig ist, der soll halt auf die Kranger Kirmes gehen. Er ist eh schöner. Und da sind auch nicht so viele Assis.
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10 vor 4 gleich Radio Bochum hier mit einer aktuellen Verkehrsmeldung. Auf der Wattenscheider Straße, Ecke Alleestraße, ist eine Straßenbahn entgleist. Die steht da jetzt gerade quer. Laut Auskunft der Polizei Bochum wird das auch geraume Zeit dauern. Da müsst ihr also im Moment mit einem größeren Stau rechnen. Am besten umfahrt ihr den Bereich Wattenscheider Straße, Ecke Alleestraße, weiträumig. Gute und sichere Fahrt euch allen.

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1: Mit Danny Hoppe, guten Tag. Jeder, der täglich auf den Autobahnen in NRW unterwegs ist, kann ein Lied davon singen, von immer mehr Baustellen und maroden Brücken. Die sorgen bei uns immer wieder für Staus, Umwege und Sperrungen. Das nervt die Autofahrer, sorgt aber auch in der Wirtschaft für hohe Verluste. Deshalb soll die Sanierung von Brücken in NRW jetzt deutlich schneller vorankommen. Dafür wollen Land, Bund, Kommunen und weitere Institutionen enger zusammenarbeiten. In Düsseldorf wird dazu jetzt am Nachmittag eine gemeinsame Erklärung unterzeichnet. José Nasjandi berichtet aus dem Landtagsstudio Düsseldorf.
2: Das Ziel klingt einfach, der Weg dahin ist es aber nicht unbedingt. Alte und kaputte Brücken sollen schneller ersetzt werden, und zwar bevor wichtige Verkehrswege komplett gesperrt werden müssen. Eines der prominentesten abschreckenden Beispiele ist die Rahmedetalbrücke, die von jetzt auf gleich gesperrt werden musste, und das sorgte jahrelang für Probleme. NRW-Verkehrsminister Krischer sagt, damit Brücken in Zukunft schneller gebaut werden können, müssen Hürden abgebaut und Verfahren einfacher werden. Bei einem Ersatzneubau, also dann, wenn eine alte Brücke abgerissen und an der Stelle eine neue hinkommt, soll deshalb in vielen Fällen auf ein aufwendiges Planfeststellungsverfahren verzichtet werden. Die Bauunternehmen sollen mehr Spielraum bekommen, damit vor Ort schneller praktische Lösungen gefunden werden. Man setzt außerdem große Hoffnungen auf neue Fertigbauweisen. Dieser Vertrag ist eine Art Versprechen, das sich unter anderem Bund, Land, Kommunen, Autobahngesellschaft und Straßen-NRW gegenseitig geben.
1: Und jetzt weitere Meldungen im Überblick. Der Fund von Drohnenteilen in der Nähe des Bundeswehrflieger Horst Wunstorf hat die Bundesanwaltschaft auf den Plan gerufen. Sie prüft, ob es eine Verbindung zum Drohnenvorfall am Leipziger Flughafen gibt. Aus Sicherheitskreisen heißt es, dass es sich um einen russischen Ausspähversuch gehandelt haben könnte. Nach der Brandstiftung an der Wuppertaler Synagoge gibt es Hinweise auf ein antisemitisches Motiv. Das hat die Wuppertaler Staatsanwaltschaft bestätigt. Darauf deute unter anderem eine Äußerung des verdächtigen 37-jährigen Afghanen hin, heißt es. In der Fußball-Bundesliga empfangen die Bayern am Abend zum Auftakt des vierten Spieltags Union Berlin. Mit einem Sieg wollen die Münchner zumindest vorübergehend die Tabellenspitze übernehmen. Außerdem wollen sich die Bayern auf das Oktoberfest einstimmen. Am Sonntag geht es für den deutschen Rekordmeister ins Festzelt. Autofahrer können kaum noch hinschauen auf die Preistafeln an den Tankstellen. Jeden Tag geht es nur noch weiter rauf. Die Bundesregierung hat zwar Entlastungen versprochen, die meisten Menschen in Deutschland bleiben aber skeptisch. Das zeigt eine neue Survey-Umfrage für Welt.tv. Denn demnach halten 70% der Befragten die geplanten Entlastungen nur für ein Wahlkampfmanöver. Nur 9%

0: waren die Nachrichten mit Danny Hoppe.
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2: 19 Grad im Moment in der Innenstadt und das bleibt bis in den Abend hinein bei diesem Wechselspiel aus Sonne und Wolken. Und es bleibt trocken, auch für morgen, für den Samstag. Keine großen Regenschauer angekündigt, ein bisschen milder wird's mit 19 bis 21 Grad. Sonntag erstmal nass, Richtung Sonntag, Mittag und Nachmittag dann aber trocken bei 19 Grad.
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2: Das sind die Staus A40 Dortmund-Duisburg zwischen Gelsenkirchen Süd und Essen-Frohnhausen. 8 Kilometer, 40 Minuten Zeitverlust im Moment. A42 Kamp-Lindfort-Dortmund zwischen Gelsenkirchen Zentrum und dem Kreuz Herne. 4 Kilometer Stau, 10 Minuten plus. In der Gegenrichtung zwischen Herne-Horsthausen und Herne-Krange 1 Kilometer Stau, 10 Minuten plus. Und zwischen Gelsenkirchen-Schalke und dem Kreuz Essen-Nord 6 Kilometer Stau. Hier kann es 20 Minuten länger dauern. A43 Wuppertal-Recklinghausen zwischen Sprockhövel und Riemke 9 Kilometer stockend. Viertelstunde plus in Richtung Wuppertal zwischen dem Kreuz Recklinghausen und Riemke 3 Kilometer stockend, 5 Minuten plus. Und A448 Bochum-West Richtung Dortmund-Witten zwischen dem Dreieck Bochum-West und Wemelhausen 4 Kilometer Stau, macht 10 Minuten plus. Dann nochmal der wichtige Hinweis aus dem Stadtgebiet. Eine entgleiste Straßenbahn sorgt für Probleme. Im Kreuzungsbereich Wattenscheider Straße, Alleestraße, hier schon Stau und Verkehrsbehinderung. Wenn ihr die Möglichkeit habt, am besten den Bereich umfahren. Da, wo es geht, eine gute und sichere Fahrt. Heute auf den Tag genau vor 50 Jahren wurde VfL-Vereinsgeschichte geschrieben. Das Jahrhundertspiel, obwohl es eine Niederlage war, sprechen da alle noch drüber. Dieses 5:6 gegen die Bayern, nachdem der VfL schon 4:0 geführt hat. Wir nehmen euch gleich mal mit auf eine Zeitreise. 50 Jahre zurück zu diesem Jahrhundertspiel.
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2: Ich bin Ansgar Borgmann, wünsche euch einen schönen Freitag.

0: Es ist bis heute und bleibt wahrscheinlich auf ewig das Jahrhundertspiel. Kommt gut durch den Freitagnachmittag, hier ist Radio Bochum. Was hat dieses Spiel nicht alles gehabt? 11 Tore, eine der unglaublichsten Aufholjagden der Bundesliga und am Ende eine Niederlage für den VfL, über die Bochum auch 50 Jahre später noch spricht. Heute auf den Tag genau, vor 50 Jahren, am 18. September 1976, da gab es dieses Spiel, in dem der VfL gegen den großen FC Bayern 4-0 führt und am Ende tatsächlich noch 5-6 verliert. Radio Bochum Morgenmacherin Kira Kosthorst hat mit Menschen gesprochen, die diesen legendären Nachmittag selbst hautnah erlebt haben, auf dem Platz und auf der Tribüne. Und sie nimmt uns jetzt alle mit auf eine Zeitreise zurück ins Jahr 1976.
1: Bochum, 18. September 1976. Nachmittags an der Castroper Straße, es ist Samstag, 18.000 Menschen sind im Stadion. Und zu Gast ist der dreimalige Europapokalsieger FC Bayern München. Mit Meier, Beckenbauer, Schwarzenbeck, Müller, Hoeneß, Rummenigge. Aber an diesem Nachmittag spielt erstmal nur einer, der VfL Bochum. Harry Elbracht, Jupp Kaczor, noch einmal Elbracht, Hans-Joachim Pochstein. Nach 53 Minuten steht es 4-0.
2: Wir wollten noch mehr Tore schießen. Und als wir dann auf einmal ein paar reingekriegt haben, konnte keiner mehr von uns laufen. Da war er wie gelähmt.
1: Erinnert sich Hermann Gerland. Denn Bochum will mehr. Statt die Führung zu halten, rennt der VfL weiter nach vorne. Radio Bochum Sportreporter Günther Pohl sitzt damals selbst im Stadion.
3: Und dieses jetzt kann mal nichts mehr passieren, das war wohl auch in den Köpfen der Spieler drin. Ich kann mich noch erinnern, wie der Trainer immer wieder versuchte, gestikulieren, seine Leute zu überzeugen, nach hinten zu gehen. Aber der Jupp Tenner, die rannten alle nur nach vorne.
1: Und genau daran erinnert sich später auch VfL-Torwart Werner Scholz.
4: Ich glaube, wir waren zu euphorisch nach 4-0 und jeder wollte nach vorne rennen. Und nach 70 Minuten war dann die Luft raus und dann fielen die Tore wie die reifen Früchte.
1: Rummenigge, Schwarzenbeck, zweimal Gerd Müller, Hoeneß. Innerhalb von gut 20 Minuten wird aus einem 4-0 ein 4-5. Und dieses Spiel ist noch lange nicht vorbei.
0: Nee, vom 4-0 zum 4-5, aber selbst da ist noch nicht Schluss an diesem verrückten Nachmittag. Wie aus der gefühlten Sensation eine der bittersten Niederlagen der VfL-Geschichte wird und warum Günther Pohl nach Abpfiff einfach im Stadion sitzen bleibt, gibt's in Teil 2 in 3 Minuten.

0: Freitagnachmittag, Radio Bochum ist hier mit Ansgar Borgmann. Wir erinnern an diesem 18. September an das Jahrhundertspiel vor genau 50 Jahren, in dem der VfL gegen Bayern München 4-0 führt. Dann treffen die Bayern fünfmal hintereinander, 4-5 steht's. Eigentlich Wahnsinn genug für einen Nachmittag, aber dieses Spiel hat doch noch eine letzte Wendung. Teil 2 unserer Zeitreise mit Radio Bochum Morgenmacherin Kira Kosthorst.
1: 80. Minute. Bochum liegt plötzlich 4-5 hinten. Aber kommt nochmal zurück. Jupp Kacur trifft. Es steht 5-5.
2: Haben wir gedacht, okay, tolles Spiel, Ende. Aber als dann Hoeneß in der letzten Sekunde das 6-5 machte, schwer verdaulich.
1: 89. Minute. Uli Hoeneß. 5-6. Und Abpfiff.
3: Und das war wahrscheinlich ein Jahrhundertspiel für den FC Bayern, aber nicht für uns. Ich habe in der Kabine nach dem Spiel keinen von uns lachen sehen. Die waren alle sehr schwer enttäuscht von dem Ergebnis.
1: Sagt Hermann Gerland, und auch Torwart Werner Scholz verfolgt diese Niederlage noch Jahrzehnte später.
4: Wer mich sieht oder wer mich kennt, der fragt, wie es gegen Bayern München war damals. Und dass ich als Torwart in der zweiten Halbzeit 6 Tore kassiert habe, aber keinen Ball berührt habe.
1: Fernsehbilder gibt es von diesem Nachmittag nicht, nur seltene private Schmalfilmaufnahmen. Der Bochumer Werner David hat das Spiel damals auf Super 8 festgehalten und sogar alle 5 Bochum-Tore eingefangen.
2: Aber ich kann mich erinnern, ich war am Stadion nach Spielende, ich saß auf meinem Platz und irgendwann, ich habe die Zeit völlig vergessen, kam ein Ordner und sagte, wir machen das Stadion jetzt zu, bevor es jetzt gehen.
1: Vielleicht wird genau deshalb seit 50 Jahren von diesem Jahrhundertspiel erzählt. Nicht, weil Bochum gewonnen hat, sondern weil niemand, der diesen Nachmittag erlebt hat, ihn je wieder vergessen konnte.
0: Ja, unfassbar und offenbar unvergesslich. Heute jährt sich das 5-6 gegen die Bayern. Zum 50. Mal die Zeitreise von Radio Bochum Morgenmacherin Kira Kosthorst. Gibt's zum Nachhören online bei uns auf radiobochum.de. Und auch der VfL erinnert heute Abend an dieses Spiel. 50 Jahre Jahrhundertspiel, eine Abendveranstaltung, für die man sich im Vorfeld anmelden musste. Da sind einige von euch sicherlich dabei. Ganz viel Spaß und eine gute Zeitreise heute Abend.

0: Neu bei uns Fastboy und Music Sounds. Schönen Freitagnachmittag.
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0: So klingt euer Freitagnachmittag mit Radio Bochum. Es ist 16:30 und alles, was in unserer Stadt und darüber hinaus wichtig ist, hat jetzt Rehm der Hahn in den Nachrichten für euch.
1: Guten Tag. Am Bochumer Landgericht geht der Prozess um den Mann weiter, der kurz vor einem Familienurlaub im März seinen Sohn ermordet und seine damalige Frau und Tochter mit einem Messer schwer verletzt haben soll. Die Staatsanwaltschaft ist der Überzeugung, dass der 40-Jährige mit der Tat seine Frau für vermeintlich schwerwiegende Demütigung und Kränkung bestrafen wollte. Außerdem soll er seine Familie als finanzielle Belastung empfunden haben. Der Wittner hat sich zu den Vorwürfen bisher nicht geäußert. Seine Ex-Frau hat bereits am Mittwoch als Zeugin ausgesagt. Seit 13 Uhr läuft die Vernehmung der Familie des Angeklagten. Mit einem Urteil ist frühestens im November zu rechnen. Die Bezirksschülervertretung Bochum und die GEW Bochum rufen zu einer Demonstration für Veränderung im Bildungssystem auf. Christian Schürmann aus den Radio Bochum Nachrichten. Wofür genau gehen die Menschen auf die Straße?
2: Die Demo findet im Rahmen des bundesweiten Bildungsprotesttags statt. Die Veranstalter fordern mehr Geld für Kitas, Schulen und Hochschulen, bessere Arbeitsbedingungen und mehr Fachkräfte. Bei uns in Bochum geht's morgen um 12 Uhr am Hauptbahnhof los. Der Demozug führt dann über die Massenbergstraße und die Bongardstraße zum Rathaus und weiter zum Platz des Europäischen Versprechens. In der Zeit kommt es natürlich zu Verkehrseinschränkungen auf der Strecke, ungefähr bis 13 Uhr. Da soll dann noch eine Abschlusskundgebung auf dem Rathausvorplatz stattfinden.
1: Und jetzt das Wichtigste aus Deutschland und der Welt. Nach dem Brandanschlag auf die Wuppertaler Synagoge am Donnerstag soll der Verdächtige einem Haftrichter vorgeführt werden. Laut Staatsanwaltschaft hat sich der 37-Jährige antisemitisch geäußert. Hinweise auf einen islamistischen Hintergrund gäbe es bislang nicht. Der Mann soll brennbare Flüssigkeit an einem Nebeneingang angezündet haben. Mitarbeiter haben das Feuer gelöscht. Es gab keine Verletzten. Bei einem Anschlag auf eine Polizeizentrale in Pakistan sind mindestens 23 Menschen ums Leben gekommen. Viele weitere wurden verletzt. Während des Freitagsgebets soll ein mit Sprengstoff beladenes Fahrzeug zunächst ein Tor gerammt haben und dann explodiert sein. Bewaffnete Angreifer hätten daraufhin mit einem Sprengstoffgürtel das Gelände gestürmt. Von der Wucht der Detonation wurden auch eine Moschee auf dem Gelände beschädigt. Sowohl der IS als auch die Taliban sind in der Region aktiv. Bisher hat sich niemand zu dem Anschlag bekannt.
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1: Der Förderturm des Bergbaumuseums ist ausgezeichnet, genauer gesagt das Licht, in dem er erstrahlt. Die Inszenierung des Turms hat den Deutschen Lichtdesignpreis bekommen. Eine Kölner Firma hatte das Konzept bei der letzten Sanierung des Turmes umgesetzt. Seit Anfang letzten Jahres erstrahlt der Turm dadurch wortwörtlich in neuem Licht. Bei Einbruch der Dunkelheit wird zum Beispiel ein bergbautypischer Seilzug auf das Fördergerüst projiziert. Zu bestimmten Anlässen, wie aktuell der Ruhrtriennale, kann es außerdem angepasst werden. 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
0: Und wer jetzt denkt, gerade heute Abend muss ich mir den Turm am Bergbaumuseum mal angucken, 19 Uhr

0: 39 Sonnenuntergang. Bis dahin, es bleibt auf jeden Fall trocken und dieses Wechselspiel von Wolken und ein bisschen Sonne immerhin noch bis dahin. 19 Grad aktuell, in der Nacht haben wir Tiefstwerte so um die 15 Grad, also da tut sich nicht so wahnsinnig viel bei den Werten. Gucken wir aufs Wochenende. Morgen, der Samstag, meist trocken, 21 Grad in der Spitze, also ein bisschen milder. Sonntag erstmal nass bei maximal 19 Grad, Richtung Sonntagnachmittag wird's aber trockener.
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0: Mit der A40 Dortmund-Duisburg zwischen Wattenscheid West und dem Dreieck Essen-Ost. 4 Kilometer stockend, mindestens 5 Minuten plus. Und weiter dann nochmal zwischen Essen-Zentrum und Essen-Frohnhausen. 2 Kilometer stockend, 5 Minuten plus. A42 Kamp-Lindfort-Dortmund zwischen Gelsenkirchen-Bismarck und dem Kreuz Herne. 4 Kilometer stockend, kann 10 Minuten länger dauern. In der Gegenrichtung zwischen Gelsenkirchen-Schalke und dem Kreuz Essen-Nord. 6 Kilometer Stau, 20 Minuten kommen obendrauf. A43 Wuppertal-Recklinghausen zwischen dem Kreuz Wuppertal-Nord und dem Kreuz Bochum. 8 Kilometer stockend, mindestens eine Viertelstunde plus. Die 43 Richtung Wuppertal zwischen dem Kreuz Recklinghausen und Riemke. 2 Kilometer stockend, 5 Minuten plus. Und A448 Bochum-West Richtung Dortmund-Witten zwischen dem Dreieck Bochum-West und Wemelhausen. 4 Kilometer stockend, 10 Minuten plus. Für euch nochmal der wichtige Hinweis: auf der Wattenscheider Straße, Ecke Alleestraße, ist eine Straßenbahn entgleist. Feuerwehr ist vor Ort, Verkehr wird im Moment an der entgleisten Bahn umgeleitet. Wenn ihr könnt, umfahrt den Bereich am besten weiträumig. Da, wo es geht, eine gute Fahrt.
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0: Mit Ansgar Borgmann. Schönen Nachmittag.

0: Sarah Larsson, Lush Life, gleich noch Forever Young, David Guetta, Alpha Will und Ava Max.
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0: 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Weil jetzt immer mehr Leute immer fragen, ja, wie funktionieren die Tricks dann? 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

0: Viertel vor fünf durch mittlerweile. Am Freitag einen schönen Nachmittag mit Radio Bochum. Euch schon mal einen guten Start Richtung Wochenende. Und wenn ihr auf die zurückliegende Woche zurückblickt, habt ihr hoffentlich ganz, ganz viele gute Nachrichten gesammelt. Radio Bochum Reinigungsfachkraft Waltraud Ehlert hat auf jeden Fall eine.
1: Oh so, allerseits. Hier komme ich schon wieder mit meiner ganz persönlichen gute Nachricht für diese Woche. Und die hat mit einem von meiner allerliebsten Zeitvertreibe zu tun, über die sich mein Willi immer nur an Wundern ist, das Lesen. Forschende von der Uni Cambridge haben nämlich festgestellt, dass das Lesen von Büchern, also am besten Romane, wobei ganz egal ist, wovon die anhandeln sind, gut für ihre Gesundheit ist, und zwar auf ganz viele Ebenen. In viele Teste hatte sich nämlich gezeigt, wer regelmäßig Büchers an Lesen warte, ward psychisch gesünder, hatte bessere geistliche Fähigkeiten und geringere Demenzienrisiko, also ist fitter im Kopf. Außerdem warte Lesen mit weniger Stress und Einsamkeit, größere Empathie und mehr Wohlbefinden verbunden. Und dabei war es egal, aus welchem Hintergrund die Leutchen kamen, arme oder reiche, ganz egal. Die Effekte zeigten sich am besondersten, wenn die Testpersonen ganze Romane lasten. Man vermutet, dass das quasi so was wie eine Trockenübung für das Gehirn ist, wegen weil man sich dann überlegt, wie man sich selber in bestimmte Situationen an Verhalten sein würden könnte. Und wenn wir uns dann noch mit den Charaktere von den Büchern verbunden fühlen, entfinden wir sogar vielleicht weniger Einsamkeit. Fazit: Lesen ist eine günstige und leicht zugängliche Methode.

oder sein Gehirn zu schützen und funktionsfähig zu halten. Und das kann ihm mein Willi einfach nicht erklären, aber ganz bestimmt Sie. In diesem Sinne, halten Sie bitte Augen und Ohren offen für die schönen kleinen Dinge an Ihren Wegesrand. Tschüss, Ihre Walli.

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1: Mit Danny Hoppe. Guten Tag. Die Spritpreise steigen und steigen. Diesel ist auf den nächsten Höchstwert geklettert mit im Schnitt 2,47 Euro pro Liter. Die Bundesregierung hat schnelle Entlastungen angekündigt, aber die meisten Menschen in Deutschland glauben nicht an ein ehrliches Versprechen, sondern eher an ein reines Wahlkampfmanöver vor den Landtagswahlen in Mecklenburg-Vorpommern und Berlin. Das zeigt eine aktuelle Umfrage des Meinungsforschungsinstituts Civey. Malte Albrecht aus dem News-Team, denn die ist ziemlich eindeutig ausgefallen.
2: Satte 70% halten das Ganze für ein Wahlkampfmanöver. Nur etwa jeder Elfte glaubt, dass sich die Bundesregierung wirklich darum bemüht. Knapp jeder Sechste sieht eine Mischung aus beidem. Gefragt wurde auch, welche Entlastung sich die Menschen wünschen. Am häufigsten genannt wurde eine niedrigere Energiesteuer auf Kraftstoffe. Dafür sprachen sich 23% der Befragten aus. Knapp dahinter mit 22% eine Übergewinnsteuer. Danach folgen eine niedrigere CO2-Abgabe und ein Spritpreisdeckel. Einen klassischen Tankrabatt oder Direktzahlungen an Geringverdiener wünschen sich laut Umfrage die wenigsten.
1: Was am Ende wirklich rauskommt, ist noch offen. Die schwarz-rote Koalition kann sich bisher noch nicht einigen.
2: Die Mehrheit ist ziemlich deutlich. Satte 70% halten das Ganze für ein Wahlkampfmanöver. Nur etwa jeder Elfte glaubt, dass sich die Bundesregierung wirklich darum bemüht. Knapp jeder Sechste sieht eine Mischung aus beidem. Gefragt wurde auch, welche Entlastung sich die Menschen wünschen. Am häufigsten genannt wurde eine niedrigere Energiesteuer auf Kraftstoffe. Dafür sprachen sich 23% der Befragten aus. Knapp dahinter mit 22% eine Übergewinnsteuer. Danach folgen eine niedrigere CO2-Abgabe und ein Spritpreisdeckel. Einen klassischen Tankrabatt oder Direktzahlungen an Geringverdiener wünschen sich laut Umfrage die wenigsten.
1: Danke, Malte. Und jetzt weitere Meldungen im Überblick. Nach dem Brandanschlag auf die Wuppertaler Synagoge ist der Verdächtige in U-Haft. Das hat die Wuppertaler Staatsanwaltschaft vorhin bestätigt. Der 37-jährige Afghane habe sich klar antisemitisch geäußert, sagte ein Sprecher. Hinweise auf einen islamistischen Hintergrund seien dagegen bisher nicht entdeckt worden. In Hagen soll eine 18-Jährige einen Rollstuhlfahrer mit einer Flüssigkeit übergossen und angezündet haben. Das hat die Polizei mitgeteilt. Der 67-Jährige sei dabei schwer verletzt worden, schwebe aber nicht in Lebensgefahr. Die Verdächtige konnte später in Münster festgenommen werden. In Russland wird seit dem Morgen ein neues Parlament gewählt. Bei der dreitägigen Abstimmung gilt ein Sieg der Partei Geeintes Russland von Kremlchef Putin als sicher. Von der Bundesregierung hieß es heute, die Wahlen seien inszeniert. In den nächsten 3 Jahren werden die Schülerzahlen in Deutschland noch einmal raufgehen. Danach werden sie allerdings deutlich schrumpfen. Davon geht die Bildungsministerkonferenz in einer neuen Prognose aus. Im Jahr 2040 werden demnach dann fast 700.000 Kinder und Jugendliche weniger zur Schule gehen als heute. Als Grund dafür werden die deutlich sinkenden Geburtenzahlen genannt. Strukturschwache ländliche Gegenden verlieren massiv an Bevölkerung. Das gilt vor allem für einige Teile Ostdeutschlands. Dort könnten die Schülerzahlen bis 2040 um rund 21% sinken. Und das waren die Nachrichten mit Danny Hoppe.
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4: Bleibt trocken, auch den restlichen Freitag über, auch wenn hier und da so ein paar dickere Wolken unterwegs sind. Ein paar Auflockerungen gibt's noch Richtung Freitagabend bei 19 Grad im Moment. Wenig Bewegung bei den Temperaturen, wenn wir in die Nacht reingucken. Da liegen die tiefsten Werte so bei 15 Grad. Das Wochenende leicht wechselhaft, morgen den ganzen Samstag über trocken.

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1: Mit 19 bis 21 Grad. Sonntag fängt erstmal ziemlich nass an. Richtung Sonntagnachmittag wird es trockener. Dann liegen die höchsten Werte so bei 19 Grad.
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1: Die A40 Dortmund-Duisburg zwischen Gelsenkirchen Süd und dem Dreieck Essen-Ost. 3 Kilometer stockend, 5 Minuten plus. A42 Kamp-Lindfort-Dortmund zwischen Gelsenkirchen-Bismarck und dem Kreuz Herne. 4 Kilometer stockend, auch 5 Minuten plus. In der Gegenrichtung zwischen Gelsenkirchen-Hessler und dem Kreuz Essen-Nord 2 Kilometer Stau. Macht auch 5 Minuten plus. Die 43 Wuppertal-Recklinghausen zwischen dem Kreuz Bochum und dem Kreuz Herne 3 Kilometer Stau, 10 Minuten plus. A448 Bochum-West Richtung Dortmund-Witten zwischen Stahlhausen und Wiemelhausen 3 Kilometer stockend, 5 Minuten plus. Und dann nochmal zwischen Witten-Annen und dem Kreuz Dortmund-Witten 1 Kilometer Stau, 5 Minuten plus. Nach wie vor gilt nach Möglichkeit den Kreuzungsbereich Wattenscheider Straße, Alleestraße weiträumig umfahren. Hier ist eine Straßenbahn entgleist, Feuerwehr ist vor Ort, das Ganze dauert noch ein bisschen. Der Verkehr wird umgeleitet. Da, wo es geht, eine gute und sichere Fahrt.
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1: Mit Ansgar Borgmann, schönen Freitag. Neue Musik jetzt, Nico Santos, Why Don't You Stay?

Radio Bochum spielt die Hits Falco und Rock Me Amadeus. 12:05, schönen Freitag mit uns. Morgen am Samstag ist Bildungsdemo hier bei uns in Bochum. Jetzt ist durch Demonstrieren noch niemand gebildeter geworden, aber alles, was hilft, um unser Land nach vorn zu bringen, ist willkommen, oder? Und da ist natürlich das Thema Bildung ein ganz wichtiges. Die Bezirksschülervertretung und die Gewerkschaft Erziehung und Wissenschaft, die haben zu dieser Demo aufgerufen. Die Forderungen sind eine ausreichende Finanzierung

0: Von frühkindlicher Bildung bis zur Hochschule, gute Arbeitsbedingungen und mehr Fachkräfte, Chancengleichheit, unabhängig von Herkunft und Geldbeutel und ein Bildungssystem, das auf die Herausforderungen des 21. Jahrhunderts vorbereitet. Das alles ist eine Menge. Und das wird auch alles Geld kosten. Das weiß auch Dominik Bald von der GEW.
1: Wir sagen, es müssen echte Reformen her, es müssen echte Veränderungen her. Wir brauchen Sondervermögen Bildung, wir brauchen mehr Personal in der Bildung. Erst einmal muss man natürlich sagen, mehr Geld ist total wichtig. Ja, wie kann es sein, dass für Rüstung und andere Sachen Geld da ist, aber für Bildung nicht?
0: Die Demonstration, die startet morgen um 12 Uhr am Bochumer Hauptbahnhof bei Radio Bochum. Da beschäftigen wir uns auch am Sonntagvormittag nochmal ausführlich mit dem Thema. Zu Gast sind dann Professor Dr. Stefan Winter und Deborah Maffia von der RUB. Und die beiden sagen, unser Schulsystem basiert auf einer Idee, die 5000 Jahre alt ist und so nicht mehr funktioniere. Also haben sie sich was Neues ausgedacht. Das hört ihr Sonntag ab 11 im Sonntagsfrühstück hier bei uns bei Radio Bochum.

0: 20 nach 5, Radio Bochum ist hier am Freitag. Blick nochmal in den Kreuzungsbereich Wattenscheider Straße, Ecke-Allee-Straße. Da gibt es ein größeres Problem. Hier ist nämlich eine Straßenbahn entgleist, die jetzt geborgen werden muss und wieder auf die Schiene gestellt werden soll. Feuerwehr ist vor Ort. Es knubbelt sich extrem, wenn ihr die Möglichkeit habt, den Bereich Wattenscheider Straße, Ecke-Allee-Straße weiträumig umfahren.
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0: Es geht mit Radio Bochum durch den Freitag, 5:30 mittlerweile. Alles, was wichtig ist, hat jetzt Rehm der Hahn in unseren Nachrichten für euch.
1: Guten Tag. Beim zweiten Prozesstag am Bochumer Landgericht im Fall eines Witteners, der im März auf seine damalige Frau und seine zwei Kinder eingestochen haben soll, kommen neue Details ans Licht. Radio Bochum Stadtreporterin Lea Sleimann hat die Eindrücke von vor Ort.
2: Nachdem mehrere Augenzeugen von ihrem Blick aus dem Fenster auf die Tat berichteten, sprechen nach einer Pause zwei zum Tatzeitpunkt diensthabende Polizeibeamte. Blutgetränkte Hände hatten einen von ihnen auf den Angeklagten aufmerksam gemacht, nahe des Wittener Hauptbahnhofes. Widerstand bei der Festnahme habe es nicht gegeben. Sofort habe der Angeklagte gesagt, er sei in einer psychischen Ausnahmesituation und habe auf seine Familie eingestochen. In Gewahrsam habe sich der Angeklagte Sorgen um seinen Schmuck gemacht. Nachfragen nach seiner Familie habe es nicht gegeben. Auf die Beamten wirkte der Angeklagte sachlich und klar.
1: Heute Nachmittag um 13 Uhr wurde die Familie des Angeklagten vernommen. Die Bezirksschülervertretung und die GEW Bochum rufen zu einer Demonstration für Veränderungen im Bildungssystem auf. Sie beginnt am Samstag um 12 Uhr am Bochumer Hauptbahnhof und ist Teil eines bundesweiten Aktionstags. Die Veranstalter fordern mehr Geld für Kitas, Schulen und Hochschulen, bessere Arbeitsbedingungen und mehr Fachkräfte. Der Demozug führt über die Massenbergstraße und die Bongardstraße zum Rathaus und weiter zum Platz des Europäischen Versprechens. Dort ist eine Anschlusskundgebung geplant. Und jetzt das Wichtigste aus Deutschland und der Welt. In Frankfurt am Main ist nach Bekanntwerden des dritten tödlichen Malaria-Falls zunächst keine weitere Infektion gemeldet worden. Das teilte das Gesundheitsamt der Stadt mit. Insgesamt hat es diesen Sommer 8 Malaria-Fälle rund um den Frankfurter Flughafen gegeben. Betroffen waren Flughafenmitarbeitende und 2 Anwohner. Das Gesundheitsamt schätzt das Ansteckungsrisiko weiterhin als sehr gering ein. Es empfiehlt Mückenschutz und besondere Aufmerksamkeit bei Krankheitssymptomen. Nach dem Schusswaffenangriff an einer Schule auf den Philippinen sind mindestens 3 Schüler gestorben, darunter auch der Täter. Mittlerweile wurde die Tatwaffe gesichert. Der 16-Jährige soll die Waffe seines Vaters verwendet haben. Dieser ist Mitglied in einem Schützenverein. Laut dem Sozialministerium sollen weitere Schüler zum Teil schwer verletzt worden sein. Zum Motiv des Täters ist noch nichts bekannt.
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1: Das Bergbaumuseum hat eine Auszeichnung bekommen, genauer gesagt das Fördergerüst. Den Deutschen Lichtdesignpreis gibt es für die besondere Lichtgestaltung. Eine Kölner Firma hatte das Konzept im Rahmen der letzten Sanierung des Turms umgesetzt. Seit Anfang vergangenen Jahres erstrahlt der Förderturm dadurch wortwörtlich ihr neuen Licht. Bei Einbruch der Dunkelheit wird zum Beispiel ein bergbautypischer Seilzug auf das Fördergerüst projiziert. Zu besonderen Anlässen wie aktuell der Ruhrtriennale kann die Beleuchtung außerdem angepasst werden. 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

0: Ein paar dickere Wolken, genauso geht's Richtung Freitagabend. Auf jeden Fall trocken, also wenn wir aufs Regenradar gucken, da kommt nichts, auch morgen nicht. 19 Grad messen wir im Moment, die Nacht dann auch trocken bei 15 Grad. Morgen ein trockener Samstag mit der ein oder anderen Auflockerung. Bisschen milder, 19 bis 21 Grad. Sonntag, da müssen wir auf jeden Fall mit Regen rechnen. Teil 1 am Sonntag ziemlich nass, erst auch Richtung Nachmittag wird es ein bisschen trockener. Bei maximal 19 Grad.
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0: Hat sich deutlich entspannt auf den Autobahnen. Da gibt es noch zwei Meldungen. Die 43 Recklinghausen-Wuppertal zwischen dem Kreuz Recklinghausen und dem Kreuz Bochum. 3 Kilometer stockend, 5 Minuten plus. Und 5 Minuten mehr einplanen müsst ihr auch auf der A448 Bochum-West Richtung Dortmund-Witten. Zwischen Weidmar und Wiemelhausen gibt es 1 Kilometer Stau. Immer noch dicht der Kreuzungsbereich Wattenscheider Straße, Alleestraße. Hier ist eine Straßenbahn entgleist. Nach Möglichkeit den Bereich weiträumig umfahren. Gute und sichere Fahrt.
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0: Mit Ansgar Borgmann, schönen Freitag.
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0: Radio Bochum ist hier am Freitag. 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

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Pink Floyd und Another Brick in the Wall. Radio Bochum ist hier am Freitag. Die Kollegin Sarah Heinz übernimmt ab kurz nach 6. Ich bin Ansgar Borgmann, gerne morgen früh ab 7 wieder für euch da. So oder so, schönen Freitagabend, schönes Wochenende. Hallo.

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1: Mit Danny Hoppe, guten Abend. Die Spritpreise steigen und viele Autofahrer im Land sind deshalb frustriert und warten auf Gegenmaßnahmen der Politik. Dass diese kommen sollen, wurde in den letzten Tagen immer wieder betont. Was genau geplant ist, war aber unklar. Jetzt werden die Planungen aber offenbar konkreter. Aus Koalitionskreisen ist am Nachmittag durchgesickert, dass man in Berlin über einen neuen Tankrabatt verhandelt. Walter Albrecht aus dem News-Team, wie genau soll der diesmal aussehen?
2: Also wie es heißt, könnte die Energiesteuer auf Benzin und Diesel faktisch wieder um rund 17 Cent pro Liter gesenkt werden. Genauso wie schon beim Tankrabatt im Mai und Juni. Umstritten war und ist es zum Teil immer noch, in welchem Umfang die Mineralölkonzerne die Senkung an die Verbraucher weitergegeben haben. Mit gut 1,6 Milliarden Euro war die Aktion für den Staat außerdem extrem teuer. Deshalb wollte die Regierung eigentlich keine Neuauflage. Aber es gibt dazu, so ist zu hören, noch Verhandlungen mit den Ländern, weil die sich diesmal nach dem Willen der Regierung an den Kosten beteiligen sollen. Der neue Tankrabatt ist, wie es aussieht, nur ein Teil eines Maßnahmenpakets. Laut Bild hat man sich zusätzlich auf einen Spritpreisdeckel geeinigt. Den wollte ja die SPD unbedingt haben. Dabei würde der Staat eine Preisobergrenze bestimmen, die sich an der tatsächlichen Entwicklung des Ölpreises orientiert. Ähnliche Modelle gibt es in Belgien und Luxemburg. Wie die Entlastungen am Ende genau aussehen, erfahren wir womöglich schon bald. Die Entlastungen sollen laut Medienberichten noch heute bekannt gegeben werden.
1: Danke, Malte. Und jetzt weitere Meldungen im Überblick. Nach dem Brandanschlag auf die Synagoge in Wuppertal sitzt der Verdächtige, ein 37-jähriger Afghane, in U-Haft. Er habe sich klar antisemitisch geäußert, sagte ein Sprecher der Staatsanwaltschaft. Hinweise auf einen islamistischen Hintergrund gäbe es bisher aber nicht. Wieder sorgt eine gefundene Drohne für Aufsehen. Diesmal wurden Teile einer Drohne in Niedersachsen gefunden, nur 2 Kilometer entfernt vom Bundeswehrflieger Horst Wunstorf. Die Bundesanwaltschaft prüft einen möglichen Zusammenhang mit dem Drohnenvorfall am Leipziger Flughafen. In NRW und Hessen hat es eine Razzia wegen Betrugs ambulanter Pflegedienste gegeben. Die Behörden hätten ein Millionenvermögen eingefroren und Luxussportwagen abschleppen lassen, teilten Polizei und Staatsanwaltschaft mit. Gegen eine 39-Jährige wurde demnach ein Haftbefehl vollstreckt. Auch ihr Ehemann soll vor den Haftrichter. NRW will mehr für den Kinderschutz tun. In Zukunft soll es verbindliche Standards auch bei kommerziellen Angeboten geben. Zum Beispiel bei Nachhilfe- und Sprachkursen, Reiterhöfen oder Sport- und Ferienprogrammen. Das hat der Düsseldorfer Landtag heute mit großer Mehrheit beschlossen. Denn anders als in öffentlichen Bereichen gäbe es im kommerziellen Raum bisher noch keine verbindlichen Kinderschutzstandards, heißt es von der Landesregierung. Eltern sollten sich aber darauf verlassen können, dass ihre Kinder auch dort gut aufgehoben und geschützt seien. Zum Beispiel soll das Personal für solche Angebote in Zukunft besser überprüft werden. Und das waren die Nachrichten mit Danny Hoppe.
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4: Gerade sind noch einige Wolken unterwegs. Hier und da schafft es aber auch mal die Sonne durch. Das Ganze bei bis 20 Grad. Morgen geht es dann ungefähr so weiter. Wir bekommen bis 23 Grad in der Spitze. Dazu ist es immer wieder was bewölkt. Ein paar Tropfen können da auch mal dabei sein. Sonst ist es aber größtenteils trocken.
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4: Gut was los. Das sind die längsten Staus für euch. Ab 7 Minuten Zeitverlust.

geht los auf der A1 Euskirchen Richtung Dortmund zwischen dem Kreuz Köln Nord und dem Kreuz Leverkusen West. 3 Kilometer, 17 Minuten plus. Die A2 Hannover Richtung Dortmund zwischen Veltheim und Flotow West staut es sich für 11 Kilometer. Eine knappe Stunde dauert es da länger, falls möglich das Gebiet am besten umfahren. Dann gehen wir auf die A4 Köln Richtung Olpe zwischen Engelskirchen und Gummersbach. 1 Kilometer, 7 Minuten plus. Die A4 Köln Richtung Aachen zwischen dem Dreieck Köln-Heumer und dem Kreuz Köln-Süd. 5 Kilometer.

0: ganz viel Power und Gefühl von Michael Schulte am Freitag, 5 a.m. war das für euch.
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0: Und wir beschäftigen uns ja die ganze Woche schon mit dem Thema Demokratie, also wie wichtig sie ist für unsere Gesellschaft, was wir tun können, um sie zu schützen und warum auch wir Medien da eine wichtige Rolle spielen. Das Ganze ist eine bundesweite Aktion. Medien aus ganz Deutschland machen mit. Wir waren dafür auch im Herzstück der Demokratie bei uns in NRW, dem Landtag. Da haben wir mit den Menschen vor Ort gesprochen und gefragt, wie wichtig das Thema Demokratie ist.
2: Demokratie ist sehr wichtig. Wir haben so viele Menschen, so viele Kulturen hier in dem Land und alle Menschen müssen irgendwie gehört werden.
3: Also ich finde das relativ wichtig, weil es einfach gut ist, wenn jeder sich beteiligen kann und jeder seine Meinung äußern kann und auch seine Sachen durchsetzen kann.
4: Ich glaube, Gesellschaft funktioniert nur mit Demokratie, zwischenmenschliche Beziehungen funktionieren nur mit Demokratie und ich glaube, das fängt schon im Kindergarten an, wer sich um eine Schaufel streitet oder irgendwie, dass man da in den Diskurs kommt und Kindern auch schon früh beibringt, dass das auch schon Demokratie ist.
5: Ja, ohne Demokratie ist alles nichts. Also es ist schon eine ziemlich wichtige Angelegenheit und wir müssen uns halt alle einmischen, sonst funktioniert sie nicht.
0: Ja, ganz genau so sieht's aus. Alle Infos zur Themenwoche Demokratie braucht viele Stimmen findet ihr online auf unserer Homepage.
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1: Mit Riemde Hahn, guten Abend. Am Bochumer Landgericht war heute der zweite Prozesstag um den Mann, der kurz vor einem Familienurlaub im März seinen Sohn ermordet und seine damalige Frau und Tochter mit einem Messer schwer verletzt haben soll. Die Staatsanwaltschaft ist der Überzeugung, dass der 40-Jährige mit der Tat seine Frau für vermeintlich schwerwiegende Demütigung und Kränkung bestrafen wollte. Außerdem soll er seine Familie als finanzielle Belastung empfunden haben. Der Wittner hat sich zu den Vorwürfen bisher nicht geäußert. Seine Ex-Frau hat bereits am Mittwoch als Zeugin ausgesagt. Heute wurde die Familie des Angeklagten vernommen. Mit einem Urteil ist frühestens im November zu rechnen. Die BezirksschülerInnenvertretung Bochum und die GEW Bochum rufen zu einer Demonstration für Veränderung im Bildungssystem auf. Christian Schürmann aus den Radio Bochum Nachrichten. Wofür genau gehen die Menschen auf die Straße?
2: Die Demo findet im Rahmen des bundesweiten Bildungsprotesttags statt. Die Veranstalter fordern mehr Geld für Kitas, Schulen und Hochschulen, bessere Arbeitsbedingungen und mehr Fachkräfte. Bei uns in Bochum geht's morgen um 12 Uhr am Hauptbahnhof los. Der Demozug führt dann über die Massenbergstraße und die Bongardstraße zum Rathaus und weiter zum Platz des europäischen Versprechens. In der Zeit kommt es natürlich zu Verkehrseinschränkungen auf der Strecke, ungefähr bis 13 Uhr. Da soll dann noch eine Abschlusskundgebung auf dem Rathausvorplatz stattfinden.
1: Und jetzt das Wichtigste aus Deutschland und der Welt. Die schwarz-rote Koalition hat sich weiterhin nicht auf eine Entlastung bei den hohen Spritpreisen geeinigt. Kanzler Merz hatte Anfang der Woche schnelles Handeln versprochen. Der Dieselpreis hat mit durchschnittlich 2,47 Euro je Liter einen neuen Rekord erreicht. Zuletzt war das im April der Fall. Die EU-Kommission will mit dem EU-Kids Act den Zugang zu sozialen Netzwerken für Kinder unter 13 Jahren in Deutschland und anderen Mitgliedsländern beschränken. EU-Kommissionspräsidentin Ursula von der Leyen fordert, dass Kinder unter 13 Jahren keinen Zugang zu Social Media bekommen sollen. Ein eigenes Nutzerkonto sollen Jugendliche außerdem erst ab 15 Jahren eröffnen dürfen. Die Vorschläge werden jetzt im Europaparlament und im Rat der 27 EU-Länder beraten. Zurück nach Bochum. An der Kreuzung Wattenscheider Straße-Ecke Alleestraße ist heute Nachmittag eine Straßenbahn entgleist. Drei Menschen wurden dabei leicht verletzt und vor Ort betreut. Die Straßenbahn steht schräg auf der Fahrbahn. Die Bergungsarbeiten der Feuerwehr dauern vermutlich noch bis zum Abend an. Wenn ihr könnt, solltet ihr den Bereich möglichst weiträumig umfahren. 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
1: Aktuell 17 Grad haben wir es mit Sonne und Wolken im Wechsel. Tiefstemperaturen heute Nacht um die 14 Grad. Es bleibt trocken, genauso wie morgen. Da sind bis zu 21 Grad drin. Am Sonntag kann es dann auch mal Schauer geben bei Höchsttemperaturen bis zu 19 Grad.
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0: Ihr habt es gerade gehört, auf der Wattenscheider Straße, EKL-Straße, da ist eine Straßenbahn entgleist. Die Feuerwehr ist vor Ort und die Bergungsarbeiten dauern noch an. Wenn ihr könnt, umfahrt den Bereich bitte möglichst weiträumig. Ansonsten haben wir noch zwei Blitzer für euch. Einmal den Potzblitz auf der Garländsche Straße hinter Seifert Richtung Amtsstraße auf Höhe des Malerbetriebs. Danke Michael. Und noch ein Potzblitz auf der Weststraße in der 30er-Zone. Der blitzt in beide Richtungen. Danke an Dimitri und Nicole. Wenn ihr noch Blitzer seht, dann meldet uns die gerne über die Radio Bochum App.
1: Also ich finde das Wetter aktuell ja total verwirrend. Ne? Also in einem Moment denkst du dir, ja, es ist grau und es ist windig, dann packe ich mir lieber ein bisschen was Wärmeres ein, vielleicht auch eine Jacke. Ne? Und dann gehst du raus und plötzlich scheint die Sonne und dann schleppst du die Jacke am Ende die ganze Zeit nur mit dir rum. Aber wenn du keine mitnimmst, dann wird es wieder kalt. Das ist einfach der Hammer. Musik von Tiffany Harris habe ich jetzt für euch. Ich bin Sarah Heinz. Hallo.
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0: Es ist das größte Volksfest der Welt, die Wiesn. Morgen startet das diesjährige Oktoberfest wieder und auch unser Hannes, ja, quetscht sich da schon so in seine Lederhose rein. Für ihn hat das Fest was Magisches, so zwischen Volksmusik, Trachten und viel Bier in großen Krügen.
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2: Das Oktoberfest, das ist ein Volksfest für die ganze Familie. Das ist nicht nur Saufen in Trachten, nee. Wie komme ich da auch drauf? Das ist einfach nur ein Missverständnis. Irgendwann hat mal einer gesagt, hier ist Trinken mit Maß. Und das ist dann irgendwie aus dem Ruder gelaufen. Viele denken, Oktoberfest ist einfach nur Karneval mit größeren Gläsern. Ballern im Bierzelt, Zechen am Zapfahren, Schickern beim Schunkeln. Einige glauben sogar, dass nach zwei Maß Bier überhaupt erst der bayerische Dialekt entstanden ist. Ich bin zwar kein Sprachforscher, aber ich verstehe schon, wo der Gedanke herkommt. Wiesen, Haxen, Diesen, Dassen, Dosen, Wassen. Ein, zwei, Xufe. Ja, wenn ich ein bisschen Schlagseite habe, klingt das schon ähnlich. Und ich mache mich nicht drüber lustig. Ja? Da ist viel Neid dabei. So viel Tradition, Lederhosen, Dirndl und diese tolle Hymne der Bayern. Ein Prosit der Gemütlichkeit. Irgendwie so. Dazu kommt eine Promi-Dichte wie in Monaco. Und dieser geheime Dirndl-Code. Single oder nicht, verrät die Schleife. Links Flirten erwünscht, rechts die Messe ist gelesen. Das ist doch genial. Hier nochmal die Eselsbrücke. Rechts ist da, wo der Daumen links ist. Aber die Hände. Trotzdem immer für sich behalten, Freunde.
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1: Mit Danny Hoppe. Guten Abend. In NRW und Hessen hat es eine Großrazzia gegeben. Es geht um schweren Abrechnungsbetrug in der ambulanten Pflege. Im Mittelpunkt der Ermittlungen stehen 13 Verdächtige zwischen 20 und 54 Jahren. Das haben die Staatsanwaltschaft Wuppertal und die Polizei Düsseldorf mitgeteilt. Malte Albrecht aus dem News-Team. Was genau wird den Verdächtigen vorgeworfen?
2: Im Raum steht unter anderem der Verdacht des gewerbs- und bandmäßigen Betrugs sowie der Geldwäsche. Die Verdächtigen sollen Leistungen für ambulante Intensivpflege abgerechnet haben, die gar nicht oder nur unzureichend erbracht wurden. Der Schaden liegt laut den Ermittlern bei rund 11 Millionen Euro. An der Razzia waren mehr als 200 Beamte beteiligt. Sie waren in Hessen und in insgesamt 12 NRW-Städten im Einsatz, unter anderem in Düsseldorf, Dortmund, Wuppertal, Hürth und Mettmann. Eine 39-jährige Frau wurde festgenommen. Ihr Mann sollte heute ebenfalls noch vor einen Haftrichter kommen. Die Ermittlungen liefen seit Dezember vergangenen Jahres. Auslöser waren anonyme Anzeigen.
1: Und was haben die Ermittler bei dem Einsatz alles gefunden?
2: Eine Menge. Insgesamt wurden Vermögenswerte von rund 5,9 Millionen Euro gesichert. Dazu gehören Luxusautos, unter anderem von Maybach, Mercedes und Lamborghini. Außerdem beschlagnahmten die Ermittler Bargeld, Gold, Schmuck, Taschen und Uhren. Auch ein Arztstempel wurde gefunden, der vermutlich zum Fälschen von Verordnungen benutzt wurde. Bei den Hauptverdächtigen lag sogar eine scharfe Waffe mit Munition. Einen besonders erschütternden Fund machten die Beamten in einer Wohnung in Düsseldorf. Hier stießen sie auf ein pflegebedürftiges Kind in sehr schlechtem Zustand. Das Kind wurde sofort ins Krankenhaus gebracht.
1: Danke, Malte. Und jetzt weitere Meldungen im Überblick. Um die Autofahrer zu entlasten, verhandelt die Bundesregierung gerade über einen neuen Tankrabatt. Das ist aus Koalitionskreisen durchgesickert. Konkret könnte die Energiesteuer demnach wieder um 17 Cent gesenkt werden. Auch ein Spritpreisdeckel steht offenbar im Raum. Volkswagen hat seine Gewinnprognose für das laufende Geschäftsjahr deutlich nach unten korrigiert. Sondereffekte würden das Konzernergebnis voraussichtlich um insgesamt rund 10 Milliarden Euro reduzieren, hieß es am Nachmittag von VW. Als Hauptgrund dafür gilt vor allem das China-Geschäft. Der Fund von Drohnenteilen in der Nähe des Bundeswehrflieger Horst Wunstorf hat die Bundesanwaltschaft auf den Plan gerufen. Sie prüft, ob es eine Verbindung zum Drohnenvorfall am Leipziger Flughafen gibt. Aus Sicherheitskreisen heißt es, dass es sich um einen russischen Ausspähversuch gehandelt haben könnte. In den nächsten 3 Jahren werden die Schülerzahlen in Deutschland noch einmal raufgehen. Danach werden sie allerdings deutlich schrumpfen. Davon geht die Bildungsministerkonferenz in einer neuen Prognose aus. Im Jahr 2040 werden demnach dann fast 700.000 Kinder und Jugendliche weniger zur Schule gehen als heute. Als Grund dafür werden die deutlich sinkenden Geburtenzahlen genannt. Allerdings gibt es auch große regionale Unterschiede. Schon länger wird beobachtet, dass vor allem die Großstädte und Ballungsräume wachsen. Strukturschwache ländliche Gegenden verlieren dagegen massiv an Bevölkerung. Das gilt vor allem für einige Teile Ostdeutschlands. Dort könnten die Schülerzahlen bis 2040 um rund 21% sinken. Und das waren die Nachrichten mit Danny Hoppe.
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4: Ein bisschen bewölkt ist es gerade noch, so langsam lockert es aber auf. Regen ist heute nicht mehr dabei, im Moment bei Höchstwerten bis 19 Grad. Morgen ist vor allem am Nachmittag dann ein bisschen mehr Sonne dabei, sonst ziehen wieder viele Wolken durch. Bis 23 Grad sind in der Spitze drin.
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4: Ja, so langsam lichtet es sich ein bisschen auf den Straßen, es ist aber immer noch ein bisschen was los. Es geht los auf der A1, Münster Richtung Dortmund, zwischen Kamenzentrum und Unna. Da ist aktuell dichter Verkehr, da müsst ihr nur noch eine Minute warten. Dann die A2, Hannover Richtung Dortmund zwischen Feldheim und Flotow West. Da staut es sich nach einem Unfall für 10 Kilometer. Knapp 50 Minuten kommen obendrauf. Dann die A3, Köln Richtung Arnheim zwischen dem Kreuz Oberhausen West und dem Kreuz Oberhausen. 2 Kilometer, 13 Minuten plus. Die A4, Köln Richtung Olpe zwischen Bielstein und Gummersbach. Dichter Verkehr, 2 Minuten mehr. Die A57, Köln Richtung Krefeld, zwischen dem Kreuz Meerbusch und Krefeld-Oppum. 1 Kilometer Stau, 10 Minuten länger. Die A59, Duisburg Richtung Dienstlaken, zwischen dem Kreuz Duisburg und Duisburg-Meiderich. Dichter Verkehr, ein Minütchen plus. Dann die A555, Bonn Richtung Köln, zwischen Köln-Rodenkirchen und dem Kreuz.

Köln Süd, 1 Kilometer 4 Minuten länger. Und die A560 Hennef Richtung St. Augustin zwischen Siegburg und dem Kreuz St. Augustin West. Dichter Verkehr, auch hier dauert es 1 Minute länger. Allen unterwegs, eine gute Fahrt. Ja, guck mal, ein bisschen Sonne bekommen wir heute doch noch ab. Freue ich mich sehr. Sarah Heinz ist hier am Freitag und jetzt gibt's wieder viel Musik für euch. Den Start macht Nico Santos. Habt einen entspannten Abend.

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0: Er ist einer der größten DJs und Produzenten in Deutschland. Alle Farben. Dass er mal so groß rauskommt, damit hätte in seiner Schule früher übrigens ja nicht jeder gerechnet. Seine Lehrer haben ihn damals auf jeden Fall unterschätzt. Das hat er uns im Interview erzählt.
1: Ich würde gerne ein Klassentreffen machen und meine Lehrer sehen, weil der ein oder andere Lehrer der absoluten Überzeugung war, dass aus mir nichts wird, was sie meinen Eltern sogar mitgeteilt haben, weil ich halt immer nur meine eigenen Sachen gemacht habe. Ich habe mich weniger für Schule interessiert als für Projekte, die ich halt gemacht habe, wie Kunst oder ich halt für Musik interessieren. Und da war natürlich in der Schule immer für die, ja, der macht nicht richtig mit, oder ich hatte ein sehr gutes Allgemeinwissen. Das heißt, die Fächer, wo ich damit glänzen konnte, die habe ich auch abgegeben.

0: abgeräumt. Aber wenn es dann Rechtschreibung oder so ging, das habe ich nie so richtig gelernt.
1: Ja, ich kann mir auf jeden Fall gut vorstellen, dass die Lehrerinnen und Lehrer ihre Aussagen heute so ein bisschen bereuen. Alle Farben macht auf jeden Fall immer noch richtig Tempo. Er hat wieder eine neue Single rausgehauen, zusammen mit der englischen Sängerin Mae Stevens. Same Old Sky heißt der Song und den kann man sich ungefähr so vorstellen.
0: Dadurch, dass es so die Gitarre sehr im Vordergrund ist und ich sag mal dieser chorartige Gesang am Anfang ist sehr, sehr Indie-lastig vom Sound. Also man könnte sagen, es ist Indie-Dance. Schwer zu beschreiben, welche Richtung es ist, aber unbeschwert. Thematik ist Beständigkeit und letztendlich ist es tanzbar.
1: Ja, das klingt doch ganz cool. Gibt's auf jeden Fall jetzt für euch die neue Single von Alle Farben und Mae Stevens ist das Same Old Sky.

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1: Mit Rehm der Hahn, guten Abend. Am Bochumer Landgericht war heute der zweite Prozesstag um den Mann, der kurz vor einem Familienurlaub im März seinen Sohn ermordet und seine damalige Frau und Tochter mit einem Messer schwer verletzt haben soll. Die Staatsanwaltschaft ist der Überzeugung, dass der 40-Jährige mit der Tat seine Frau für vermeintlich schwerwiegende Demütigung und Kränkung bestrafen wollte. Außerdem soll er seine Familie als finanzielle Belastung empfunden haben. Der Wittner hat sich zu den Vorwürfen bisher nicht geäußert. Seine Ex-Frau hat bereits am Mittwoch als Zeugin ausgesagt. Heute wurde die Familie des Angeklagten vernommen. Mit einem Urteil ist frühestens im November zu rechnen. Die BezirksschülerInnenvertretung Bochum und die GEW Bochum rufen zu einer Demonstration für Veränderungen im Bildungssystem auf. Christian Schürmann aus den Radio Bochum Nachrichten. Wofür genau gehen die Menschen auf die Straße?
2: Die Demo findet im Rahmen des bundesweiten Bildungsprotesttags statt. Die Veranstalter fordern mehr Geld für Kitas, Schulen und Hochschulen, bessere Arbeitsbedingungen und mehr Fachkräfte. Bei uns in Bochum geht's morgen um 12 Uhr am Hauptbahnhof los. Der Demozug führt dann über die Massenbergstraße und die Bongardstraße zum Rathaus und weiter zum Platz des europäischen Versprechens. In der Zeit kommt es natürlich zu Verkehrseinschränkungen auf der Strecke, ungefähr bis 13 Uhr. Da soll dann noch eine Abschlusskundgebung auf dem Rathausvorplatz stattfinden.
1: Und jetzt das Wichtigste aus Deutschland und der Welt. Die schwarz-rote Koalition hat sich weiterhin nicht auf eine Entlastung bei den hohen Spritpreisen geeinigt. Kanzler Merz hatte Anfang der Woche schnelles Handeln versprochen. Der Dieselpreis hat mit durchschnittlich 2,47 Euro je Liter einen neuen Rekord erreicht. Zuletzt war das im April der Fall. Die EU-Kommission will mit dem EU-Kids-Act den Zugang zu sozialen Netzwerken für Kinder unter 13 Jahren in Deutschland und anderen Mitgliedsländern beschränken. EU-Kommissionspräsidentin Ursula von der Leyen fordert, dass Kinder unter 13 Jahren keinen Zugang zu Social Media bekommen sollen. Ein eigenes Nutzerkonto sollen Jugendliche außerdem erst ab 15 Jahren eröffnen dürfen. Die Vorschläge werden jetzt im Europaparlament und im Rat der 27 EU-Länder beraten. Zurück nach Bochum. An der Kreuzung Wattenscheider Straße, Ecke Alleestraße, ist heute Nachmittag eine Straßenbahn entgleist. Drei Menschen wurden dabei leicht verletzt und vor Ort betreut. Die Straßenbahn steht schräg auf der Fahrbahn. Die Bergungsarbeiten der Feuerwehr dauern vermutlich noch bis zum Abend an. Wenn ihr könnt, solltet ihr den Bereich möglichst weiträumig umfahren. 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
1: 17 Grad sind es draußen und auch in der Nacht bleiben die Temperaturen zweistellig. Tiefstemperaturen um die 14 Grad sind angesagt. Morgen geht es ganz ähnlich weiter. Höchsttemperaturen um die 21 Grad mit Sonne und Wolken im Wechsel. Am Sonntag kommen dann auch immer wieder mal Schauer vom Himmel.
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1: Ihr habt's gehört, die Bergungsarbeiten auf der Wattenscheider Straße, Ecke Alleestraße mit der entgleisten Straßenbahn dauern immer noch an, kann bis kurz vor Mitternacht dauern, deswegen den Bereich im besten Fall weiträumig umfahren. Dann haben wir noch zwei Blitzer für euch, einmal den Potzblitz auf der Garnische Straße hinter Seilfahrt Richtung Amtsstraße auf Höhe des Malerbetriebs, danke an Michael, und noch ein Potzblitz auf der Weststraße in der 30er Zone, der blitzt in beide Richtungen, danke an Dimitri und Nicole.
3: Zusammen. Der Freitagabend ist das bei uns. Sarah Heinz ist hier, heute mal wieder ohne Mütze unterwegs übrigens. Das gehört für mich im Herbst ja an echt vielen Tag dazu. Aber heute ist irgendwie so Hin- und Her-Wetter. Da warte ich lieber noch ein bisschen, bis es wirklich kälter wird. Schön, dass ihr dabei seid.

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1: Hier gibt's jetzt wieder ganz viel Musik. Los geht's direkt mit einem Klassiker von Michael Jackson, They Don't Care About Us.

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0: Demokratie lebt ja vom Mitreden, vom Mitgestalten und Mitverantworten. Deswegen schauen wir unter Motto Demokratie braucht viele Stimmen. Die ganze Woche schon auf Themen rund um Demokratie. Das ist eine bundesweite Aktion und wir machen mit.
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0: Ja, wir quatschen ja hier jeden Tag über Sachen, die wichtig für euch sind, auch über Politik. Und da ist es natürlich auch wichtig, dass unsere Nachwuchskräfte im Journalismus ordentlich ausgebildet sind und lernen, ja, Themen richtig zu recherchieren und aufzubereiten. Deswegen waren unsere Volontärinnen und Volontäre diese Woche auch im NRW-Landtag, haben sich da alles angeschaut und konnten auch mit Politikern sprechen, zum Beispiel mit Landtagspräsident André Cooper.
2: Wir haben sie in meiner Zeit eingeführt, weil es a, die Wahrnehmbarkeit von Landespolitik noch einmal schärft, b, aber auch wir noch mal darauf hinweisen können, dass es so wichtig ist, dass Demokratie auch nur dann möglich ist, wenn man Journalistinnen und Journalisten hat, die gute, sachliche Informationen liefern, sodass sich Bürgerinnen und Bürger ihre eigene Meinung bilden können und dann mitdiskutieren können. Und da sind auch die Lokalradios in NRW extrem wichtig.
0: Aber auch für unsere Volos, ne, die gerade ihre Ausbildung beim Radio machen, hat der Besuch im Landtag ziemlich wichtige Erkenntnisse eingebracht.
3: Also erstmal finde ich es krass, wie offen die dann trotzdem noch zu uns sind und dass sie dann teilweise doch aus ihrer politischen Haut rauskommen. Dass man halt irgendwie weiß, okay, da steckt ein Mensch hinter.
4: Und auch mal so Hintergrundgespräche mitzunehmen, mit Politikerinnen und Politikern zu sprechen, ist schon sehr cool.
5: Ich finde, für unsere Demokratie ist Austausch Nummer eins quasi, was man machen sollte, denn ohne Reden klappt es einfach nicht. Und da ist es auch wichtig, uns als Journalisten mit einzubeziehen, denn nur so können wir überhaupt wissen, was hier abgeht und können das dann ja auch verbreiten. Also deshalb ist ein Austausch super wichtig.
0: Ja, so sieht's aus. In unserer Themenwoche Demokratie braucht viele Stimmen haben wir auch auf die Nachwuchsjournalistinnen und Journalisten geguckt. Die waren diese Woche im NRW-Landtag in Düsseldorf. Alle Infos zur Themenwoche findet ihr auch online auf unserer Homepage.
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1: Ich bin Lea Matschulat. Die hohen

0: Abreise machen nicht nur uns hier in Deutschland zu schaffen. Andere Länder haben die gleichen Probleme. Frankreichs Präsident Macron will deshalb jetzt ein G7-Treffen einberufen, um nach gemeinsamen Lösungen zu suchen. Das kündigte er in Paris an.
1: Mehrfach haben Fischer in Frankreich Energielager blockiert und die Angst, dass der Protest ausarten könnte, ist groß. Präsident Macron hat jetzt noch einmal betont, dass die Preise nicht wegen der Regierung, sondern wegen der schwierigen internationalen Lage so hoch sind. Um dem entgegenzuwirken, will Macron nun den Schulterschluss mit Deutschland und den anderen G7-Staaten suchen. Sie sollen sich mit Blick auf die Gasvorräte, auf Exporte und auch die Produktionskapazitäten stärker absprechen. Zur Debatte stellen will Macron auch, ob die Länder Teile ihrer strategischen Reserven freigeben sollten, um Druck aus dem Markt zu nehmen. Aus Paris, Rahel Sommer.
0: Die Bundesregierung verhandelt mit den Ländern auch darüber, den Tankrabatt wieder einzuführen. Das hat die deutsche Presseagentur aus Koalitionskreisen erfahren. Konkret könnte die Energiesteuer erneut faktisch um 17 Cent gesenkt werden, hieß es. Außerdem gehe es um einen Spritpreisdeckel. Auch nach der Rückendeckung durch die CDU-Ministerpräsidenten steht Kanzler Merz unter Druck. Fast die Hälfte der Menschen in Deutschland rechnet damit, dass er noch in diesem Jahr abgelöst wird. Das zeigt eine neue Umfrage. Am Sonntag drohen der CDU die nächsten beiden Wahldebakel.
2: In den letzten Umfragen liegt die CDU in Mecklenburg-Vorpommern nur noch bei 6% und kämpft um den Einzug in den Landtag. Würde sie den verpassen, hielte es eine Mehrheit von 56% für unwahrscheinlich, dass Merz sich noch als Kanzler halten könnte. Das zeigt eine neue Umfrage. Auch in Berlin droht eine Pleite für die CDU. Derzeit liegen die Linken dort knapp vorn. Der Kanzler hat für den Wahlabend alle CDU-Ministerpräsidenten zu sich eingeladen. Gut möglich, dass es direkt zur Krisensitzung kommt. Thomas Bremser, Nachrichtenredaktion.
0: In Russland haben die Antikriegspartei Jabloko und andere Kräfte Wahlrechtsverstöße gemeldet. Der Jabloko-Chef spricht von massivem Druck auf Wahlbeobachter seiner Partei. In Moskau und St. Petersburg etwa seien sie nicht ins Wahllokal gelassen worden, obwohl sie das Recht hätten, die Stimmabgabe zu kontrollieren. Die Wahl läuft bis Sonntag. Und das waren die Nachrichten mit Lea Matschulat.
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4: Die meisten Wolken sind inzwischen abgezogen. Es sind fast nur noch so ein paar dünne Schleierwolken unterwegs. Dazu ist es trocken, aktuell bei bis 16 Grad. Morgen kommen wir dann auf Werte bis 23 Grad. Regen ist ganz selten nur drin. Dazu viele Wolken und immer wieder kämpft sich die Sonne so ein bisschen durch, vor allem am Nachmittag.
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Emerald Eyes von Alex Warren war das für euch am Freitagabend. 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
1: An den meisten Stellen ist der Himmel inzwischen ziemlich klar. Wolken sind gerade fast keine mehr unterwegs. Trocken bleibt es auf jeden Fall noch bis in die Nacht rein. Im Moment kommen wir auf Werte bis 16 Grad. Morgen sind dann bis 23 Grad drin. Dazu gibt es nur vereinzelt mal ein paar Tropfen, sonst ist es auch da trocken. Zwischen den ganzen Wolken schafft es die Sonne über den Tag dann auch mal durch.
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1: Immer noch gut was los auf den Straßen. Das sind die längsten Staus ab 9 Minuten Zeitverlust. Wir starten auf der A1 Köln Richtung Münster zwischen Schwerte und dem Kreuz Dortmund-Unna. 3 Kilometer, 23 Minuten plus. Dann gehen wir auf die A2 Dortmund Richtung Hannover zwischen Veltheim und Rehren. 5 Kilometer, eine knappe halbe Stunde länger. Und einmal in der Gegenrichtung auf der A2 Hannover Richtung Dortmund zwischen dem Kreuzbad Ohnhausen und Flotow West. Hier staut es sich aktuell wegen Bauarbeiten für 4 Kilometer. 34 Minuten kommen obendrauf. Dann gehen wir auf die A3 Frankfurt Richtung Köln zwischen Siebengebirge und dem Kreuz Bonn-Siegburg. 2 Kilometer, 9 Minuten mehr. Die A3 Oberhausen Richtung Arnheim zwischen Oberhausen-Holten und dem Kreuz Oberhausen. 1 Kilometer, 13 Minuten mehr. Die A40 Venlo Richtung Duisburg zwischen Wachtendonk und Kempen. 1 Kilometer, 9 Minuten mehr. Die A45 Gießen Richtung Hagen zwischen Freudenberg und dem Kreuz Olpe Süd. 3 Kilometer, 22 Minuten braucht ihr da länger. Und die A61 Koblenz Richtung Mönchengladbach. Hier staut es sich nach einem Unfall zwischen Swisttal und Erftstadt für 1 Kilometer, 13 Minuten Wartezeit. Ein unterwegs viel Geduld und eine sichere Fahrt. Entspannten Freitag wünsche ich euch. Sarah Heinz ist hier um knapp 8:30 und wir steuern hier zusammen durch den Abend. Hier geht's jetzt direkt wieder in die Musik rein.
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1: Und den Start macht Bibi Rexha. Da muss ich ja immer jetzt an die Story von einer Kollegin hier aus unserer Musikredaktion denken. Die hat die Gute nämlich super spontan auf dem Weg zur Bühne bei einem großen Festival interviewen dürfen. Und die sind da wirklich einfach zusammen spontan dann Richtung Bühne gefahren und haben im Auto das Interview geführt. Auf jeden Fall eine richtig coole Frau. Ihr hört sie jetzt mit New Religion.
2: Die

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0: Musik von Nickelback am Freitagabend. Ja, viele Serienfans von euch, die freut das bestimmt. Die Actionserie Reacher bekommt nämlich ein Spin-off. Film- und Streaming-Experte Jörg Albrecht, die Fans bekommen direkt nach dem Staffelfinale von Reacher schon Nachschlag, ne?
1: Ja, und der Nachschlag, der ist anders als bei der Serie Reacher auch direkt komplett mit allen 8 Folgen verfügbar. Neegly heißt dieses Spin-off, also dieser Ableger aus der Welt von Reacher. Und beim Serientitel werden Fans sofort wissen, Neegly, das ist doch der Name von Reachers Ex-Kameradin bei der Militärpolizei. Diese Frances Neegly ist nämlich schon in vielen Folgen von Reacher mit dabei gewesen.
2: Ich weiß, ich gelte als schwierig.
3: Da bist du nicht die Einzige.
1: Den Auftakt zur neuen Serie, den stemmen die Titelheldin und Reacher noch gemeinsam. Bedeutet Reacher, Ellen Richardson hat einen Kurzauftritt. Danach aber muss Frances Neegly, die als Privatdetektivin arbeitet, ohne ihn auskommen.
2: Ich arbeite nur mit wem ich will.
4: Das ist das Problem. Sie wollen mit keinem hier arbeiten.
0: Ist denn Neegly jetzt ja wirklich einfach nur eine weibliche Version von Reacher oder unterscheiden sich die beiden Serien auch?
1: Also auch wenn beide, wie wir ja gerade schon gehört haben, sich als schwierig bezeichnen, da gibt es schon große Unterschiede. Während Reacher heikle Situationen meist mit seinen Muskeln und seinem Instinkt meistert, setzt Neegly dann doch eher ihren Kopf ein. Was aber beide Serien letztlich miteinander verbindet, das ist die schnörkellose Inszenierung. Gute Entscheidung also, Maria Stan, die Neegly spielt, eine eigene Serie zu geben.
0: Ja, dann sind wir auf jeden Fall mal gespannt. Seit Mittwoch könnt ihr Neegly auf Amazon Prime sehen. Danke, Jörg, für die Infos.
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1: Ich bin Lea Matschulat. Um die Verbraucher zu entlasten, wird die Bundesregierung erneut

0: einen Tankrabatt einführen, außerdem geplant ein Spritpreisdeckel. Es gibt eine grundsätzliche Einigung auf beide Maßnahmen. Das erfuhr die deutsche Presseagentur nach Verhandlungen der Bundesregierung mit Vertretern der Länder aus Regierungskreisen. Zwei Wochen nach der Landtagswahl in Sachsen-Anhalt richten sich die Blicke mit Spannung auf den anstehenden Wahlsonntag. Dann wird in Mecklenburg-Vorpommern und in Berlin gewählt. Es könnte knapp werden. Vor allem in Mecklenburg-Vorpommern, wo sich ein Kopf-an-Kopf-Rennen zwischen SPD und AfD abzeichnet.
1: Mittlerweile hat die amtierende Ministerpräsidentin Schwesig mächtig aufgeholt und führt in den neuesten Umfragen. Bitter werden dürfte es dagegen für die CDU, denn die liegt aktuell nur bei mageren 6%. In Berlin könnte erstmals eine linken Politikerin regierende Bürgermeisterin werden. Die Partei liegt derzeit knapp vor der amtierenden CDU. Die Wahlen haben definitiv Folgen für die Bundespolitik, denn je nachdem, wie die CDU abschneidet, könnte die Debatte um Kanzler Merz erneut Fahrt aufnehmen. Thomas Bremser, Nachrichtenredaktion.
0: Zeitenwende auch am Himmel. Dutzende amerikanische Tarnkappenjets vom Typ F-35 hat Deutschland in den USA bestellt. Am Abend wurde in den USA im Beisein von Verteidigungsminister Pistorius der erste fertige Kampfjet für Deutschland präsentiert.
2: Das US-Rüstungsunternehmen Lockheed Martin liefert in Texas den ersten von Deutschland bestellten Kampfjet vom Typ F-35 aus. Verteidigungsminister Pistorius sprach von einer neuen Ära mit dem modernsten Kampfflugzeug der Welt. Die Bundesregierung will 35 der Maschinen für 10 Milliarden Euro kaufen. Das Flugzeug soll die überalterte Tornado-Flotte ablösen und dann einen wichtigen Teil zur Abschreckung beitragen. Die Ausbildung von Piloten und Technikern in den USA hat in diesem Jahr begonnen. Aus New York, Anne Pollmann.
0: Jan Böhmermann beendet seine Show ZDF Magazin Royal zum Jahresende. Man befinde sich aktuell in guten Gesprächen zu einem möglichen neuen Showkonzept, teilte das ZDF mit. Satiriker Böhmermann führt seit mehr als 6 Jahren durchs ZDF Magazin Royal. Und das waren die Nachrichten mit Lea Matschulat.
3: Das Bochum-Wetter.
4: Einen ziemlich klaren Himmel haben wir über uns. Wolken sind nur noch vereinzelt drin. Regen ist gerade auch nicht dabei. Bis 15 Grad sind im Moment in der Spitze drin. Morgen bleibt es neben ein paar seltenen örtlichen Schauern dann weiter trocken. Dazu einige Wolken. Ab und zu schaffen es aber auch ein paar Sonnenstrahlen zu uns.
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4: Der Freitagabend ist das und habt ihr es schon gesehen? In Bolivien wurde zum ersten Mal seit über 100 Jahren eine neue Katzenart entdeckt. Trägt jetzt die Bezeichnung Leopardus tilcao. Ich hoffe, ich habe es richtig ausgesprochen. Und sieht wirklich aus wie so ein kleiner Leopard mit ganz großen Augen und ist kleiner als eine Hauskatze. Ey, ich habe fast geheult, als ich die Fotos gesehen habe. So süß finde ich die. Sarah Heinz ist hier, Katzenfan aus Überzeugung, und hier geht's jetzt weiter mit Musik.
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4: Sound von David Guetta und Jennifer Lopez ist das für euch. Save Me Tonight.

0: von Toto Afrika war das am Freitagabend. Ja, und Leute, morgen, da geht es wieder los. Das Oktoberfest startet. In München werden rund 6 Millionen Besucherinnen und Besucher erwartet. Aber auch hier in NRW haben wir ganz viele kleinere Versionen der Wiesn. Also, ja, ganz egal, wo es hingeht, ob nach Bayern oder nach NRW. Dirndl und Lederhose sollten so langsam auf jeden Fall schon ready sein. Die Kleidung ist auf der Wiesn nämlich das A und O.
1: Haben Sie eine Lederhose?
2: Nein.
1: Warum nicht?
2: Weil ich ganz dünne Beine habe. Die sehen nicht gut aus.
3: Mein Dirndl ist pink und geht auf jeden Fall bis zu den Knien.
1: Wie schaffen Sie ein schönes Dekolleté?
3: Ist vorhanden.
4: Mit einem guten, schönen Push-up, ne?
1: Also alles nach oben, was geht.
4: Genau.
1: Was halten Sie denn so von Trachten?
4: Zu einem Oktoberfest unbedingt. Leute, die mit Jeans dahin gehen, weiß ich nicht. Also würde mir persönlich nicht so gut gefallen.
1: Und Ihr Mann hat eine Lederhose?
5: Ja, 3/4 in braun. Steht ihm sehr gut.
1: Kann er gut tragen, ja?
5: Ja.
1: Tragen Sie das auch privat?
6: Nee, auf gar keinen Fall.
0: Na, mit genug Überzeugung kann aber jeder so eine Hose rocken, auch im Alltag. Und, ja, und wenn es zu eng ist, vielleicht habt ihr ja noch ein bisschen Rapsöl über zu Hause, ne?
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1: Wenn ihr Sterne gucken wollt, dann macht es am besten jetzt noch oder in der nächsten Stunde. Danach kommt nämlich wieder eine dicke Wolkenfront auf uns zu. Die kann in der Nacht vereinzelt auch mal leichten Regen dabei haben. Aktuell erreichen wir bis 15 Grad. Morgen ist es dann gut bewölkt. Im Tagesverlauf sind aber auch mal ein paar Lücken dabei, wo die Sonne ganz gut durchkommt. Bis 23 Grad bekommen wir.
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1: An einigen Stellen staut es sich immer noch ein bisschen. Das sind die längsten Staus ab 5 Minuten Zeitverlust. Wir fangen an auf der A1 Köln Richtung Dortmund zwischen dem Kreuz Wuppertal Nord und Gebelsberg. 1 Kilometer, 12 Minuten mehr. Die A1 Köln Richtung Münster zwischen Schwerte und Unna. 2 Kilometer, eine Viertelstunde plus. Die A2 Dortmund Richtung Hannover zwischen Veltheim und Rehren. Da sind 4 Kilometer Stau, eine knappe halbe Stunde kommt obendrauf. Und in der Gegenrichtung A2 Hannover Richtung Dortmund zwischen dem Kreuz Bad Oeynhausen und Flotow West, da sind 3 Kilometer Stau, 19 Minuten dauert es länger. Dann gehen wir auf die A3, Oberhausen Richtung Arnheim, zwischen Oberhausen-Holten und dem Kreuz Oberhausen, 1 Kilometer, 12 Minuten Wartezeit. Die A44, Dortmund Richtung Kassel, zwischen Lichtenau-Westfalen und Diemelstadt, 3 Kilometer, 25 Minuten mehr. Die A45, Gießen Richtung Hagen, zwischen Freudenberg und dem Kreuz Olpe Süd, 1 Kilometer, 5 Minuten plus. Und die A59, Köln Richtung Bonn, zwischen Spich und dem Dreieck St. Augustin West. Auch hier ist 1 Kilometer Stau und es dauert 5 Minuten länger. Allen unterwegs eine gute Fahrt und ganz viel Geduld. Einen schönen Abend wünsche ich euch. Sarah Heinz ist hier am Freitag und wir springen hier direkt wieder in die Musik rein. Usher ist gleich mit dabei. Self-Aware von Tampa City habe ich für euch. Und los geht's jetzt ein Ticken ruhiger mit Rosalyn und dem Song Snap.
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0: Der Freitagabend ist hier und das nächste Duo hier, das weiß auf jeden Fall, wie man gute Laune in einen Song verpackt. Fast Boy, die beiden Brüder aus Berlin, die waren bei uns im Studio. Vor kurzem ist nämlich ihre neue Single Music Sounds rausgekommen und dazu wollten wir natürlich mehr wissen.
1: Also es ist auf jeden Fall ein schön sommerlich leichter, gut gelaunter, grooviger Song, der daherkommt. Und wir machen gerne mal was mit ein bisschen, ja, nicht nur so pure Happiness, ein bisschen nostalgisch, ein bisschen emotional auch. Bei der Nummer haben wir

0: tatsächlich auch mal gedacht, ey, wir können als Fastboy auch ruhig mal einen Song machen, zu dem man einfach gut tanzen kann, zu dem man sich irgendwie in den Herbst noch rein richtig schön wohlfühlen kann und sommerlich.
1: Ja.
2: Klingt ja auch wie das perfekte Gegenmittel jetzt, wo es draußen wieder grauer und dunkler wird. Eigentlich, ne, klingt es genau richtig, aber ja auch irgendwie so ein bisschen schräg vom Timing her. Also wie kommt man denn auf die Idee, ausgerechnet jetzt im Herbst so eine Sommernummer rauszubringen, haben wir uns gefragt. Wann kam denn die Idee dazu?
0: Im Winter.
3: Der Song entstand im Winter, das ist aber ganz häufig so, dass die ganz sommerlichen Ideen im Winter entstehen, da wahrscheinlich, weil man sich da im Kopf dahin träumt. Und der ist entstanden letztes Jahr im November oder sowas. Letztes Jahr im November an einem kalten Tag an der Spree. Also manchmal dauern Songs 3 Jahre, manchmal dauern die einen Tag. Der Song war ich recht schnell fertig, nach so 3 Stunden.
0: Und dann haben wir ein halbes Jahr später, glaube ich, wieder aufgemacht, sind nochmal ins Studio gegangen. Ja, fast wie so ein bisschen 70s, 80s grooviger, auch mit ein paar Gitarren reingebracht und so, diese Drums und so.
2: Ja, hört sich doch nach einer sehr entspannten Nummer an. Und ich finde, wie Fastboy da rangehen, macht das Ganze auch irgendwie nochmal cooler und lockerer. Music Sounds ist das jetzt für euch von Fastboy.
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1: Ich bin Diana Kramer. Die schwarz-rote Koalition hat zur Entlastung bei den hohen Spritpreisen eine grundsätzliche Einigung auf einen Tankrabatt und einen Spritpreisdeckel erzielt. Das erfuhr die Deutsche Presseagentur aus Regierungskreisen nach Verhandlungen der Bundesregierung mit Vertretern der Länder.
2: Den Tankrabatt kennen Autofahrer schon. Im Sommer war er für 2 Monate in Kraft, senkte die Steuern auf Benzin und Diesel um rund 17 Cent. Wobei nicht alles davon bei den Tankenden ankam. Außerdem kosteten die 2 Monate Tankrabatt die Regierung Milliarden. Das wird nun also wieder teuer, gilt aber immerhin als schnell wirksame Maßnahme. Ein Spritpreisdeckel ist neu für Deutschland. Es gibt ihn aber zum Beispiel in Belgien und Luxemburg. Dabei legt der Staat einen Höchstpreis für Sprit fest, unter anderem anhand von Ölpreis, Transportkosten und festgelegter Marge für die Händler. Aus Berlin, Ronny Tochau.
1: 2 Wochen nach der einschneidenden Landtagswahl in Sachsen-Anhalt wird an diesem Sonntag in Mecklenburg-Vorpommern und Berlin gewählt. Neue Umfragen sagen in Mecklenburg-Vorpommern ein knappes Rennen zwischen SPD und AfD und in Berlin zwischen Linke und CDU voraus. Je nachdem, wie die CDU abschneidet, könnte die Debatte über die politische Zukunft von Parteichef und Kanzler Friedrich Merz erneut Fahrt aufnehmen. Seit Anfang der Woche beschäftigt der Fund von Drohnenteilen in der Nähe des Militärflughafens Wunsdorf in Niedersachsen die Ermittler. Die Bundesanwaltschaft prüft nun einen möglichen Zusammenhang mit dem Drohnenvorfall am Flughafen Leipzig.
3: Auch heute suchen Ermittler das schwer zugängliche Gelände bei Hannover nach Hinweisen ab. Dort war die Drohne abgestürzt und in mehrere Teile zerbrochen, ganz in der Nähe eines wichtigen Standorts der Bundeswehr. Der NDR berichtet, die Bauweise der Drohne ähnle der Drohne in Leipzig. Ein Teil solle aus einem 3D-Drucker stammen und nicht im Handel erhältlich sein. Am Flughafen Leipzig-Halle war Anfang August eine mit Sprengstoff präparierte Drohne gefunden worden, neben ukrainischen Frachtflugzeugen. Die Bundesregierung macht Russland verantwortlich. Thomas Bremser, Redaktion.
1: Zum Fußball. Die Frauenbundesliga wird ab kommenden Sommer nicht mehr vom Deutschen Fußballbund organisiert. Das hat nun auch offiziell ein außerordentlicher DFB-Bundestag entschieden. Ab 1. Juli 2027 ist der Ligaverband FBL e.V. für die 14 Frauenbundesligisten zuständig. Und das waren die Nachrichten mit Diana Kramer.
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5: An den meisten Stellen ist der Himmel gerade noch klar. Die nächsten Stunden zieht es aber wieder gut zu und örtlich können auch mal ein paar Tropfen dabei sein. Bis dahin bleibt es aber trocken bei Werten bis 14 Grad. Morgen wird es dann noch mal ganz angenehm bei Höchstwerten bis 23 Grad. Dazu kann es örtlich wieder leicht regnen im Tagesverlauf und es ist insgesamt eher bewölkt. Ab und zu quetscht sich da aber auch mal die Sonne durch.
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5: Und die Straßen sind auch jetzt immer noch gut voll. Das sind die längsten Staus für euch ab 5 Minuten Zeitverlust. Wir starten einmal auf der A1, Köln Richtung Dortmund zwischen dem Kreuz Wuppertal Nord und Gebelsberg. 1 Kilometer, 9 Minuten plus. Die A1 Köln Richtung Münster zwischen Schwerte und dem Kreuz Dortmund-Unna. 2 Kilometer, 13 Minuten mehr. Die A2 Dortmund Richtung Hannover zwischen Feldheim und Rehren. 4 Kilometer, 34 Minuten länger. Die A2 Hannover Richtung Dortmund zwischen dem Kreuz Bad Oeynhausen und Flotow West. 3 Kilometer Stau, 16 Minuten Wartezeit. Die A3 Oberhausen Richtung Arnheim zwischen Oberhausen-Holten und dem Kreuz Oberhausen. 1 Kilometer, 10 Minuten plus. Die A4 Aachen Richtung Köln zwischen dem Kreuz Köln-West und Köln-Klettenberg. Dichter Verkehr, 5 Minuten mehr. Die A44 Dortmund Richtung Kassel zwischen Lichtenau-Westfalen und Warburg. 4 Kilometer, eine knappe halbe Stunde kommt oben drauf. Und die A59 Köln Richtung Bonn zwischen Spich und dem Dreieck St. Augustin-West. 1 Kilometer, 5 Minuten Wartezeit. Allen unterwegs ganz viel Geduld. Kurz nach 10 ist es schon. Wahnsinn. Sarah Heinz ist hier. Und egal, wo ihr gerade so sitzt oder unterwegs seid, ich hoffe, ihr habt einen entspannten Abend.
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5: Mark Forster, der läuft inzwischen ja nicht nur viel im Radio, bei vielen hat der Gute inzwischen auch den Social Media Feed erobert und zwar als Meme. Da gibt es seit einer Zeit so Witzsprüche über ihn und da muss er auch selbst drüber lachen. Finde ich super. Ihr hört ihn jetzt mit Chöre.

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0: ich sage ehrlich, das wäre mein persönlicher Albtraum. Aber Geschmäcker sind ja bekanntlich verschieden. Auf dem Ballermann gibt es jetzt die Möglichkeit zu heiraten. Also so ganz offiziell direkt neben dem Megapark. Ballermannstar Lorenz Büffel hat da eine Kapelle eröffnet mit so einem Neonschild vorne dran. Das sieht ein bisschen aus wie in Las Vegas. Und der Ansturm ist tatsächlich ziemlich groß. Knapp 4000 Menschen haben sich da schon angemeldet und wollen die Nächsten sein. Aber sind wir mal ehrlich, ne? Direkt bei der Partymeile, da kann es ja auch passieren, dass man ja aus Versehen in diese Kapelle reinstolpert mit der ganz großen Liebe, die man am Abend nach 15 Bier dann kennengelernt hat. Deswegen haben wir mal bei Anwalt Arndt Kempkens nachgefragt, ob so eine Ballermann-Hochzeit wirklich rechtskräftig möglich wäre.
1: Eine gesetzliche Obergrenze für Promille, beispielsweise wie beim Autofahren, 1,1, gibt es bei der Eheschließung nicht. Allerdings, wenn festgestellt wird, dass die Betroffenen zu betrunken sind, dass sie überhaupt nicht mehr wissen, was sie tun, dann muss der Standesbeamte oder die Standesbeamtin die Eheschließung abbrechen, weil ja Zweifel an der Ernsthaftigkeit bestehen müssen und an der Geschäftstüchtigkeit und an der Geistestätigkeit.
0: Ja, also ihr habt es gehört. Grundsätzlich könnt ihr jetzt rechtskräftig am Ballermann heiraten, wenn ihr am Altar nicht zu doll schwankt. Ich glaube, da werden die Scheidungsanwälte in der nächsten Saison ja ganz gut zu tun haben, ne?
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0: Das Bochumwetter.
1: Regen ist gerade keiner dabei, es ist trocken und der Himmel ist klar. Die nächsten Stunden kommen dann wieder mehr Wolken zu uns. Aber auch die bringen in der Nacht nur ganz selten mal ein paar Tropfen mit. Bis 14 Grad bekommen wir gerade. Morgen ist zwischendurch dann immer wieder mal was Sonne drin zwischen den Wolken. Vereinzelt schauert es auch mal leicht, sonst ist es größtenteils trocken bei maximal 23 Grad.

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1: Ja, ich weiß auch nicht so richtig, was das ist heute Abend, aber selbst um 10:30 ist noch ziemlich viel los auf den Straßen. Es geht los auf der A1 Köln Richtung Dortmund zwischen dem Kreuz Wuppertal Nord und Gebelsberg. Da ist 1 Kilometer Stau, 3 Minuten kommen obendrauf. Dann gehen wir auf die A1 Köln Richtung Münster zwischen Schwerte und Unna, 1 Kilometer, 10 Minuten plus. Die A2 Dortmund Richtung Hannover zwischen Feldheim und Rehren, 3 Kilometer, 1/2 Stunde kommt obendrauf. Und in die Gegenrichtung schauen wir einmal auf der A2 Hannover Richtung Dortmund zwischen dem Kreuz Bad Ohnhausen und Flotow West, 2 Kilometer, 6 Minuten mehr. Dann gehen wir auf die A4 Aachen Richtung Köln zwischen dem Kreuz Köln West und Köln Eiffeltor, 1 Kilometer, 10 Minuten mehr. Die A44 habe ich noch, Dortmund Richtung Kassel zwischen Lichtenau-Westfalen und Bräuna, 4 Kilometer, 1/2 Stunde kommt da oben drauf. Und die A59 Köln Richtung Bonn zwischen Spich und dem Dreieck St. Augustin West, 1 Kilometer, 5 Minuten Wartezeit. Allen unterwegs eine gute und vor allem sichere Fahrt. Zusammen, Sarah Heinz ist hier und wir machen direkt wieder weiter mit Musik. 3 Hits am Stück habe ich jetzt für euch von Sascha, von Shawn Mendes und von Leonie. Die legt ihr jetzt auch zuerst los. Habt einen schönen Abend.
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0: Diese Woche arbeiten bundesweit Medien aller Art zusammen, zum Beispiel Fernsehen, Zeitungen und auch Radio, und das für die Demokratie. Die Aktion läuft unter dem Motto, Demokratie braucht viele Stimmen, denn das ist für eine funktionierende Demokratie ja auch super wichtig, ne? Dass so viele Stimmen wie möglich gehört werden. Deshalb sprechen wir diese Woche mit euch über das Thema Demokratie und Medien, und da haben wir euch auch mal gefragt, ja, wie ihr unser Radioprogramm eigentlich so gestalten würdet, wenn ihr einen Tag lang Chefin oder Chef wärt.
1: Irgendwie was Freundlicheres, dass die Leute wieder Spaß haben und nicht nur Sorgen, Sorgen, Sorgen. Irgendwie Lustigeres.
2: Ich will versuchen, möglichst viele internationale Menschen einzuladen, um einfach ein Spektrum der verschiedenen Kulturen, die wir hier haben, zu repräsentieren, dass alle, die reinhören, sich einmal gesehen fühlen.
3: Auf die einzelnen Randgruppen, sag ich mal, noch eingehen. Also ganz viele Arbeitslose oder Wohnungslose. Ne?
4: So ein Podcast-Style, so viele Menschen mit unterschiedliche Perspektiven und einfach quatschen.
5: Dann noch super Musik. Ja.

0: gut, ne? Die haben wir natürlich schon, die gute Musik. Hört ihr jetzt von Tiffany Harris.
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1: Ich bin Diana Kramer. Autofahrer in Deutschland sollen angesichts der hohen Spritpreise kurzfristig mit einem neuen Tankrabatt entlastet werden. Das teilte die Bundesregierung am Abend mit. Es werde angestrebt, dass der Tankrabatt Anfang Oktober umgesetzt wird. Er soll dann bis Ende des Jahres gelten. Wird er voll weitergegeben, könnte die Entlastung 17 Cent pro Liter betragen, wie schon im Mai und Juni. Daneben ist spätestens ab Januar auch ein Spritpreisdeckel geplant. 2 Wochen nach der Landtagswahl in Sachsen-Anhalt richten sich die Blicke mit Spannung auf den anstehenden Wahlsonntag. Dann wird in Mecklenburg-Vorpommern und Berlin gewählt. Es könnte knapp werden, vor allem in Mecklenburg-Vorpommern, wo sich ein Kopf-an-Kopf-Rennen zwischen SPD und AfD abzeichnet.
2: Mittlerweile hat die amtierende Ministerpräsidentin Schwesig mächtig aufgeholt und führt in den neuesten Umfragen. Bitter werden dürfte es dagegen für die CDU.

0: CDU, denn die liegt aktuell nur bei mageren 6%. In Berlin könnte erstmals eine linken Politikerin regierende Bürgermeisterin werden. Die Partei liegt derzeit knapp vor der amtierenden CDU. Die Wahlen haben definitiv Folgen für die Bundespolitik, denn je nachdem, wie die CDU abschneidet, könnte die Debatte um Kanzler Merz erneut Fahrt aufnehmen. Thomas Bremser, Redaktion.
1: Deutschland hat in den USA dutzende amerikanische Tarnkappenjets vom Typ F-35 bestellt. Am Abend wurde in Texas im Beisein von Verteidigungsminister Boris Pistorius der erste Kampfjet übergeben.
2: Verteidigungsminister Pistorius sprach von einer neuen Ära mit dem modernsten Kampfflugzeug der Welt. Die Bundesregierung will 35 der Maschinen für 10 Milliarden Euro kaufen. Das Flugzeug soll die überalterte Tornado-Flotte ablösen und dann einen wichtigen Teil zur Abschreckung beitragen. Die Ausbildung von Piloten und Technikern in den USA hat in diesem Jahr begonnen. Aus New York, Anne Pollmann.
1: US-Präsident Donald Trump verbietet dem renommierten TV-Sender CNN ab sofort den Zugang zum Weißen Haus. Betroffen von dem Verbot sind auch der Sender MS Now und das Newsportal Politico, schrieb er auf seiner Plattform True Social. Trump wirft ihnen vor, Fake News zu verbreiten. Der US-Präsident führt schon länger einen Kampf gegen Medien, die kritisch über ihn berichten. Und das waren die Nachrichten mit Diana Kramer.
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4: Eine dicke Wolkenfront kommt gerade auf uns zu. Die hat die nächsten Stunden auch ganz selten ein bisschen Regen dabei. Sonst bleibt es aber trocken. Höchstwerte bis 14 Grad sind im Moment drin. Morgen geht es dann nochmal ein bisschen nach oben mit den Werten. Bis 23 Grad erreichen wir in der Spitze. Dazu regnet es auch hier wieder nur ganz selten. Sonst bleibt es trocken. Es ist größtenteils bewölkt. Ab und zu bekommen wir aber auch mal ein paar Sonnenstrahlen ab.
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4: Immer noch gut was los auf den Straßen. Es lichtet sich aber so langsam. Wir starten einmal auf der A1 Köln Richtung Dortmund zwischen dem Kreuz Wuppertal Nord und Gevelsberg. Hier ist dichter Verkehr. 2 Minuten kommen da oben drauf. Dann die A1 Köln Richtung Münster zwischen Schwerte und Unna. 1 Kilometer, 7 Minuten. Die A2 Dortmund Richtung Hannover zwischen Feldheim und Rehren. 3 Kilometer, 28 Minuten plus. Die A4 Aachen Richtung Köln zwischen dem Kreuz Köln-West und Köln-Klettenberg. 1 Kilometer, 13 Minuten mehr. Die A4 Köln Richtung Aachen zwischen dem Kreuz Köln-Gremberg und Köln-Poll. Dichter Verkehr, 1 Minute kommt oben drauf. Dann gehen wir auf die A44 Dortmund Richtung Kassel zwischen Lichtenau-Westfalen und Warburg. 4 Kilometer, 26 Minuten Wartezeit. Und die A59 habe ich noch. Köln Richtung Bonn zwischen Spich und dem Dreieck St. Augustin-West. Hier sind 2 Kilometer Stau. 7 Minuten dauert es länger. Kommt gut durch. Endspurt, der Freitag ist fast vorbei, aber gut, dass das Wochenende damit nicht auch schon rum ist, ne? Sarah Heinz ist hier, schön, dass ihr am Start seid.
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4: Und hier kommt ein richtiger Klassiker für euch von Sting. Vor fast 40 Jahren ist der Song rausgekommen, nur wenige Jahre nach der letzten gemeinsamen Tour mit The Police. Englishman in New York ist das für euch.

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0: So, wir schreiben ja das Jahr 2026 und ich glaube, seit einer Weile wird es immer deutlicher. Wir leben aktuell in einem Zeitalter von Song-Comebacks. Alle paar Jahre kommen ja wieder Lieder hoch, die man gefühlt jahrzehntelang nicht gehört hat. Erst trendet die Nummer dann auf Social Media und dann landet sie oft wieder in den Charts und wird auch öfter im Radio gespielt. Das ist jetzt auch bei einer Nummer von Wir sind Helden passiert, beim Song Von hier an blind. Über 20 Jahre ist der Song schon alt und jetzt ist er plötzlich wieder auf Platz 4 der Single-Charts. Ja, vor ein paar Wochen hatte ein Influencer den Song nämlich nochmal hochgepusht. Seitdem sind viele auf den Trend aufgesprungen, haben auch eigene Videos mit dem Lied hochgeladen und alles. Deswegen hat sich jetzt auch der Gitarrist von Wir sind Helden, Mark Tavassol, gemeldet und einen Funfact über den Song rausgehauen, den noch niemand wusste.
1: Rolf Zukowski hat einen Sohn, Ali, und er hat mir damals eine Gitarre verkauft, die habe ich heute noch. Nur damals habe ich Tag und Nacht drauf gespielt, weil sie halt neu war. Und nachts um 3 oder sonst wann ist mir dann dieses Riff eingefallen. Und daraus ist später Von hier an blind entstanden.
0: Ja, und noch einen Funfact, den gibt's hier von uns. Von hier an blind und auch noch ein paar andere Songs von Wir sind Helden, die wurden damals auch als französische und sogar als japanische Version aufgenommen.

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1: An vielen Stellen ist es gerade schon wieder gut bewölkt. Die nächsten Stunden bleibt es die meiste Zeit über aber trocken. Das Ganze bei bis 14 Grad. Auch morgen ist nur vereinzelt ein bisschen Regen drin. Dazu sind viele Wolken dabei. Da schafft die Sonne dann vor allem am Nachmittag ein bisschen besser durch.
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1: Einige Meldungen habe ich hier noch für euch. Wir starten einmal auf der A1 Köln Richtung Dortmund zwischen dem Kreuz Wuppertal Nord und Gevelsberg. Da ist dichter Verkehr, eine Minute kommt obendrauf. Dann gehen wir auf die A2 Dortmund Richtung Hannover zwischen Bad Eilsen und Rehren, 1 Kilometer, 5 Minuten mehr. Die A3 Frankfurt Richtung Köln zwischen Siebengebirge und Loma, 1 Kilometer, 10 Minuten plus. Die A3 Köln Richtung Frankfurt zwischen Loma und dem Kreuz Bonn-Siegburg, dichter Verkehr, 8 Minuten länger. Die A4 Aachen Richtung Köln zwischen dem Kreuz Köln-West und Köln-Klettenberg, 2 Kilometer Stau, 4 Minuten plus. Die A43 Recklinghausen Richtung Wuppertal zwischen Bochum-Leer und Bochum-Witten, 1 Kilometer, 11 Minuten mehr. Die A44 Dortmund Richtung Kassel zwischen Lichtenau-Westfalen und Warburg, 3 Kilometer Stau, 18 Minuten Wartezeit. Und die A46 habe ich noch, Hema Richtung Hagen zwischen Iserlohn-Seilersee und Iserlohn-Zentrum. Hier ist dichter Verkehr, 9 Minuten kommen obendrauf. Ein unterwegs eine gute Fahrt und ganz viel Geduld. 12 ist es. Ihr hört die Freitagnacht mit mir, Sarah Heinz. Und ich mache mir hier gleich noch schönen Mitternachts-Snacky, bevor es nach Hause geht. Ich hoffe, ihr habt schön und entspannt, wo auch immer ihr gerade seid. Musik von Nico Santos ist das jetzt für euch.
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0: Morgen startet wieder das größte Volksfest der Welt, das Oktoberfest in München. 16 Tage lang wird da gefeiert mit gut 6 Millionen Menschen. Ja, und die trinken natürlich auch besonders viel, ne? Bis zu 7 Millionen Liter Bier werden da ausgeschenkt, auch mal wieder zu Rekordpreisen. Eine Maß, also ein Liter Bier, kostet über 15 Euro. Weiß ich jetzt nicht, ob das echt sein muss. Naja, aber wenn ihr da hingeht oder vielleicht gerade auch über Nacht schon auf dem Weg seid, haben wir hier noch ein paar Tipps für euch. Es gibt nämlich ein paar Sachen, die sollte man auf der Wiesn nicht sagen. Top 5!
1: Entschuldigung, wissen Sie, wo ich diesen Herrn Ozapfdis finde?
2: Du Zipfelklatscher, du Greislicher!
3: Top 4!
1: Hallo, haben Sie auch Lebkuchenherzen mit so einem Schriftzug wie wir können ja Freunde bleiben?
2: Ohrstein!
3: Top 3!
1: Also für uns zwei Matcha Latte, ein Pfefferminztee und drei Banana Breads. Aber vegan und glutenfrei bitte, ja?
2: Windig, Zigarettenbierschall!
3: Top 2!
1: Ja, mein Gott, es ist Samstagnachmittag, Sie werden ja wohl noch einen Tisch für 4 Personen haben.
2: Du Gifthafer!
3: Top 1.
1: Was? 15 Euro? Ich hatte eine Mass bestellt, nicht drei.
2: Ober Schaftelhuber.
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1: Ich bin Diana Kramer. Der Tankrabatt ist zurück. Bund und Länder haben sich darauf geeinigt, Autofahrer wegen der hohen Spritpreise aktuell erneut mit diesem Instrument zu entlasten. Er soll Anfang Oktober umgesetzt werden und bis Jahresende gelten, teilte die Bundesregierung am Abend mit. Finanzminister Lars Klingbeil.
2: Wir stoppen die Abzocke auch durch die Mineralölkonzerne und wir sorgen jetzt dafür, dass schnell die Spritpreise gesenkt werden. Also die Bürgerinnen und Bürger werden es schnell merken, dass über die Absenkung der Energiesteuer das Tanken günstiger wird.
1: Finanzminister Lars Klingbeil. Wie schon im Mai und Juni könnte die Entlastung für Autofahrer bei 17 Cent je Liter liegen, wenn der Tankrabatt, also die Steuersenkung, voll weitergegeben wird. Laut Bundesregierung hat die Maßnahme ein Volumen von 2,5 Milliarden Euro. Die Länder sollen sich mit 50% an den Kosten beteiligen. Daneben ist spätestens ab Januar auch ein Spritpreisdeckel geplant. Schon länger führt US-Präsident Donald Trump einen Feldzug gegen Medien, die kritisch über ihn berichten. Jetzt trifft es unter anderem den renommierten Fernsehsender CNN. Trump verbietet Reporterinnen und Reportern des Nachrichtensenders den Zutritt zum Weißen Haus und damit zu Pressekonferenzen im Oval Office. Auch dem Sender MS Now und dem Newsportal Politico erteilte Trump Hausverbot. Er wirft ihnen wie CNN vor, Fake News zu verbreiten. In der spanischen Nordafrika-Exklave Ceuta ist es erneut zu Tumulten gekommen. Die Lage eskalierte, als hunderte Migranten in ein neues Aufnahmezentrum im Hafen von Ceuta verlegt werden sollten.
3: Gerangel, Geschubse und Polizisten, die mit Warnschüssen in die Luft versuchten, die Lage in den Griff zu bekommen. In der spanischen Exklave Ceuta kam es am frühen Morgen zu tumultartigen Szenen.

0: griechischen Migranten und Sicherheitskräften. Nach wochenlangem Ringen hat die spanische Regierung auf dem Hafengelände ein Notlager errichtet. Spaniens oberster Gerichtshof hatte den Umzug aus Sicherheitsgründen zunächst untersagt, in letzter Minute dann doch noch genehmigt. Aus Spanien, Julia Macher.
1: Zum Fußball. Schon vor dem Start des Münchner Oktoberfestes sind die Spieler des FC Bayern in Feierlaune. In kunterbunten Wiesentrikots überrollten die Münchner zu Hause Union Berlin und gewannen haushoch mit 7:0. Zumindest für eine Nacht rückte der deutsche Fußballrekordmeister damit wieder an die Tabellenspitze der Bundesliga.
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3: Und auch diese Nacht ist wieder eine sehr, sehr wolkige Nacht. Und je mehr wir aus der Nacht rauskommen zum Morgen hin, wird es ein bisschen leichten Regen geben. Aber nachher im Tagesverlauf meist wolkig und dann eher niederschlagsfrei, würden wir sagen, bei Temperaturen bis 23 Grad. Dummerweise kommt am Sonntag der Regen zurück und dann Temperaturen auch nur noch bis 22 Grad.
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4: Hier die aktuelle Verkehrslage. A3 Frankfurt-Köln zwischen Siebengebirge und Lohmar. 1 Kilometer Stau, 9 Minuten Zeitverlust. Und in der Gegenrichtung 1 Kilometer stockender Verkehr, 60 Minuten Verzögerung. Zusätzlich auf der A44 Dortmund-Kassel zwischen Lichtenau und Warburg. 1 Kilometer zähfließender Verkehr, 9 Minuten längere Fahrzeit. Und darüber hinaus auf der A560 Hennef-St. Augustin zwischen Siegburg und Dreieck St. Augustin West. 1 Kilometer Stau. Wir wünschen allen unterwegs gute Fahrt.
3: Und da sind wir auch schon im Wochenende und die begrüßen wir, diese Wochenendstunden, diese ersten mit Michael Schulte. Man at Work, Down Under aus den 80ern habe ich mit dabei und wir starten mit Leonie, By Your Side.
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Michael Schulte und Lovesick hier bei uns. In ein paar Stunden heißt es Ozapfdies, für eine friedliche Wiesen oder irgendwie so ähnlich. Ja, Oktoberfest in München geht wieder los. Braucht ihr gar nicht hin. Es gibt genug Oktoberfeste hier bei uns in NRW. Wir haben die mal gesammelt. In Düsseldorf läuft zum Beispiel schon das Oktoberfest in Eller. Oder auch das Klever-Oktoberfest ist jetzt am Wochenende am Niederrhein. Dann gibt es ein Oktoberfest in Köln. Es gibt das Rüh-Oktoberfest am Flughafen Essen-Mülheim. In Xanten gibt es ein sehr, sehr berühmtes Oktoberfest. Es gibt eins in Münster und noch zig mehr. Jetzt gucken wir aber nach Eschweiler. Da gibt es auch ein Oktoberfest. Heute zum Beispiel auch wieder die Eschweiler.

0: Weiler Wiesen. Die sind richtig groß und wissen es auch. Kollegin Kimberly Kahle war da.
1: Das größte Festzelt in ganz NRW. Damit kann man schon mal angeben, würde ich sagen. Während man dann die ein oder andere Haxe isst. Oder was darf es bei euch sein auf den Wiesen?
2: Leberkäse.
3: Knödel.
4: Käsespätzle. Käse und mit Spätzle. Die beiden besten Sachen, die es gibt.
1: Gut, danach ist man dann aber auch voll, also sehr voll. Bewegen danach eher Fehlanzeige. Aber gut, man kann ja auch im Sitzen klatschen und ein bisschen Stimmung verbreiten. Nur die auf der Bühne, die sollten vorher vielleicht nicht so deftig essen. Kleiner Tipp deshalb an Micky Krause, Lorenz Büffel und die Höhner. Ihr nehmt besser eine Brezen vorher. Was zum Runterspülen bekommt ihr dazu auch noch? Bier. Sehr viel Bier. Rund 50.000 Bierkrüge werden da pro Tag über die Theke gehen. Nicht ganz so viele wie beim Münchner Oktoberfest, aber ja, schmecken tut's genauso gut, ne? Und das Feeling, das ist eigentlich auch so wie in München. Draußen gibt's einen großen Biergarten, eine Foodmeile mit noch mehr leckeren Sachen, um sich den Bauch vollzuschlagen oder auch wieder nüchtern zu werden. Und Kirmesstände, die sind auch da. Da könnt ihr dem Lukas ordentlich einen reinhauen. Also, wenn ihr dafür noch oder wieder die nötige Kraft habt. Ich meine, so ein Ausflug auf die Wiesen, das ist ja schon eine körperliche Höchstleistung bei vielen.
0: So, und jetzt mal so ein richtiger Oktoberfest-Hit. Ah, nee, doch nicht. Obwohl, fände ich mal lustig, wenn sie das auf dem Oktoberfest spielen würden in so einem Festzelt. Da stehst du auf so einer Bierbank und dann kommt Emily Sandé und Read All About It. Genialer Hit, aber vielleicht unpassend auf dem Oktoberfest. Hier ist sie, jetzt bei uns, für eure Nacht.

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1: Viele Wolken sind unterwegs und ja, wenn es so Richtung Morgen geht, kommt auch ein bisschen Regen zu uns rein nach Nordrhein-Westfalen. In dieser Nacht messen wir Temperaturen so zwischen 9 und 14 Grad. Nachher im Tagesverlauf geht es dann hoch auf teilweise bis zu 23 Grad. Es bleibt ein sehr, sehr wolkiger Samstag heute und meistens niederschlagsfrei am Sonntag. Da kommt leider der Regen zurück.
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2: Hier die aktuelle Verkehrslage A2 Hannover-Dortmund zwischen Kreuz Bad Oeynhausen und Flotow West. 1 Kilometer Stau. Weiterhin auf der A3 Frankfurt-Köln zwischen Siebengebirge und Lohmar. 1 Kilometer stockender Verkehr, 24 Minuten Verzögerung. Und in der Gegenrichtung 2 Kilometer zähfließender Verkehr, 42 Minuten längere Fahrzeit. Und darüber hinaus auf der A44 Dortmund-Kassel zwischen Lichtenau und Warburg. 1 Kilometer Stau, 5 Minuten Zeitverlust. Wir wünschen allen unterwegs gute Fahrt.
1: Was haben wir gezaubert in dieser Woche? Ja, es war die Magic Week hier bei dir in deinem Lokalradio. Wir haben euch die Ehrlich Brothers ermöglicht. 50 Hörerinnen und Hörer werden sie hautnah treffen. Autogramme wird es geben, Fotos wird es geben. Und die Ehrlich Brothers, die zaubern für diese 50 Hörerinnen und Hörer auch in so einem ganz kleinen Kreis, nämlich im House of Magic. Kann man mal gucken, vielleicht erkennt man ja, wie so ein Trick mal funktioniert. Und wir laden sie alle ein noch zur großen Premiere der neuen Tour der Ehrlich Brothers Wonderworld. Ja, das war eine tolle Woche, würde ich mal sagen. Und so gehen wir auch mit diesem Gefühl ins Wochenende. Wir zaubern gleich mit Eminem Houdini, gleich bei mir. Vorher noch Tiffany Harris und Vertigo.
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0: Das Comedy Camp geht wieder auf Tour und in Fellbad ist auch Laura Brümmer mit dabei. Sie findet selbst im ganz normalen Alltagschaos noch die Pointe und bringt genau die dann auf die Bühne. Gemeinsam mit Kaya Jana und Hannes Höfer sorgt sie im Forum Fellbad dann ordentlich für ein paar Lacher bei euch. Aber wer ist Laura eigentlich? Naja, finden wir es mal heraus.
1: Welcher Comedy-Kollege hat das Potenzial zum Dschungelkönig?
2: Ich denke, Kaya würde das schaffen. Ja, ich glaube, das ist auch der Einzige, der sich den Flug nach Australien leisten kann aktuell. Ich sehe da ein großes Potenzial.
1: Welches Musical würdest du gerne nochmal rocken?
2: Irgendeins, Leute. Lasst mich doch einfach mal wieder mitspielen. Das ist mein Problem, ne? Es ist ja nicht so, dass ich mir das jetzt hier aussuchen könnte. Deswegen meldet euch gerne, ja, wenn ihr was übrig habt. Ne? Eine kleine Rolle.
1: Beende den Satz. Wer sich kein Ticket fürs Comedy Camp holt,
2: hat natürlich ein bisschen mehr Geld, aber der verpasst was. Deswegen bitte auf jeden Fall machen.
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1: Ich bin Diana Kramer. Die schwarz-rote Koalition hat zur Entlastung bei den hohen Spritpreisen eine grundsätzliche Einigung auf einen Tankrabatt und einen Spritpreisdeckel erzielt. Das teilte die Bundesregierung am Abend nach Verhandlungen mit Vertretern der Länder mit.
2: Den Tankrabatt kennen Autofahrer schon. Im Sommer war er für 2 Monate in Kraft, senkte die Steuern auf Benzin und Diesel um rund 17 Cent. Wobei nicht alles davon bei den Tankenden ankam. Außerdem kosteten die 2 Monate Tankrabatt die Regierung Milliarden. Das wird nun also wieder teuer, gilt aber immerhin als schnell wirksame Maßnahme. Ein Spritpreisdeckel ist neu für Deutschland. Es gibt ihn aber zum Beispiel in Belgien und Luxemburg. Dabei legt der Staat einen Höchstpreis für Sprit fest, unter anderem anhand von Ölpreis, Transportkosten und festgelegter Marge für die Händler. Aus Berlin, Ronny Tochau.
1: Im Streit um die Arktisinsel Grönland haben die USA, Dänemark und Grönland einen Durchbruch verkündet. Wie die Regierungen von Dänemark und Grönland mitteilten, soll in der kommenden Woche voraussichtlich ein Abkommen mit den USA unterzeichnet werden. Wie US-Präsident Donald Trump parallel auf seiner Plattform Truth Social mitteilte, überträgt die Vereinbarung die dauerhafte Kontrolle über die Sicherheit Grönlands an Washington. Dänemarks Regierungschefin Mette Frederiksen sprach von einem guten Deal für die NATO und Europa. 2 Wochen nach der Landtagswahl in Sachsen-Anhalt richten sich die Blicke nun auf den anstehenden Wahlsonntag. Dann wird in Mecklenburg-Vorpommern und Berlin gewählt. Es könnte knapp werden, vor allem in Mecklenburg-Vorpommern, wo sich ein Kopf-an-Kopf-Rennen zwischen SPD und AfD abzeichnet.
3: Mittlerweile hat die amtierende Ministerpräsidentin Schwesig mächtig aufgeholt und führt in den neuesten Umfragen. Bitter werden dürfte es dagegen für die CDU, denn die liegt aktuell nur bei mageren 6%. In Berlin könnte erstmals eine linken Politikerin regierende Bürgermeisterin werden. Die Partei liegt derzeit knapp vor der amtierenden CDU. Die Wahlen haben definitiv Folgen für die Bundespolitik, denn je nachdem, wie die CDU abschneidet, könnte die Debatte um Kanzler Merz erneut Fahrt aufnehmen. Thomas Bremser, Redaktion.
1: Zum Fußball. Der FC Bayern hat seine Fans schon am Vorabend des Oktoberfestbeginns in Bierzeltlaune gebracht. In ihren bunten Wiesentrikots schenkten die Münchner Union Berlin mit einem 7:0-Sieg kräftig ein. Zumindest für eine Nacht rückte der deutsche Rekordmeister wieder auf Tabellenplatz 1.
4: Das Bochum-Wetter.
5: Temperaturen aktuell so zwischen 9 und 14 Grad. In dieser Nacht sehr wolkig und Richtung Morgen.

0: Morgen kommt auch leichter Regen zu uns rein. Der zieht aber nachher wieder raus. Es bleibt dann allerdings ein sehr, sehr wolkiger Samstag. Aber dann bleibt es zumindest niederschlagsfrei. So bis 23 Grad am Sonntag. Da wird es stark bewölkt und wir müssen mit sehr, sehr viel Regen rechnen.
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2: Zurzeit liegen uns keine Meldungen vor. Wir wünschen allen unterwegs gute Fahrt.
0: Jeder hat doch diesen einen Disney-Film aus den 90ern. Bei mir ist es König der Löwen, ja? Das ist so mein Disney-Film aus den 90ern. Und daraus hören wir jetzt gleich Elton John. Can you feel the love tonight? Damit starten wir in diese Nacht.
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0: Tor, Tor mit dem Schlusspfiff. Die schönsten Momente gehen viel zu schnell vorbei. 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

0: Ja, ist jetzt ganz offiziell möglich. Direkt neben dem Megapark kannst du heiraten. Und es traut dich Ballermann-Star Lorenz Büffel in einer Kapelle. Scheiß die Wand an, ist das romantisch. So, steht da auch wirklich drüber, ne? Büffels Mega-Chapel im Neon-Schriftzug steht das da dran. Es sieht ein bisschen aus wie Las Vegas, wahrscheinlich soll es auch so aussehen. Und der Ansturm scheint auch wirklich groß zu sein. Die ersten Hochzeitspaare wurden auch schon von ihm höchstpersönlich getraut. Natürlich waren sie dabei stilecht gekleidet, hatten so Adiletten an, Tennissocken. So Ballermann halt. Und knapp 4000 haben sich angemeldet, weil sie von ihm getraut werden wollen. In dieser Kapelle. Ich weiß nicht. Aber jetzt steht die Kapelle ja direkt neben dem Megapark. Da haben wir uns natürlich gefragt, ne, wenn du so nach 15 Bier dich kennenlernst, da versehentlich reinstolperst. Wir fragen besser mal nach. Wir haben ja unseren Radiorechtsanwalt Arne Kempkens und der sollte mal für uns nachforschen, ist so eine Hochzeit im Suff eigentlich rechtskräftig möglich?
1: Eine gesetzliche Obergrenze für Promille, beispielsweise wir beim Autofahren, 1,1, gibt es bei der Eheschließung nicht. Allerdings, wenn festgestellt wird, dass die Betroffenen zu betrunken sind, dass sie überhaupt nicht mehr wissen, was sie tun, dann muss der Standesbeamte oder die Standesbeamtin die Eheschließung abbrechen, weil ja Zweifel an der Ernsthaftigkeit bestehen müssen und an der Geschäftstüchtigkeit und an der Geistestätigkeit.
0: Alles klar. An der Geschäftstüchtigkeit und der Geistestätigkeit, das ist... Geistestätigkeit am Ballermann heiraten. Nein, das ist alles in Ordnung. Da mache ich mir gar keine Sorgen. So, vielleicht bauen Sie daneben einfach so eine Scheidungskapelle noch auf. Du.
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0: Das Bochum-Wetter.
1: Und auch diese Nacht ist wieder eine sehr, sehr wolkige Nacht. Und je mehr wir aus der Nacht rauskommen zum Morgen hin, wird es ein bisschen leichten Regen geben. Aber nachher im Tagesverlauf meist wolkig und dann eher niederschlagsfrei, würden wir sagen, bei Temperaturen bis 23 Grad. Dummerweise kommt am Sonntag der Regen zurück und dann Temperaturen auch nur noch bis 22 Grad.
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2: A44 Dortmund-Kassel zwischen Lichtenau und Diemelstadt. 1 Kilometer Stau. Wir wünschen allen unterwegs gute Fahrt.
1: Was gab es für eine große Diskussion um Alphaville? Die wollten ja nicht mehr auftreten beim Glücksgefühle-Festival. Ja, was war passiert? Sie sind einmal ausgeladen worden, weil man ihnen gesagt hat, ey, ihr seid uns ein bisschen zu politisch auf der Bühne. Dann hat der Veranstalter gemerkt, vielleicht war nicht doch so eine ganz coole Idee. Hat man sie wieder eingeladen, da haben Alphaville aber gesagt, nee, komm, dann lass sein. Alphaville Forever Young, gleich bei uns. Iggy Kelly ist auch noch mit dabei und wir starten mit Topic Sorry Puppy. Gleich alles hier bei mir.
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1: Wir brauchen uns alle, um die Demokratie zu leben. Wie wichtig ist sie für unsere Gesellschaft? Was können wir tun, um sie zu schützen? Warum sind wir Medien auch so wichtig für ein demokratisches Miteinander? Das Ganze ist eine bundesweite Aktion. Medien aus ganz Deutschland machen damit, deswegen wir logischerweise auch. Und wir waren im Zuge dessen auch im Herzstück der Demokratie hier bei uns in NRW, dem Landtag in Düsseldorf. Dort haben wir mit Besuchern gesprochen und gefragt, ja, wie wichtig ist euch eigentlich Demokratie?
2: Demokratie ist sehr wichtig. Wir haben so viele Menschen, so viele Kulturen hier in dem Land und alle Menschen müssen irgendwie gehört werden.
3: Also ich finde das relativ wichtig, weil es einfach gut ist, wenn jeder sich beteiligen kann und jeder seine Meinung äußern kann und auch seine Sachen durchsetzen kann.
4: Ich glaube, Gesellschaft funktioniert nur mit Demokratie, zwischenmenschliche Beziehungen funktionieren nur mit Demokratie und ich glaube, das fängt schon im Kindergarten an, wer sich um eine Schaufel streitet oder irgendwie, dass man da in den Diskurs kommt und Kindern auch schon früh beibringt, dass das auch schon Demokratie ist.
5: Ja, ohne Demokratie ist alles nichts. Also es ist schon eine ziemlich wichtige Angelegenheit. Und wir müssen uns halt alle einmischen, sonst funktioniert sie nicht.
1: Da recht hat er. Alle Infos zu unserer Themenwoche Demokratie braucht viele Stimmen findet ihr natürlich auch bei uns im Internet.
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1: Ich bin Diana Kramer. Der Tankrabatt kommt zurück. Bund und Länder haben sich darauf geeinigt, Autofahrer wegen der hohen Spritpreise erneut mit diesem Rabatt zu entlasten. Er soll Anfang Oktober umgesetzt werden und bis Jahresende gelten, teilte die Bundesregierung mit. Finanzminister Lars Klingbeil.
2: Wir stoppen die Abzocke auch durch die Mineralölkonzerne und wir sorgen jetzt dafür, dass schnell die Spritpreise gesenkt werden. Also die Bürgerinnen und Bürger werden es schnell merken, dass über die Absenkung der Energiesteuer das Tanken günstiger wird.
1: Wie schon im Mai und Juni könnte die Entlastung für Autofahrer bei 17 Cent pro Liter liegen, wenn der Tankrabatt, also die Steuersenkung, voll weitergegeben wird. Daneben ist spätestens ab Januar auch ein Spritpreisdeckel geplant. Die USA, Dänemark und Grönland haben im Streit um die Arktisinsel einen Durchbruch verkündet. In der kommenden Woche werde voraussichtlich ein Abkommen mit den USA unterzeichnet, teilten die Regierungen von Dänemark und Grönland mit.
3: Trump hatte etwas voreilig von einem schon besiegelten Abkommen geschrieben. Die USA könnten fortan tun, was immer nötig sei, um Grönland zu verteidigen, postete Trump. Man habe dauerhafte Kontrolle über die Sicherheit und alle anderen Belange in Grönland. Die dänische Regierung teilte mit, man erwarte bei der UN-Generalversammlung in New York nächste Woche einen Deal zu unterzeichnen, der aber noch parlamentarischen Segen brauche. Die Vereinbarung respektiert demnach die Souveränität des dänischen Königreichs und die Selbstbestimmung der Grönländer. Tina Eck, USA.
1: Schon länger führt US-Präsident Trump ja einen Feldzug gegen Medien, die kritisch über ihn berichten. Jetzt trifft es unter anderem den renommierten Fernsehsender CNN. Trump verbietet Reporterinnen und Reportern des Nachrichtensenders den Zutritt zum Weißen Haus und damit zu Pressekonferenzen im Oval Office. Auch dem Sender MS Now und dem Newsportal Politico erteilte Trump Hausverbot. Er wirft ihnen vor, Fake News zu verbreiten. Zum Fußball. Schon vor dem Start des Münchner Oktoberfestes sind die Spieler des FC Bayern in Feierlaune. In bunten Wiesentrikots überrollten die Münchner zu Hause Union Berlin und gewannen haushoch mit 7:0. Bayern-Star Harry Kane feierte eine historische Bestmarke, seinen 100. Bundesligatreffer im 98. Spiel. Zumindest für eine Nacht rückte der FC Bayern damit wieder an die Tabellenspitze der